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0: Im Studio Sebastian Rosenauer, es ist 3 Uhr. Das Doppelbudget 2027-28 bringt Kürzungen für Menschen mit Behinderung. Fast 20% der Mittel könnten wegfallen, berichtet Eva Haslinger.
1: 33 Millionen Euro werden bis 2028 im Bereich der Menschen mit Behinderung eingespart. Das seien 18%, sagt Franz Groschan, Präsident des Behindertenverbandes KOBV.
2: Ich gehe davon aus, dass an die 70.000 bis 100.000 Menschen betreffen wird.
1: Treffen werde es vor allem behinderte Menschen, die in den Arbeitsprozess einsteigen wollen und solche, die bereits einer Beschäftigung nachgehen und Unterstützung erhalten.
2: Das sind Beratungsprojekte zum Beispiel, die ganz stark betroffen sind. Oder da geht es zum Beispiel bei sehr schwachen Menschen um einen anderen Bildschirm, damit ich meine Arbeit machen kann und solche Beispiele.
1: Dass derzeit in vielen Bereichen gespart werden muss, ist Behindertenvertreter Groschan bewusst.
2: Aber ich kann es nicht wirklich bei den Schwächsten machen, bei Menschen mit Behinderungen.
0: Mehr als 300 Millionen Euro für Venezuela hat der Internationale Währungsfonds jetzt freigegeben. Laut Interimspräsidentin Delcy Rodriguez soll damit der Wiederaufbau im Land unterstützt werden. Bei den verheerenden Erdbeben vor fast einem Monat sind mindestens 5.000 Menschen gestorben und hunderte Häuser eingestürzt. Die USA wollen mehr Soldaten nach Grönland schicken. Zur großen Sorge der Grönländer, denn frühere US-Stützpunkte haben schwere Umweltschäden hinterlassen, wie eine Recherche der dänischen Tageszeitung Politiken zeigt. Christian Lieninger.
3: 36 aufgelassene US-Stützpunkte gibt es auf Grönland, die meisten verseucht mit Öl, Asbest und radioaktivem Wasser, mit dramatischen Folgen für Natur und Mensch. Dass nun US-Präsident Trump die amerikanische Militärpräsenz auf Grönland ausbauen will, bereitet den Grönländern große Sorgen. Politisch wie auch umweltpolitisch, sagt Naja Nathanielsen, grönländische Abgeordnete und Vorsitzende des Grönlandausschusses im dänischen Parlament.
4: Die USA behaupten, keine Verantwortung für das Umfeld ihrer Aktivitäten zu tragen. Das sieht man auch in anderen Gastgeberländern.
3: Es bräuchte einen rechtlich verbindlichen Vertrag, so Nathanielsen, damit die USA mögliche Umweltschäden auch wieder beseitigen. Doch ob das ausgerechnet von US-Präsident Trump zu erwarten ist, ist fraglich.
0: Und die Wetteraussichten hat jetzt Nathalie Auer.
5: Unbeständiges Wetter erwartet uns heute mit Sonne und Wolken. Regenschauer und Gewitter sind aber auch dabei. Einzelne gibt's jetzt schon im Hügel- oder Bergland und die können auch kräftig sein. Tagsüber werden die Schauer und Gewitter dann häufiger. Am größten ist die Unwettergefahr heute in Kärnten, in der Steiermark und im Südburgenland. Teilweise bleibt's aber auch den ganzen Tag über trocken und meist erwarten uns so zwischen 23 und 30 Grad. Der Wind bläst heute im Donauraum mit Spitzen um die 40 km/h. Morgen legt der Wind dann weiter zu.

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1: Eine Nacht der Konzerte, jetzt in den kommenden beiden Stunden mit Werken von Dvorak, Tschaikowski und zu Beginn von Johannes Brahms. Von ihm steht das Doppelkonzert in A-Moll für Violine, Violoncello und Orchester, Opus 102 auf dem Programm. 1887 hat das Werk in Köln seine offizielle Uraufführung erlebt. In unserer Aufnahme musizieren Frank-Peter Zimmermann Violine und Heinrich Schiff Violoncello. Es dirigiert Wolfgang Sawalisch.

Das Konzert für Violine, Violoncello und Orchester in A-Moll von Johannes Brahms. Interpretiert und gestaltet von Frank-Peter Zimmermann, Violine, und Heinrich Schiff, Violoncello. Wolfgang Sawallisch stand am Pult des London Philharmonic Orchestra. Nach Streichern im solistischen Mittelpunkt, jetzt eines der berühmtesten Klavierkonzerte der Musikliteratur, das 1874 entstandene erste Klavierkonzert in B-Moll von Peter Iljitsch Tschaikowski, gewidmet dem deutschen Pianisten und Dirigenten Hans von Bülow, der auch die Uraufführung 1875 in Boston gespielt hat. In unserer Aufnahme wird das Werk von Lang Lang und dem Chicago Symphony Orchestra unter der Leitung von Daniel Barenboim präsentiert.

Das Konzert für Klavier und Orchester Nummer 1 in B-Moll Opus 23 von Peter Iljitsch Tschaikowski in einer Aufnahme mit dem Pianisten Lang Lang und dem Chicago Symphony Orchestra unter der musikalischen Leitung von Daniel Barenboim. Nach diesem berühmten Klavierkonzert nun ein nicht weniger bekanntes Konzert für Violoncello, entstanden in den mittleren 1890er Jahren in Amerika. Die Rede ist vom Cellokonzert von Antonín Dvořák, das 1896 erstmals in London erklungen ist. Hier zu hören ist eine hochgelobte Einspielung des Werkes mit dem Cellisten Jojo Ma und den Berliner Philharmonikern unter der Leitung von Lorin Mazel.

0: Das Konzert für Violoncello und Orchester in H-Moll Opus 104 von Antonín Dvořák in einer Aufnahme mit dem Cellisten Jojo Ma und den Berliner Philharmonikern unter der Leitung von Lorin Mazel. Wir schalten ins Nachrichtenstudio und danach begleiten uns Konzertwerke von Robert Schumann, Franz Schubert und François-Adrien Boieldieu in den Morgen.
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2: Im Studio Andreas Lechner. In Zeiten knapper Kassen soll der österreichische Staat jetzt auch für Kosten im Ausland aufkommen. Zumindest wenn es nach dem ungarischen Regierungschef Peter Madia geht, der Österreich Millionen an Asbestentsorgungskosten in Rechnung stellen will. Lukas Reithofer mit den Einzelheiten.
3: Im ungarischen Szombathely nahe der Grenze zu Österreich wurde Schotter aus dem Burgenland zum Straßenbau verwendet. Weil der Schotter aus jenen burgenländischen Steinbrüchen stammen soll, die Anfang des Jahres aufgrund der Asbestbelastung behördlich geschlossen wurden, lässt die ungarische Regierung jetzt 84.000 Tonnen asbesthaltigen Schotter abtragen. Die Gesamtkosten dafür sollen umgerechnet bei rund 10 Millionen Euro liegen. Ungarn will die Entfernung zwar vorfinanzieren, Premier Peter Madjar betonte aber das Verursacherprinzip und spielt den Ball damit nach Österreich. Bundeskanzler Stocker sagt dazu gestern bei einem Besuch im Burgenland:
4: Die Angelegenheit liegt bei der Finanzprokuratur, das ist der Anwalt der Republik, und ich warte die rechtliche Prüfung durch die Finanzprokuratur ab.
3: Abwarten will der ungarische Regierungschef Peter Madjar nicht und kündigte eine neue Abstimmung mit Bundeskanzler Christian Stocker zum Thema Asbest an. In der länderübergreifenden Arbeitsgruppe sei bisher nämlich nicht viel weitergegangen, so Madjar.
2: Das US-Militär hat nach eigenen Angaben neue Angriffe auf den Iran gestartet. Mit den Attacken sollten die militärischen Fähigkeiten des Iran weiter geschwächt werden, wie es weiter heißt. Es war die 7. nächtliche Angriffswelle in Folge. Ein starkes Erdbeben hat gestern den Süden Mexikos und Teile von Südmittelamerika erschüttert. Laut US-Erdbebenwarte hatte das Beben eine Stärke von 7,3. Auf das erste Beben folgten mehrere mittelschwere bis starke Nachbeben. Eines davon hatte die Stärke 6,1. Wie die Behörden mitgeteilt haben, gibt es keine Todesopfer. Der Katastrophenschutz spricht allerdings von einigen Schäden und Erdrutschen. In Tirol sitzt ein Mann seit April in Untersuchungshaft, weil er seine Partnerin betäubt und vergewaltigt haben soll. Es ist bereits der zweite Fall in Österreich, der an die Geschichte von Gisèle Pelicot in Frankreich erinnert. Im vergangenen September ist nämlich ein Niederösterreicher zu 7 Jahren Haft verurteilt worden, weil er seine Partnerin, eine zweifache Mutter, sediert und vergewaltigt hatte. Das waren die Nachrichten mit Andreas Lechner. Und damit zum Wetter.
5: Kräftige Gewitter gab es gestern zum Beispiel in Wien und im Raum Weitensfeld in Kärnten. Und auch heute ziehen wieder Schauer und Gewitter durch. Einzelne sind jetzt schon besonders im Bergland möglich. Ab Mittag werden die Schauer und Gewitter dann generell häufiger. Auch Unwetter können dabei sein. Am größten ist die Unwettergefahr am Nachmittag in Kärnten, in der Steiermark und im Südburgenland. Zeitweise ist heute aber auch Platz für Sonnenschein. Und im Donauraum wird es windig mit Böen um die 40 km pro Stunde. Die Temperaturen erreichen meist 22 bis 28 Grad, im Osten werden es bis zu 32. Morgen gehen die Temperaturen dann vor allem im Bergland um ein paar Grad zurück. Außerdem legt der Wind weiter zu, er kann vorübergehend stürmisch werden. Dabei haben wir es anfangs noch vielerorts sonnig, im Laufe des Tages kommen von Westen her aber immer mehr Wolken herein, samt Schauern und Gewittern. Der Montag wird dann deutlich freundlicher, mit mehr Sonnenschein und kaum Schauern. So viel zum Wetter von Nathalie Auer.

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1: Eine Nacht der Konzerte, jetzt im letzten Teil mit Werken von Boileau, Schubert und Robert Schumann. 1849 hat er ein Konzertstück für vier Hörner und Orchester geschrieben. Ein Jahr später ist das Werk im Gewandhaus von Leipzig zur Uraufführung gekommen. In unserer Aufnahme musizieren die Hornisten des Philharmonia Orchestra von London unter der Leitung von Christian Thielemann.

Ein ungewöhnliches Werk aus der Feder von Robert Schumann, das Konzertstück für vier Hörner und großes Orchester in F-Dur, Opus 86, in einer brillanten Aufnahme mit den Hornisten des Philharmonia Orchestra von London. Diesen Klangkörper hat Christian Thielemann dirigiert. Kein großes Solokonzert hat Franz Schubert hinterlassen. Wie ein solches geklungen haben könnte, hätte er es doch geschrieben. Das lässt das kurze Konzertstück in D-Dur, Deutschverzeichnis 345, für Violine und Orchester erahnen.

Ein Konzertstück für Violine und Orchester in D-Dur, Deutschverzeichnis 345 von Franz Schubert, in einer Aufnahme mit dem Geiger Gidon Krämer und dem Chamber Orchestra of Europe. Und wir kehren zum Abschluss zurück zu jenem Soloinstrument, mit dem diese Nachtmusik vor vielen Stunden begonnen hat, zur Harfe. Mehrere Werke für dieses Instrument hat der französische Komponist François-Adrien Boieldieu geschrieben, darunter das Konzert für Harfe und Orchester in C-Dur, Opus 82. Die Harfenistin Marielle Nordmann wird vom Franz Liszt Kammerorchester unter der Leitung von Jean-Pierre Rampal begleitet.

0: Harfenmusik hat uns in den Morgen begleitet. Das war das Konzert für Harfe und Orchester in C-Dur, Opus 82 von François-Adrien Boieldieu in einer Aufnahme mit der Harfenistin Marielle Nordmann und dem Franz Liszt Kammerorchester unter der Leitung von Jean-Pierre Rampal. Eine Nacht der Konzerte. Michael Blees hat diese Sendung gestaltet und präsentiert.
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4: Am Mikrofon Christina Kreuz, guten Morgen. Immer mehr Menschen mit unerwünschtem Kinderwunsch versuchen es mit künstlicher Befruchtung. Und die ist teuer. Der Staat will künftig 75% der Kosten übernehmen, wenn das Ausbleiben einer Schwangerschaft gesundheitlich bedingt ist. Viktoria Waldhäusl berichtet.
5: Bis zu 70% der Kosten für künstliche Befruchtung übernimmt der Staat schon jetzt. Künftig sollen es 75% sein, sagt Familienministerin Claudia Bauer von der ÖVP.
6: Wir sprechen hier von Mehrausgaben von 1,6 Millionen Euro. Mir ist es wichtig, dass mehr Paare hier auch Zugang zu diesen finanziellen Ressourcen haben, dass wir auch In-vitro-Fertilisation breiter zugänglich machen. Es ist sehr kostspielig.
5: Wobei künstliche Befruchtung derzeit nur Paaren offen steht. Alleinstehende Frauen haben diese Möglichkeit nicht. Bauer sieht hier derzeit keinen Handlungsbedarf.
6: Mir ist es wichtig, dass wir Paaren diesen Zugang zum medizinischen Fortschritt, zu medizinischen Möglichkeiten auch öffnen. Darauf liegt mein Fokus und hier sollten wir einen Schritt nach dem anderen setzen.
5: Den nächsten großen Schritt könnte bald der Verfassungsgerichtshof setzen. Noch im Herbst könnte er das Verbot von künstlicher Befruchtung für alleinstehende Frauen aufheben.
4: Die neue Angriffswelle des US-Militärs auf Ziele im Iran ist die siebte Nacht in Folge weitergegangen. Örtliche Medien berichten von mehreren Explosionen. Laut dem iranischen Staatssender soll es Detonationen nahe der Straße von Hormuz sowie der Küstenstadt Bandar Abbas geben. Der Countdown zum Finale der Fußball-Weltmeisterschaft läuft. Morgen am späten Abend wird feststehen, wer Weltmeister ist, Spanien oder Argentinien. In einem Vorort von New York treffen die beiden Finalisten aufeinander. Die Fans der beiden Teams fiebern dem Finale entgegen, wie aus New York Christoph Kohl berichtet.
7: Am Times Square stimmen sich argentinische Fans in blau-weißen Trikots auf das Finale ein. Viele sind spontan angereist. Tickets für das Finale haben sie noch keine. Sie wären aber bereit, $3,000 bis $4,000 dafür zu bezahlen.
8: How much would you be ready to pay?
9: Like 4,000 each.
7: Die spanischen Fans sind hier am Times Square in der Unterzahl, aber zuversichtlich, dass ihr Team Argentinien den Weltmeistertitel abnehmen kann.
9: Spain will win.
7: Als Sieger sieht sich schon jetzt US-Präsident Donald Trump. Er spricht ein paar Straßen weiter im Trump Tower von der erfolgreichsten Sportveranstaltung aller Zeiten.
10: This has been the most successful sporting event maybe in the history of the world.
4: In der Ostsee ist erneut ein Bugelwal entdeckt worden. Das schleswig-holsteinische Umweltministerium erklärte, der Wal halte sich in der Kieler Förde auf, bewege sich aber wieder langsam in Richtung offener See. Bürger werden gebeten, bei Walsichtungen Abstand zu halten und eine mögliche Strandung den Behörden zu melden. Das waren die Nachrichten mit Christina Kreuz. Das Wetter.
11: Wechselhaft und zum Teil noch heiß geht es durchs Wochenende. Für nächste Woche kündigen sich dann überall kühlere Zeiten an. Heute früh ist es aber meist sehr mild. In Wien hat es 22 Grad, in Eisenstadt 24, St. Pölten 21, Linz 20, Salzburg und Innsbruck 18, in Bregenz, Graz und Klagenfurt 19 Grad. Es gibt heute eine Mischung aus Wolken und Sonne, dazu im Tagesverlauf vermehrt auch Regenschauer und Gewitter mit Schwerpunkt im Bergland und im Süden des Landes. Erste Schauer sind schon jetzt in der Früh unterwegs, etwa im Südburgenland. Zum Teil weht lebhafter Westwind und die Temperaturen reichen 22 bis 30, im Osten 32 Grad, in 2000 Meter Höhe um 13 Grad. In vielen Regionen ist es noch schwül. Morgen Sonntag kommen von Westen immer mehr Wolken, Regenschauer und Gewitter und es beginnt abzukühlen. 30 Grad werden es nur noch im Osten. So viel zum Wetter von Gerald Holzinger.
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1: Samstag, der 18. Juli. Herzlich willkommen. In den beiden kommenden Stunden darf ich Sie mit viel Musik ins Wochenende begleiten. Gemeinsam mit meinem Vis-à-vis an den Reglern mit Alexander Schienold. Das erste Musikstück bringt gleich einmal ordentlich Schwung in diesen Tag. Wir hören den Karussellmarsch von Johann Strauss.

Johann Strauss, Karussellmarsch, Opus 133, eine Aufnahme mit den Wiener Sinfonikern unter Václav Neumann. 6.08 Uhr, gleich noch ein bisschen flotter geht es jetzt weiter. Elizabeth Wallfisch und das L'Orfeo Barockorchester spielen den dritten Satz aus einem Violinkonzert von Georg Philipp Telemann.

Vivace, der dritte Satz aus Georg Philipp Telemanns Konzert für Violine, Streicher und Basso Continuo in F-Dur. Elizabeth Wallfisch war die Solistin bei dieser Aufnahme. Sie hat gemeinsam mit dem L'Orfeo Barockorchester gespielt. Vom Barock jetzt gleich ins Jahr 1813, da hat ein gewisser Franz Schubert unter anderem folgendes Stück komponiert.

aus den 5 deutschen Tänzen mit 7 Trios und Coda, Deutschverzeichnis Nummer 89 von Franz Schubert. Zu hören war soeben der Tanz Nummer 1 in C-Dur, Ivan Fischer am Pult des Budapest Festival Orchestra. Und von dieser Kombination aus Dirigent und Klangkörper gibt es heute Abend noch ausführlicher zu hören, wenn auch in einem etwas größeren Rahmen. 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Und heute auf dem Programm steht Wolfgang Amadeus Mozarts Don Giovanni in einer Aufnahme eben mit dem Budapest Festival Orchester unter der Leitung von Ivan Fischer. Eine Aufnahme vom vergangenen September aus dem Palast der Künste in Budapest. Und auch tolle Solistinnen sind mit dabei, etwa der Südtiroler Bariton André Schüren als Don Giovanni, Luca Pisaroni als Leporello und Maria Bengtson als Donna Anna. Der Ö1 Opernabend beginnt um 19.30 Uhr. Und ein kleines Duett, ein Duettino aus Don Giovanni in Instrumentalversion, das gibt's schon jetzt.

François Lelö, Oboe und Leitung, und die Camerata Salzburg waren da zu hören mit La ci darem la mano, dem Duettino von Don Giovanni und Zerlina aus Wolfgang Amadeus Mozarts Oper Don Giovanni aus dem ersten Akt des Bühnenwerks, das, wie gesagt, heute Abend in voller Länge im Ö1 Opernabend zu hören sein wird um 19.30 Uhr. Und jetzt um 6.19 Uhr Musik von Elisabeth Jacquet de la Guerre.

Presto, Adagio, Presto und Presto. Die vier Sätze aus Elisabeth Claude Jacquet de la Guerre's Sonate Nummer 2 für Violine und Basso Continuo in D-Dur. Das Ensemble Bizzarrie Armonique hat gespielt. 6:58 ist es genau. Die Nachrichten gibt's in Kürze. Davor noch Harriet Kreich und Magda Amara mit einem Walzer von Francis Poulenc.

0: Les Chemins de l'Amour von Francis Poulenc. Sein ursprünglich gesungener Walzer, also eine Vals-Chanté in einer Bearbeitung für Violoncello und Klavier mit Harriet Kreich und Magda Amara. Nachzuhören, sowie alle Stücke, die wir in Guten Morgen mit Ö1 von Montag bis Sonntag spielen, im Internet unter oe1.orf.at/gutenmorgen. 6.30 Uhr ist es jetzt gleich, die Nachrichten mit Andreas Lechner.
1: Schönen guten Morgen. Bei einem ukrainischen Drohnenangriff auf ein Logistikzentrum im Westen Russlands sind nach Behördenangaben 7 Menschen getötet und mehr als 20 verletzt worden. Bei den Todesopfern in der Stadt Kotowsk hat es sich um Mitarbeiter der Nachtschicht in dem Logistikzentrum gehandelt. Auch die russische Hauptstadt Moskau hat in der vergangenen Nacht massive ukrainische Drohnenangriffe gemeldet. Die meisten Drohnen seien jedoch abgefangen worden, hieß es. Die ukrainische Armee hat ihre Drohnenangriffe auf Russland zuletzt massiv verstärkt, mit dem Ziel, die russische Infrastruktur zu zerstören. Die Fahrgäste auf der Brennerbahnstrecke müssen ab heute mit größeren Einschränkungen rechnen. Bauarbeiten auf italienischer Seite führen nämlich dazu, dass Fernverkehrszüge zwischen Innsbruck und Bozen bis zum 1. August nicht fahren können. Daher fallen auch die 5-täglichen Verbindungen aus. Ein Schienenersatzverkehr mit Bussen wurde eingerichtet. Sanierungsarbeiten der ÖBB haben wiederum Einschränkungen im Nahverkehr in Nordtirol zur Folge. So fahren im Nahverkehr Regionalzüge bis 22. Juli nur zwischen Innsbruck und Christian Brenner. Bei den Festspielen in Salzburg startet heute das dreitägige Eröffnungsfest. Um 21 Uhr steht auf dem Domplatz die diesjährige Premiere des Jedermann mit Philipp Hochmeier auf dem Programm. An seiner Seite debütiert Roxane Duran in dieser Saison in der Rolle der Bullschaft. Bis Ende August stehen dann mehr als 200 Operntheater- und Konzertaufführungen in Salzburg auf dem Programm. Das Wetter heute in Österreich: Sonne, Wolken und im Tagesverlauf vermehrt Regenschauer und Gewitter. Die meisten im Bergland und im Süden, teils lebhafter Westwind und schwülwarm mit 22 bis 30. Im Osten bis zu 32 Grad, in 2000 Meter Höhe um 13 Grad. Es ist jetzt gleich 6 Uhr und 32.
0: Am Samstag, dem 18. Juli. Sie hören Guten Morgen mit Ö1 und in den kommenden Minuten einen berühmten Chorsatz von Joseph Haydn in einer Bearbeitung von Georg Truschetzky.

Das war »Mit Staunen sieht das Wunderwerk« aus Joseph Haydns Oratorium »Die Schöpfung« in einer Bearbeitung von Georg Druschetzky oder Jerzy Druschetzky, der aus einigen musikalischen Vorlagen Harmoniemusiken gefertigt hat, so auch hier. Und gespielt bei dieser Aufnahme hat das Octavian Ensemble. Einige Blasinstrumente waren soeben also im Gemeinklang zu hören. Im nun folgenden Stück übernimmt ein Blechblasinstrument die Hauptrolle. Hören Sie Trompeterin Selina Ott und das RSO Wien mit einem Satz aus Wladimir Peskins Trompetenkonzert Nummer 1.

Wladimir Peskin, Konzert für Trompete und Orchester Nummer 1 in C-Moll, daraus der dritte Satz. Roberto Paternostro am Pult des ORF-Radiosinfonieorchesters Wien, Solistin war Selina Ott. 6.38 Uhr, jetzt auf dem Programm eine Klaviersonate der Schweizer Komponistin Maria Martha von Kastelberg.

0: Rondo Allegro, der dritte Satz aus Marie Martha von Kastelbergs Sonate für Klavier. Musik, die erst vor wirklich kurzer Zeit wieder entdeckt worden ist. Pianistin Lisa Maria Schachtschneider hat vergangenes Jahr eine CD mit dem Titel Planet Earth As Within, So Without herausgebracht. Und darauf zu finden ist eben diese Klaviersonate. Ein kurzer Themenwechsel jetzt um 6.42 Uhr. Die weltweite Wirtschaft tickt fast überall gleich. Alles muss sich lohnen, alles wird digitaler und irgendwie immer ähnlicher. Doch es gibt sie noch, die echten Ausnahmen. Orte, an denen völlig anders gewirtschaftet wird und das Leben vielleicht gerade deshalb richtig gut funktioniert. Einer dieser Orte liegt in Mexiko, in der Stadt Chuchitán. Hier haben vorwiegend Frauen das Sagen. Die einen nennen es Matriarchat, die anderen einfach Muttersippe.
1: Es ist eine Gesellschaft, in der sich der Wert einer Person an ihrer Arbeit und am Dienst für die Gemeinschaft orientiert.
2: Als Frau geboren worden zu sein, ist grandios für mich. Denn ich komme aus einer Familie, in der die Mehrheit Frauen sind. Ich habe einen Onkel und sonst sind wir 17 Frauen. Somit liebe ich es, als Frau geboren worden zu sein. Ich liebe es, in einer Gesellschaft zu sein, in der sie die Frauenfigur anerkennen.
0: Die Frau ist typischerweise die Besitzerin des Hauses und Kern der Familie. Will man heiraten, fragt man beispielsweise die Mutter der Braut um Erlaubnis. Das Erbe geht meist an die jüngste Tochter. Und das soziale Prestige einer Familie hängt davon ab, wie strebsam und wohltätig die Frauen sind. Wie das Ganze in der Praxis funktioniert, gibt es heute zu hören in den Hörbildern um 9.05 Uhr.

Das Constanze-Quartett war da zu hören mit dem Scherzo aus Emilie Meyers Streichquartett in G-Dur. Und im nächsten Musikstück haben sich gleich drei verschiedene Komponisten versteckt. Vielleicht erkennen Sie ja den einen oder anderen.

Musik von Nikolai Rimsky-Korsakow, Antonio Vivaldi und Peter Ilitsch Tschaikowski hat der deutsche Komponist, Trompeter und Arrangeur Jan-Peter Klöpfel in seinem Stück Dancing Bees verewigt. Zu hören war eine Aufnahme mit dem MDR-Sinfonieorchester unter der Leitung von Ben Palmer und gemeinsam mit Solist Louis Philipsen. 6:50 Uhr. Einer der drei honorierten Komponisten ist jetzt gleich nochmal an der Reihe. Piotr Ilitsch Tschaikowski. Zu hören gibt's einen Ausschnitt aus Schwanensee.

0: Das war der Walzer aus dem ersten Akt von Peter Ilitsch Tschaikowskis Ballett Schwanensee, Opus 20. Gustavo Dudamel war bei dieser Aufnahme am Pult der Wiener Philharmoniker. 6.56 Uhr. Der Schriftsteller Erich Hackel beschäftigt sich seit Jahrzehnten mit dem spanischen Bürgerkrieg, der Francisco-Franco-Diktatur und ihren Folgen. Diese Woche hat er in seinen Gedanken für den Tag an den Ausbruch des spanischen Bürgerkriegs vor 90 Jahren erinnert und an die Schicksale von einigen der damaligen österreichischen Spanienkämpfer und Kämpferinnen.
1: Die österreichischen Freiwilligen, die im spanischen Bürgerkrieg die demokratisch gewählte Volksfrontregierung gegen die aufständischen Militärs verteidigten, gehören zu den Besten ihrer Generation. Daran ändert die Tatsache nichts, dass es auch unter ihnen Leute gab, die Verbrechen begingen oder sonst wie straffällig wurden, Raufhändel suchten, Unschuldige denunzierten, sich des Menschenraubs schuldig machten oder einfach nur aus der Bahn gerieten und ihr Leben als Obdachlose fristeten. Letzteren freilich schulden wir Respekt und Barmherzigkeit, wie dem in Breitenfurt geborenen Hilfsarbeiter Leo Kadlitz, der Anfang der 1960er Jahre in Steyr auftauchte. Tagsüber machte er sich am Stadtplatz zu schaffen, wo er gegen ein Trinkgeld, das er dann zum Branntweiner trug, den Marktfrauen beim Aufbau ihrer Stände half und für Geschäftsleute kleine Besorgungen verrichtete. Die Nächte verbrachte er unter einer Brücke oder im Unterholz am Ufer der Enns. Leo war stadtbekannt, beliebt sogar bei den Polizisten, die ihn suchen gingen, wenn er sich am Vormittag wieder erwarten, nicht am Stadtplatz einfand. Als er im Jänner 1991 starb, bekam Leo ein Grab mit einem ansehnlichen Grabstein, der vom Steinmetz Walter Lachner gespendet wurde. Dass er Spanienkämpfer gewesen war, fand erst der ehemalige Gemeinderat Otto Tremmel heraus, als er das von Hans Landauer verfasste Lexikon der österreichischen Spanienkämpfer Name für Name durchging. Aber schon vorher, 2018, hatte die Stadt Steyr Leo Kadlitz ein dauerhaftes und originelles Denkmal gewidmet, indem sie den Wochenmarkt nach ihm benannte. Mit dem Andenken, das sie ihm damit bewahrte, hat die Stadt sich selbst geehrt.
0: Erich Hackel lebt als Schriftsteller und Übersetzer in Wien und Madrid.

0: mit dem Rumba Ecos del Sur, gespielt von Rainer Maria Nero, gehen sie zu Ende die heutigen Gedanken für den Tag. Und hier geht es in Kürze in unserem Journalstudio weiter.
1: 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Im Studio begrüßt sie Barbara Schieder. Wieder war es eine Nacht von Angriffen und Gegenangriffen am Persischen Golf. Der Iran wirft den USA vor, zivile Ziele zu attackieren. Wieder ist in Österreich der Fall eines Mannes bekannt geworden, der seine Frau betäubt und vergewaltigt haben soll, diesmal in Tirol. Ungarn will von Österreich Millionen, um asbestbelastetes Gestein aus burgenländischen Steinbrüchen zu entsorgen. Der Bundeskanzler will das von der Finanzprokuratur prüfen lassen. Die Regierung will Paare, die sich für künstliche Befruchtung entscheiden, finanziell stärker unterstützen. Ein Foto, auf dem Lionel Messi Lamine Yamal als Baby badet, sorgt kurz vor dem Finale der Fußball-WM für Furore. So viel vorweg, es ist kein KI-Produkt. Und die Wissenschaft weiß jetzt mehr über jenen Meteoriten, der die Dinosaurier ausgelöscht hat. Nach heftigen Unwettern gestern bleibt es heute wechselhaft und schwül. Der militärische Schlagabtausch zwischen den USA und dem Iran dauert an. Die siebte Nacht in Folge haben US-Streitkräfte Ziele im Iran angegriffen. Militärische Ziele, sagen die USA. Der Iran dagegen wirft Washington vor, auch zivile Ziele ins Visier zu nehmen. Stefan Gerer berichtet.
2: Es ist ein militärischer Schlagabtausch, begleitet durch Propaganda auf beiden Seiten. Die USA veröffentlichen in der Früh Bildmaterial, das die neuen Angriffe auf den Iran zeigen sollen. Startende Kampfjets, explodierende Bomben. Die Ziele: iranische Waffenlager und Überwachungsanlagen, vor allem an der Küste der Straße von Hormuz. Im Gegenzug zeigt der Iran Bilder eines Angriffs auf einen Tanker in der Straße von Hormuz, wo der Schiffsverkehr beinahe völlig zum Erliegen gekommen ist. Und ein hoher Berater des obersten iranischen Führers droht mit einer Ausweitung der Gegenangriffe, falls die USA mit ihren Attacken weitermachen. Das bedeutet, dass sich der Iran nicht länger auf bloße Vergeltungsmaßnahmen beschränken wird und keine politische Grenze vor dem Iran sicher sein wird. Untermauert werden die iranischen Drohgebärden heute früh vom Sirenengeheul in Kuwait und Bahrain. Zudem gibt es Berichte über Explosionen iranischer Raketen in Saudi-Arabien und Jordanien. Die USA haben die Angriffe inzwischen für beendet erklärt, aber die Sorge vor einer weiteren Eskalation des Konflikts bleibt bestehen. Laut dem Wall Street Journal verlegt das US-Militär weitere Kampfflugzeuge aus Europa in den Nahen Osten.
1: Der Fall Gisèle Pelicot in Frankreich hat die gesamte Welt erschüttert. Jahrelang ist diese von ihrem Ehemann betäubt und vergewaltigt worden. Er hat seine Frau auch Dutzenden weiteren Männern zur Vergewaltigung angeboten. Viele dieser Taten sind hinlänglich dokumentiert. Seit diesem entsetzlichen Beispiel weiß man, dass es weltweit Männer gibt, die zumindest selbst ihre Frauen betäuben und vergewaltigen. In Chatgruppen und auf Plattformen im Internet tauschen sie sich aus und spornen einander gegenseitig an. In Österreich ist jetzt ein zweiter solcher Fall öffentlich geworden. Seit Mitte April sitzt der mutmaßliche Täter in Tirol in Untersuchungshaft. Christoph Benders und Veronika Mauler berichten.
3: Bisher war ein Fall in Österreich bekannt. Der Täter aus Niederösterreich ist zu 7 Jahren Haft verurteilt worden. Zu den aktuellen Ermittlungen in Tirol sagt der Sprecher des Bundeskriminalamts Heinz Holub-Friedreich.
4: Grundsätzlich können wir bestätigen, dass es eben auch in Tirol einen entsprechenden Fall gibt, wo ein Mann sich jetzt in Innsbruck wegen des Verdachts der Betäubung und Vergewaltigung der Lebensgefährtin sowie weiterer Personen in Untersuchungshaft befindet.
3: Die weiteren Personen, wer ist darunter zu verstehen?
4: Also den Informationen, die mir zugrunde liegen, dürfte es sich um eine Ex-Partnerin handeln. Aber hier würde ich bitte auf die Landespolizeidirektion Tirol bzw. die Staatsanwaltschaft verweisen.
3: Der Sprecher der Staatsanwaltschaft Innsbruck, Joachim Wüstner, bestätigt keine Angaben zu den mutmaßlichen Opfern. Er sagt aber:
5: Ich kann bestätigen, dass ein 44-jähriger Mann im dringenden Verdacht steht, einer nahestehenden Person wiederholt betäubende Substanzen verabreicht zu haben, in diesem Zustand diese Person vergewaltigt zu haben. und die Ermittlungen, insbesondere sehr umfangreiche Datenträgerauswertungen, sind im Gange.
3: Schockiert hat auch der erste bekannte Fall in Österreich. An einem Mittwoch im Februar 2025 steht die Polizei im niederösterreichischen Bruck an der Leiter vor dem Haus ihrer späteren Mandantin, sagt Opferanwältin Sonja Assis.
6: Es läutet, sie denkt sich, ich weiß nicht, irgendeine Nachbarin braucht was, und plötzlich stehen an die 20 PolizistInnen vor der Tür. Sie denkt sich noch, das ist wahrscheinlich ein Irrtum. Und dann kommen die rein und sagen, nein, es ist keine Verwechslung, wir müssen sie jetzt getrennt von ihrem Mann befragen. Und haben mir die Fotos vorgelegt und haben sie gefragt, erkennen sie sich auf diesen Fotos wieder? Und tatsächlich sind diese Fotos aufgenommen worden auf der Couch, auf der sie in dem Moment saß.
3: Bis zu diesem Tag hatte die zweifache Mutter geglaubt, in einer harmonischen Beziehung zu leben. Tatsächlich hatte sie ihr Partner aber sediert und vergewaltigt und sich darüber mit einem Mann in Deutschland ausgetauscht.
6: Nachdem die Tatzeiträume anhand dieser Chats dieser beiden Täter konkretisiert werden konnten, hat sie ihren Arbeitskalender durchforstet und ist draufgekommen, dass immer dann, wenn es zu einer Tat gekommen ist, sie im Krankenstand war, es schlecht ging, sie teilweise auch Erinnerungslücken hatte, nicht mehr wusste, wie sie am Vorabend ins Bett gekommen ist.
3: Einmal musste sie sogar ins Krankenhaus.
6: Da war sie gerade frisch gebackene Mutter und ist in ihrem Wohnhaus die Treppen fast hinuntergestürzt, weil sie bewusstlos geworden ist. Da musste ihr Partner ihr erlauben, ins Krankenhaus zu gehen. Man hat sie dort untersucht und hat im Urin dann Benzodiazepine festgestellt. Sie als junge Mutter konnte sich das überhaupt nicht erklären. Man drohte dann schon fast mit dem Jugendamt und hat dann auch ihren Partner gefragt, der dann einfach verneint hat, er könne sich das auch nicht erklären.
3: Hier mahnt Opferanwältin Assis mehr Bewusstsein beim medizinischen Personal ein. Der Fall in Niederösterreich ist aufgeflogen, weil zwei deutsche Journalistinnen jahrelang recherchiert haben und ein internationales Vergewaltigungsnetzwerk aufgedeckt haben mit vielen deutschsprachigen mutmaßlichen Tätern. Die Opferanwältin schätzt das Dunkelfeld in Österreich deshalb groß ein.
1: In Zeiten großen Spardrucks soll der österreichische Staat jetzt auch für Kosten im Ausland aufkommen, zumindest wenn es nach dem ungarischen Regierungschef Peter Madjar geht, der Österreich Millionen an Asbestentsorgungskosten in Rechnung stellen will. Nicht die einzige Baustelle, auf die Bundeskanzler Christian Stocker gestern auf seiner Sommertour gerade im Burgenland angesprochen wurde. Lukas Reithofer berichtet.
7: Im ungarischen Szombathely nahe der Grenze zu Österreich wurde Schotter aus dem Burgenland zum Straßenbau verwendet, weil der Schotter aus jenen burgenländischen Steinbrüchen stammen soll, die Anfang des Jahres aufgrund der Asbestbelastung behördlich geschlossen wurden, lässt die ungarische Regierung jetzt 84.000 Tonnen asbesthaltigen Schotter abtragen. Die Gesamtkosten dafür sollen umgerechnet bei rund 10 Millionen Euro liegen. Ungarn will die Entfernung zwar vorfinanzieren, Premier Peter Madjar betonte aber das Verursacherprinzip und spielt den Ball damit nach Österreich. Bundeskanzler Stocker sagt dazu gestern bei einem Besuch im Burgenland:
8: Die Angelegenheit liegt bei der Finanzprokuratur, das ist der Anwalt der Republik, und ich warte die rechtliche Prüfung durch die Finanzprokuratur ab.
7: Die länderübergreifende Arbeitsgruppe sei bisher nicht weit gekommen, so der ungarische Regierungschef. Für Stocker und die ÖVP läuft es derzeit ohnehin alles andere als rund. Zu den schlechten Umfragewerten und zuletzt Kritik aus den eigenen Reihen, wie von Oberösterreichs Landeshauptmann Stelzer, kommen jetzt auch noch unangenehme Aussagen vom Präsident der Wiener Wirtschaftskammer Walter Ruck. Die ÖVP spiele eh keine Rolle, wird Ruck in einem geleakten Gesprächsprotokoll zitiert, und weiter: Wenn die ÖVP ein bisschen zu keck wird, so Ruck, dann kommt der Wirtschaftskammerpräsident und es ist wieder Ruhe. Das Nachrichtenmagazin Profil und die Kronenzeitung hatten das Protokoll gestern veröffentlicht. Bundeskanzler Stocker gibt sich dazu wortkarg.
8: Es betrifft weder mich als Bundeskanzler noch die Bundesebene. Ich werde dazu keine Meinung äußern.
9: Auch nicht, ob Walter Ruck damit rücktrittsreif ist?
8: Auch nicht.
7: Nach der Debatte um zu hohe Gehälter in der Wirtschaftskammer samt Rücktritt des damaligen Präsidenten Harald Mahrer Ende vergangenen Jahres forderte Bundeskanzler Stocker eine rasche Neuaufstellung von der Kammer. Ob die geforderte Neuaufstellung eine Fortsetzung finden wird, das wird sich wohl in den kommenden Tagen zeigen.
1: Paare, die sich ein Kind wünschen, aus gesundheitlichen Gründen aber keines bekommen können, werden im Fall einer künstlichen Befruchtung schon jetzt finanziell vom Staat unterstützt. Und diese Unterstützung wird von der Regierung noch ausgeweitet. Viktoria Waldhäusl mit den Einzelheiten.
10: Immer mehr Paare, die ungewollt kinderlos sind, versuchen es mit In-vitro-Fertilisation, also mit künstlicher Befruchtung. Durchschnittlich braucht es 1 bis 2 Versuche, wobei ein Versuch rund 6.000 Euro kostet. Den Großteil davon übernimmt unter bestimmten Voraussetzungen schon jetzt ein staatlicher Fonds, nämlich bis zu 70%. 30% müssen die Betroffenen aber jedenfalls selbst zahlen. Voraussetzung ist etwa ein Höchstalter von 40 Jahren bei Frauen und 50 bei Männern und dass die Kinderlosigkeit gesundheitlich bedingt ist. Künftig soll der private Anteil auf 25% sinken, kündigt Familienministerin Claudia Bauer von der ÖVP an.
11: Wir sprechen hier von Mehrausgaben von 1,6 Millionen Euro. Mir ist es wichtig, dass mehr Paare hier auch Zugang zu diesen finanziellen Ressourcen haben, dass wir auch In-vitro-Fertilisation breiter zugänglich machen. Es ist sehr kostspielig.
10: Hintergrund ist, dass der besagte insgesamt 23 Millionen Euro umfassende Fonds zuletzt nicht ganz ausgeschöpft wurde. Und das, obwohl die Zahl der künstlichen Befruchtungen in den letzten Jahren enorm angestiegen ist, zuletzt auf 12.000 in einem Jahr. Wobei künstliche Befruchtung derzeit nur Paaren offen steht. Alleinstehende Frauen mit Kinderwunsch haben diese Möglichkeit nicht. Angesprochen auf die Thematik, sagt die Familienministerin.
11: Mir ist es wichtig, dass wir Paaren diesen Zugang zum medizinischen Fortschritt, zu medizinischen Möglichkeiten auch öffnen, dass sie selbst eine höhere Chance haben, Eltern zu werden. Darauf liegt mein Fokus und hier sollten wir einen Schritt nach dem anderen setzen.
10: Den nächsten großen Schritt könnte bald der Verfassungsgerichtshof setzen. Noch im Herbst könnte er das Verbot von künstlicher Befruchtung für alleinstehende Frauen aufheben. Bauer sieht hier derzeit keinen Handlungsbedarf.
11: Diese Entscheidung liegt jetzt beim Verfassungsgerichtshof. Es gibt aber jetzt schon Möglichkeiten, wie alleinstehende Frauen beispielsweise, aber genauso auch Männer zum Beispiel von Adoption Gebrauch machen können.
10: Eine Entscheidung des Verfassungsgerichtshofs wird im Herbst erwartet. Dann plant die Regierung ein Gesetzespaket, das neben der Erhöhung der Kostenübernahme auf 75% auch das sogenannte Social Egg Freezing umfasst. Dabei geht es um das Einfrieren weiblicher Eizellen für eine spätere Verwendung. Ohne medizinischen Grund war das bisher nicht erlaubt. Dieses Verbot hat der Verfassungsgerichtshof bereits aufgehoben.
1: Änderungen kommen auch in einem anderen Bereich auf uns zu, und zwar für die Konsumenten durchaus erfreuliche. Elektroschrott reduzieren mit Anreizen zum Reparieren statt Wegwerfen, diese Idee ist ja grundsätzlich nicht neu. Ab Herbst ändert sich da aber mit der Umsetzung einer EU-Richtlinie so einiges. Kunden und Kundinnen können dann die Reparatur bestimmter Haushaltsgeräte direkt vom Hersteller verlangen, und zwar über die Dauer der Garantie hinaus. Nikita Elsler mit den Einzelheiten.
12: Reparieren statt wegwerfen. Das soll künftig auch noch Jahre nach dem Kauf und unabhängig von Gewährleistung und Garantie möglich sein. Das soll das neue EU-weite Recht auf Reparatur ermöglichen, das ab 1. Oktober in Kraft tritt. Die Hersteller werden unter anderem dazu verpflichtet, je nach Produkt bis zu 10 Jahre lang bestimmte Ersatzteile zur Verfügung zu stellen, weiß Nina Birkner-Dröger, Referentin für nachhaltigen Konsum an der Arbeiterkammer Wien.
13: Das sind die gängigsten Verschleißteile, die kaputt werden. Also beim Kühlschrank sind es zum Beispiel Türgriffe oder Scharniere oder Einlegeböden, die eben so lange zur Verfügung sein müssen.
12: Auch Waschmaschinen und Trockner und Geräte mit Bildschirm wie Fernseher oder Smartphones und Tablets fallen beispielsweise unter diese Regelung. Wird eine Reparatur innerhalb der Gewährleistungsfrist von 2 Jahren in Anspruch genommen, verlängert sich nun die Gewährleistung.
13: Dann habe ich das Recht, also die Wahlfreiheit, wird das Produkt ersetzt oder bekomme ich es repariert? Wenn ich mich jetzt für die Reparatur entscheide, dann bekomme ich sozusagen einen Bonus, weil ich mich für die nachhaltige Variante entscheide, nämlich, dass die Gewährleistung um 1 Jahr verlängert wird. Also statt der 2 Jahre bekomme ich dann noch 1 Jahr zusätzlich.
12: Die Auswahl der Produkte und verfügbaren Ersatzteile hängen mit der Ökodesign-Verordnung von 2024 zusammen. Die bestimmt unter anderem, dass die Geräte ohnehin so gebaut sein müssen, dass sie repariert werden können. Christoph Klikowitz vom Fachverband der Elektro- und Elektronikindustrie in der Wirtschaftskammer begrüßt die Umsetzung der Recht auf Reparatur EU-Richtlinie.
14: Unterm Strich ist das Wichtige, erfolgreiche Reparaturen sind in einer Win-Win-Situation. Die Konsumentinnen können ihre Geräte länger nutzen. Und aus der Sicht der Hersteller stärkt das natürlich die Kundenbindung und forciert die heimische Wertschöpfung.
12: Während bei den großen Herstellern die Infrastruktur für den Reparaturprozess oft schon vorhanden ist, könnte das kleinere Hersteller unter Umständen vor eine Herausforderung stellen.
14: Bei kleineren Unternehmen kann natürlich die Umsetzung anspruchsvoller sein, wenn es entweder keine eigene Serviceinfrastruktur oder keine europaweite Ersatzteilversorgung vorhanden ist. Das heißt, es können diese zusätzlichen Anforderungen natürlich zu mehr Bürokratie führen. Und für kleinere Unternehmen eben zu höhere organisatorische und administrative Kosten sorgen.
12: Die Reparaturen nach der Gewährleistungsfrist müssen zu einem angemessenen Preis erfolgen und können vom Hersteller auch abgelehnt werden, wenn sie technisch unmöglich sind. Für Arbeiterkammer und Fachverband ist das zu schwammig. Hier sei eine genauere Definition notwendig.
1: Nach Italien jetzt, wo im Parlament vergangene Woche eine höchst umstrittene Wahlrechtsreform unter Dach und Fach gebracht worden ist. Die Opposition wirft den Regierungsparteien allerdings vor, damit nur ihre eigene Macht einzementieren zu wollen und sieht eine illiberale Demokratie herantreuen. Zumindest in einem Punkt dieser Reform gab es aber Einstimmigkeit, berichtet aus Rom Cornelia Wospanik.
15: Alle Parteien gemeinsam für ein Vorhaben, für das sich die Linke seit Jahren einsetzt und das nun kommen soll. Italien führt die Möglichkeit ein, auch dort zu wählen, wo man nicht seinen Hauptwohnsitz hat. Einfach mit Wahlkarte oder Briefwahl wird das nicht gehen, denn die gibt es in Italien auch weiterhin nicht. Vielmehr muss man sich rechtzeitig in das Wählerverzeichnis einer anderen Gemeinde eintragen. Studierende und Menschen, die außerhalb ihrer Heimatgemeinde arbeiten, wünschen sich das seit langem, aber das war es dann auch schon mit der gesellschaftlichen Harmonie. Als das Wahlrecht diese Woche die Abgeordnetenkammer passiert, geschieht das nicht ohne Protest der Opposition. Dass es die Rückkehr zu einem reinen Verhältniswahlrecht ist, ist dabei nicht der größte Kritikpunkt. Vielmehr gibt es satte Mehrheitsprämien, die einem Bündnis mit 42% der Stimmen 55% der Sitze bringen sollen und die Verpflichtung für die Bündnisse, den potenziellen Regierungschef oder die Regierungschefin vor der Wahl zu nennen. Riccardo Maggi, der Chef der Linkspartei Più Europa, sagt, so wolle Giorgia Meloni ihren Traum vom Premierrat umsetzen, ein Staatsstreich.
16: Siamo davanti a un vero e proprio colpo di stato elettorale.
15: Dieses Wahlrecht bedeutet einen Sprung in Richtung einer illiberalen Demokratie nach Zuschnitt Viktor Orbans. Für die Sozialdemokraten kritisiert Arturo Scotto, Melonis Priorität ist dieses Wahlrecht.
17: La priorità di Giorgia Meloni.
15: Während bei uns Gehälter, Gesundheit, Bildung und Verteidigung des Sozialstaates die Prioritäten sind. Die Regierungsparteien argumentieren, dass es ihnen um Stabilität gehe und um Klarheit. Für die Wähler sei es sehr positiv zu wissen, was genau das Programm sei und wer genau sich um die Führung der Regierung bemüht, sagt die Ministerin für Reformen Maria Elisabetta Alberti Casellati. Außenminister Antonio Tajani spricht von einem Gesetz, das Stabilität gewährleisten soll. Vor allem auch im internationalen Kontext. Die ausländischen Partner sollen sich sicher sein. Die Opposition, die laut Umfragen derzeit vor der Rechtskoalition liegt, stellt dieses Wahlrecht vor ein Problem. Sie muss eine gemeinsame Spitzenkandidatin oder einen gemeinsamen Spitzenkandidaten finden und ein Programm, und zwar möglichst schnell, denn es liegt Vorwahlkampf in der Luft.
1: Seit Jänner droht US-Präsident Trump damit, Grönland zu übernehmen. Die NATO-Partner haben diese Pläne bisher in Schach halten können. So oder so wollen die USA aber ihre Militärpräsenz auf der dänischen Insel ausbauen und auch das bereitet den Grönländern Sorgen. Denn zu Zeiten des Kalten Krieges gab es schon mehrere Dutzend US-Stützpunkte auf der Insel und wie aktuelle Recherchen zeigen, haben diese erhebliche Umweltschäden hinterlassen. Thomas Lavrukaitis und Christian Lininger berichten.
18: Kristallblaue Eisberge, klare Luft. Der grönländische Fjord von Narsarsuaq wirkt idyllisch. Doch hier liegen auch rostige Ölfässer, Asbestplatten, Autobatterien, Rohre und Kabel. Bis 1958 hatten die USA hier ihre größte Militärbasis auf Grönland. Nach dem Abzug blieb der Müll zurück. Nie aufgeräumt wurde an 36 aufgelassenen US-Stützpunkten. Das geht aus einem Bericht der dänischen Tageszeitung Politiken hervor. An manchen Orten ist noch heute ein starker Ölgeruch wahrnehmbar. Eine Basis verfügte über ein Atomkraftwerk. Heute lagen dort Millionen Liter radioaktives Abwasser unter dem Eis. Die Folgen trägt die Natur und die Grönländer. Krebsauslösende Chemikalien finden sich im Erdreich. Einheimische sammeln ölverseuchte Meerestiere. In dieses fragile Ökosystem dringt nun die Geopolitik ein. Das Interesse von US-Präsident Trump an Grönland weckt vielfache Befürchtungen, politisch wie umweltpolitisch. Zwar ist eine US-Annexion der Insel vorerst am Widerstand der NATO-Partner gescheitert, doch Trump gibt nicht auf. Jetzt will er zumindest die US-Militärpräsenz auf Grönland ausbauen. Dazu laufen derzeit Gespräche zwischen den USA, Dänemark und Grönland. Dabei könnte unter anderem auch die aufgelassene Basis von Narsarsuaq wieder in Betrieb genommen werden. Damit würden sich die Umweltprobleme dort weiter verschärfen, befürchtet Naja Nathanielsen, grönländische Abgeordnete und Vorsitzende des Grönlandausschusses im dänischen Parlament.
19: Die USA behaupten, keine Verantwortung für das Umfeld ihrer Aktivitäten zu tragen. Das sieht man auch in anderen Gastgeberländern.
18: Die USA bekannten sich 1991 zwar dazu, die Verseuchung an den Militärstützpunkten zu beseitigen, es passierte aber wenig. Dieses Mal würde Nathanielsen zumindest gerne ein verbindliches Abkommen sehen. Sie hat aber ihre Zweifel.
19: Ich bin skeptisch. Wenn die USA hier einen höheren Umweltstandard akzeptieren, würde das ein Präzedenzfall für andere Gastgeberländer sein.
18: So Nathanielsen. Grundsätzlich erlaubt seit 1951 ein Vertrag zwischen Dänemark und den USA, diese militärischen Stützpunkte auf Grönland zu errichten. Doch Umweltschutz und Mitsprache der Grönländer kommen darin nicht vor. Ob ausgerechnet US-Präsident Trump jetzt der sein könnte, der Umweltauflagen akzeptiert, ist mehr als fraglich.
1: Es gibt Zufälle, die gibt's gar nicht. Und in Zeiten wie diesen denkt man da schnell an KI, ist es in diesem Fall aber nicht. Morgen kommt es bei der Fußball-Weltmeisterschaft zum großen Finale zwischen Spanien und Argentinien und dem Duell der Superstars Lamine Yamal und Lionel Messi. Im Vorfeld sorgt jetzt ein Foto für Aufsehen. Es zeigt den damals erst 20-jährigen Messi, wie er Yamal, selbst damals noch ein Baby, badet. 19 Jahre nach entstehen dieses Fotos treffen die beiden beim WM-Finale erstmals aufeinander. Der Fotograf wusste bis vor kurzem gar nicht, was ihm da für ein Schnappschuss gelungen ist. Christoph Ott berichtet.
20: Entstanden ist das legendäre Foto 2007 für einen Wohltätigkeitskalender, für den die damaligen Barcelona-Stars mit verschiedenen Kindern fotografiert wurden, so eben auch Messi mit Yamal. Der Fotograf Jean Monfort wurde erst, nachdem Yamals Vater das Bild veröffentlicht hat, durch einen Anruf eines Kollegen auf den Zufall aufmerksam. Ein Kollege hat mich angerufen und gefragt, ist das dein Foto? Und ich habe ihm gesagt, es ist meines. Es war Mitternacht und ich wollte gerade ins Bett gehen. Ich fragte ihn, wer das Baby sei und er sagte, es sei Lamine Yamal. Ich rief, was? Und am nächsten Tag nahm die Sache dann eine unerwartete Wendung. Für den damals aufstrebenden Superstar Lionel Messi war es eine ungewohnte Situation, wie Monfort beschreibt. Es war schwierig. Messi ist ein sehr introvertierter und schüchterner Typ. Er war damals 20 Jahre alt. Er betrat die Umkleidekabine und fand dort eine mit Wasser gefüllte Plastikbadewanne vor, in der ein Baby lag. Es war kompliziert. Am Anfang wusste er nicht, wie er das Baby halten sollte. Das Foto ist jedenfalls viral gegangen und schreibt Geschichte, über die auch im spanischen Nationalteam gesprochen wird. Yamals Teamkollege Mikel Merino konnte im ersten Moment gar nicht glauben, dass das wahr ist. Um ehrlich zu sein, ist es unglaublich. Als ich es zum ersten Mal gesehen habe, dachte ich, es wäre KI. Aber es ist schon komisch, wie das Leben manchmal so spielt. Es gibt diese besonderen Situationen, von denen man denkt, sie seien von jemandem inszeniert worden. Aber es ist einfach so, wie das Leben nun einmal läuft. Es ist unglaublich, dass zwei der besten Spieler, die diesen Sport je ausgeübt haben, und hoffentlich wird Lamine Yamal in Zukunft auch dazugehören, so ein Foto gemeinsam teilen. Lamine Yamal selbst hat erst im Alter von 7 oder 8 von dem Foto erfahren und meint, Messi ist der beste Spieler der Geschichte und dass er dich als kleines Kind badet, ist etwas Unglaubliches. Der 19-Jährige, mittlerweile selbst Barcelona-Star und amtierender Europameister, antwortet auf die Frage, ob er glaubt, beim Bade etwas von Messis Zauber abbekommen zu haben. Ich hoffe, mit ein bisschen von seiner Magie könntest du ein unglaublicher Fußballer werden, aber es ist einfach ein Zufall. Morgen könnte es also zur Wachablöse kommen. Die Sterne für Yamal dürften gut stehen. Das Foto ist 19 Jahre her. Er ist 19 Jahre alt, trägt selbst die Nummer 19 und das Finale steigt, wie es der Zufall so will, am 19. Juli.
1: Bevor es morgen aber soweit ist, steigt heute ab 23 Uhr noch das Spiel um Platz 3 zwischen Frankreich und England. Der ehemalige Nationalteamspieler und langjährige Trainer Peter Stöger zieht im Endspurt dieser Fußball-Weltmeisterschaft jedenfalls eine durchwachsene Bilanz für das österreichische Team. Es sei großartig, nach so vielen Jahren für eine WM qualifiziert gewesen zu sein. Gleichzeitig hätten sich Spieler und Fans für das Turnier mehr erwartet, sagt Stöger.
0: Ich sage, mit dem Kalajdzic-Tor haben wir auch etwas für die Geschichte, wo wir uns dann nach Cordoba wieder wo anlehnen können. Das werden wir jetzt auch wieder zelebrieren.
21: Das war der 3:3
0: genau, Ausgleich gegen Algerien. Genau, in der 96. Das muss man natürlich auch sagen. Wenn jemand sagt, ja, wir haben gegen die Finalisten verloren, dann muss man sagen, okay, wir waren eigentlich gegen Algerien schon fast draußen. Und mit der letzten Aktion sind wir im Turnier geblieben. Also deswegen meine ich, es war gerade einmal eine durchschnittliche Performance, finde ich. Und erwartet hat sich vor dem Turnier der Teamchef und die Spieler und natürlich auch die Fußballfans haben sie mehr erhofft.
1: Peter Stöger ist heute Mittag bei Thomas Langpaul im Journal zu Gast. Vor 66 Millionen Jahren hat ein Asteroid 3/4 aller Tier- und Pflanzenarten auf unserem Planeten ausgelöscht, darunter auch die allermeisten Dinosaurier. Soweit so bekannt. Nun hat ein internationales Forschungsteam unter österreichischer Beteiligung herausgefunden, woher dieser Asteroid gekommen ist und, wenn man so will, dessen DNA entschlüsselt. Katharina Gruber berichtet.
22: 10 bis 15 Kilometer Durchmesser hatte der Asteroid, der am Ende der Kreidezeit auf der mexikanischen Halbinsel Yucatan einschlug. Der Aufprall war so heftig, dass ein Krater von 200 Kilometern Durchmesser entstand und sich das Material, aus dem der Meteorit bestand, auf der ganzen Erde verteilte. Der Geologe und Kosmochemiker Christian Köberl von der Universität Wien und der Österreichischen Akademie der Wissenschaften erklärt.
23: Meteorite enthalten große Mengen an bestimmten Metallen, zum Beispiel Nickel, Kobalt, aber auch die Platinmetalle, die nämlich auf der Erdoberfläche sehr selten sind. Und wenn wir jetzt hier also große Mengen außerirdischen Materials haben, dann ist es dominiert in der Zusammensetzung von außerirdischen Komponenten. Und das Nickel, das jetzt hier auch drinnen ist, enthält praktisch die Fingerabdrücke des Meteoriten, der diesen Einschlag verursacht hat.
22: Nickelisotope aus der Erdschicht vom Ende der Kreidezeit wurden nun von Köberl und anderen Forschenden untersucht und dabei konnte festgestellt werden, dass es sich bei dem Meteoriten um einen sogenannten kohligen Chondriten gehandelt hatte.
23: Also kohlige Chondrite sind sogenannte primitive Meteorite, also ursprüngliche Meteorite, die aus der Frühgeschichte des Sonnensystems unverändert zu uns gekommen sind, keine Umwandlungen durchgemacht haben. Und kohlig heißen sie deswegen, weil sie sehr viel Kohlenstoff enthalten. Und das zeichnet eben auch aus die Ursprünglichkeit dieser Meteorite, weil wären die stark erhitzt geworden nach ihrer Entstehung, dann wäre der Kohlenstoff nicht mehr übrig geblieben.
22: Nur wenige Meteoriten sind seit der Entstehung des Sonnensystems vor 4,5 Milliarden Jahren unverändert geblieben. Man kann sie in verschiedene Untergruppen einteilen und diese räumlich zuordnen.
23: Dieser Asteroid oder große Meteorit, der die Dinos auf dem Gewissen hat, das haben wir jetzt herausgefunden über diese Nickel-Isotopie-Studien, stammt aus dem äußersten Bereich des Asteroidengürtels im Sonnensystem, der sich zwischen Mars und Jupiter befindet, also aus der Nähe des Jupiter, kann man sagen.
22: Dort prallte er vermutlich mit einem anderen Meteoriten zusammen, was ihn dazu veranlasste, auf die Erde zuzusteuern.
1: Kultur jetzt. Die Raimundspiele Gutenstein widmen sich seit ihrer Gründung dem Werk, Leben und der Zeit des österreichischen Dichters Ferdinand Raimund. Gestern hatte Raimunds Volksstück Der Alpenkönig und der Menschenfeind Premiere. Gespielt wurde im wetterfesten Theaterzelt. Sarah Prankel war dabei.
24: Ja, so kann das nicht mehr bleiben, es ist entsetzlich, was sie treiben. Ins Gesicht werde ich belogen, hinterm Rücken frech betrogen.
25: Isoliert, menschenfeindlich und einsam. Die Figur des Menschenfeinds entfremdet sich im Laufe des Stücks immer mehr von der normalen Gesellschaft und sieht alle seine Mitmenschen als Gefahr. Gespielt wird er von Schauspieler Andreas Patton.
26: Von meiner Begriffe ist er ein Therapiefall. Und der Alpenkönig ist für mich so
2: Art Therapeut, der mit ihm eine sogenannte Konfrontationstherapie veranstaltet. Nur, dass eben Raimund das quasi 80 Jahre vor der Psychoanalyse erfunden hat.
25: Der Alpenkönig versucht unterdessen, den menschenfeindlichen Familienvater mit ein bisschen Magie wieder zur Vernunft zu bringen. Dazu Intendant Norbert Gollinger.
3: Es ist dann interessant zu sehen, wie der Alpenkönig in unserem Stück eine Dame, wie der reagiert und wie er seine Macht einsetzt, um diesen Rappelkopf zur Vernunft zu bringen.
4: So geh die Wette ein, dass du weit mehr noch hast. Ich führe den Beweis, wenn du dich meiner Macht vertraust und mir gelobst, dass du dich ändern willst.
5: Das hätte ich längst getan, wenn ich das gefunden hätte. Ich traue keinem Menschen mehr. Betrug ist das Panier der Welt.
25: Regisseurin Lea Dalfen legt den Fokus ihrer Inszenierung auf die Einsamkeit, auf die sich laut ihr unsere immer individualistischere Gesellschaft hinbewegt.
6: Es sind auch schwierige Familiendynamiken, die wir hier zeigen. Und es ist auch, ja, sind harte Thematiken durchaus. Und das gibt es halt heute wie damals. Aber deshalb ist es uns umso wichtiger, dieses Stück zu machen, um zu zeigen, was mit einer Familie passieren kann und wie man da auch wieder rauskommen kann.
25: Trotz harter Thematiken fehlt es dem Stück aber nicht an humorvollen Dialogen, die immer wieder eingestreut werden. Etwa mit dem treuen Diener Habakuk, der von Schauspieler Rudi Rubinek gespielt wird.
21: Ich bin ein Bedienter, aber wenn ich mein eigener Herr wäre, ich jogert mich selber fort.
26: Naja, ich glaube, der Habakuk ist für einen Komödianten eine der Traumrollen, die man gerne mal spielen würde, weil er hat ein paar schöne Wuchteln, wie man sagt, also ein paar schöne Pointen und eigentlich trägt er zur Handlung gar nichts bei. Also ja, egal, ob er es richtig oder falsch macht, am Ende ist es wurscht.
25: Wie der Alpenkönig den Menschenfeind doch noch zur Vernunft bringen kann, kann man in Gutenstein noch bis 9. August auf der Bühne beobachten.
1: Aktuelle Meldungen jetzt von Andreas Lechner.
27: Der Konflikt zwischen den USA und dem Iran um die Straße von Hormus droht außer Kontrolle zu geraten, denn in der bereits 7. Angriffsnacht in Folge haben die US-Streitkräfte nach eigenen Angaben iranische Überwachungsanlagen, unterirdische Waffenlager und andere militärische Infrastruktur bombardiert. Teheran wiederum hat wie schon in den vorigen Nächten mit Vergeltungsschlägen reagiert und die Golfstaaten Kuwait und Bahrain aus der Luft angegriffen. Es gibt zudem Berichte über Explosionen in Saudi-Arabien sowie in Jordanien, wo sich ebenfalls US-Militärstützpunkte befinden. Ein starkes Erdbeben hat gestern den Süden Mexikos und Teile von Mittelamerika erschüttert. Es gibt offenbar keine Todesopfer. Der Katastrophenschutz spricht allerdings von einigen Schäden und Erdrutschen. Die Fahrgäste auf der Brennerbahnstrecke müssen ab heute mit größeren Einschränkungen rechnen. Bauarbeiten auf der italienischen Seite führen nämlich dazu, dass Fernverkehrszüge zwischen Innsbruck und Bozen bis zum 1. August nicht fahren können. Daher fallen die 5 täglichen Verbindungen aus. Ein Ersatzverkehr mit Bussen wurde eingerichtet. Sanierungsarbeiten der ÖBB haben wiederum Einschränkungen im Nahverkehr in Nordtirol zur Folge. So fahren im Nahverkehr Regionalzüge bis 22. Juli nur zwischen Innsbruck und Gries am Brenner. Der Starkregen gestern Nachmittag in Wien hat in der Albertina zu einem Wassereintritt geführt. Aus diesem Grund sind zahlreiche Kunstwerke in Sicherheit gebracht worden. Wie es in einer Aussendung des Kunstmuseums geheißen hat, waren die wertvollen Kunstwerke aber zu keinem Zeitpunkt gefährdet. Es sei rechtzeitig reagiert worden und keinerlei Schaden entstanden, wurde betont.
1: Vielen Dank. Starker Regen also in Wien. War das die Ausnahme, Gerald Holzinger?
28: Auch über andere Landesteile sind gestern wieder kräftige Gewitter gezogen, etwa über Niederösterreich und Kärnten. So gut wie gar nicht geregnet hat es hingegen zum Beispiel in Oberösterreich. Großflächige Trockenheit und kleinräumige Unwetter gibt es also nach wie vor. Ergiebiger Landregen ist auch in nächster Zeit nicht in Sicht. Von Westen kommt aber frischere Luft. Damit geht zumindest die Unwettergefahr langsam zurück. Heute wird es größtenteils noch einmal schwülwarm. Aktuell hat es in den Landeshauptstädten zwischen 18 Grad in Innsbruck und 24 Grad in Eisenstadt. Es ist teils sonnig, teils bewölkt heute, dazu vorläufig weitgehend trocken. Im Tagesverlauf bilden sich wieder vermehrt Regenschauer und Gewitter. Der Schwerpunkt wird im Bergland und im Süden des Landes liegen. Zum Teil weht lebhafter Westwind und die Temperaturen erreichen 22 bis 30, im Osten 32 Grad, in 2000 Meter Höhe um 13 Grad. Morgen Sonntag bringt eine Kaltfront von Westen immer mehr Wolken, Regenschauer und Gewitter, dazu teils kräftigen Wind und für die meisten schon kühlere Luft. 30 Grad werden es morgen nur noch im Osten.
1: Vielen Dank, auf Wiederhören um 8, sagt Barbara Schieder. Weiter geht's jetzt mit Guten Morgen mit Ö1 und Gabriel Schett.
7: Und wir machen gleich weiter mit Musik. Ein ungarischer Tanz von Johannes Brahms begleitet uns hinein in diesen Samstag.

0: Johannes Brahms, ungarischer Tanz Nummer 15 in B-Dur, überschrieben mit Allegretto Grazioso. Zu hören war eine orchestrierte Version des Tanzes von Albert Palo. Gespielt hat das Gewandhausorchester Leipzig unter der Leitung von Kurt Masur. Der 2015 verstorbene deutsche Dirigent wurde heute vor 99 Jahren geboren. Und was morgen auf dem Ö1-Programm steht, das erfahren Sie jetzt.
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Auf der vergangenes Jahr bei Gramola erschienenen CD mit dem Titel Lost and Found würdigen Ursula Ehart Schwertmann, Violoncello und Elisabeth Aigner-Monat Klavier die Kompositionstätigkeit von Frauen aus dem späten 19. und frühen 20. Jahrhundert. Das eben gehörte Stück, eine Melodie für Violoncello und Klavier, stammt von der britischen Komponistin, Pianistin und Musikkritikerin Ethel Harridan. Und hier geht es jetzt weiter mit einer Bach-Bearbeitung von Gustav Mahler.

Das Rondo aus der Suite für Flöte und Orchester Nummer 2 in H-Moll von Johann Sebastian Bach in einem Arrangement von Gustav Mahler. Gespielt haben Sharon Besai, Flöte und das schwedische Kammerorchester unter der Leitung von Michael Collins. 7.45 Uhr am Samstag, Musik von Florence Beatrice Price steht jetzt auf dem Programm.

Das war der vierte Satz, Toccato aus Florence Beatrice Price Suite für Orgel Nummer 1 in einer Bearbeitung für Holzbläser Ensemble. Gespielt hat das Kalefax Quintett. Samstag, der 17. Juli, es ist 7.47 Uhr und in wenigen Stunden beginnen die diesjährigen Salzburger Festspiele. Die heutigen Ö1 Kulturtipps drehen sich aus diesem Anlass auch ausschließlich darum. Sämtliche Open-Air-Konzerte auf den Außenbühnen am Alten Markt, im Hof des Bürgerspitals sowie auf dem Rotkreuzparkplatz sind ohne Ticket frei zugänglich. Offizielle Restkarten und tagesaktuelle Rückläufer können Sie seriös direkt über das offizielle Kartenbüro der Festspiele anfragen. Gesprächsthema Nummer 1 wird wohl der Jedermann von Hugo von Hofmannsthal sein, der heute Premiere feiert. In der bewährten Inszenierung von Robert Carson übernehmen Philipp Hochmeier als Jedermann und Roxane Duran als Bullschaft die Hauptrollen. Und auch der Ö1-Klassik-Treffpunkt kommt heute von den Salzburger Festspielen. Gäste bei Helmut Jasper sind die interimistische Intendantin der Salzburger Festspiele Karin Bergmann und Dirigent Manfred Honeck. Das Live-Gespräch in der Salzburger Kulisse ist bereits ausverkauft, Ö1 überträgt aber wie gewohnt live ab 10.05 Uhr.

Musik von Wolfgang Amadeus Mozart als Vorgeschmack auf den Beginn der diesjährigen Salzburger Festspiele. Aus seiner Sinfonie Nummer 24 in B-Dur war der dritte Satz zu hören in einer Aufnahme mit dem Mozarteum Orchester Salzburg unter der Leitung von Hans Graf. Und mit einem Trompetenkonzert von Johann Nepomuk Hummel lassen wir diese Ausgabe von Guten Morgen mit Ö1 jetzt ausklingen.

0: Tontechnik bei Guten Morgen mit Ö1 heute. Alexander Schienholz, am Mikrofon war Gabriel Schett.
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Johann Nepomuk Hummel-Konzert für Trompete und Orchester in S-Dur, daraus das Rondo, der dritte Satz. Alison Balsam war die Solistin bei dieser Aufnahme. Gemeinsam gespielt hat sie mit der Deutschen Kammerphilharmonie Bremen unter Thomas Klug. Die Musik der heutigen Sendung hat Martina Stummer ausgewählt.

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nach Liechtenstein. Im Kunstmuseum in Vaduz ist derzeit eine Retrospektive der 1935 in New York geborenen Eleanor Antin zu sehen. Als Pionierin der künstlerischen Selbstinszenierung erschafft und verkörpert sie fiktive Figuren und stellt so Fragen nach Identität, Geschichte und Repräsentation. Dabei verbindet ihr Werk Humor mit Erzählkunst, mit Fotografie, Film, Text, Performance, Skulptur und Installation. Die Künstlerin schlüpft in ihren Werken in verschiedene Rollen, die des Königs, der Ballerina oder auch der Krankenschwester. Eleanor Antins medienübergreifende Praxis lädt dazu ein, vertraute Narrative zu hinterfragen und neue Perspektiven auf unser individuelles und gesellschaftliches Selbstverständnis zu werfen. Die Eleanor Antin Retrospektive ist derzeit zu sehen im Kunstmuseum Liechtenstein in Vaduz.

Salzburg. Bei Musiksommer St. Leonhard findet am 23. Juli in der gotischen Wallfahrtskirche ein Konzert des Brass-Ensembles des Symphonieorchesters des Bayerischen Rundfunks statt.

0: Unter der Leitung des Trompeters Martin Angerer spielen unter anderem Thomas Kichle, Herbert Zimmermann und Lukas Gassner. Auf dem Programm stehen Werke von unter anderem
1: Modest Mussorgsky, Benjamin Britten, Johann Sebastian Bach und Dmitri Schostakowitsch.
0: Das Konzert Festliche Blechbläser des Brass-Ensembles des Symphonieorchesters des Bayerischen Rundfunks am 23. Juli im Rahmen des Musiksommers St. Leonhard in Tamsweg, der noch bis Ende August ein vielfältiges Programm bietet.
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0: Gestaltung Clemens Marschall, Präsentation Ursula Scheidle.
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3: Im Studio begrüßt sie Barbara Schieder. In Österreich ist ein weiterer Fall eines Mannes, der seine Frau betäubt und vergewaltigt haben soll, bekannt geworden, diesmal in Tirol. Mit dem Verweis auf die Finanzprokuratur reagiert Bundeskanzler Stocker auf ungarische Millionenforderungen zur Entsorgung von asbestbelastetem Gestein aus Österreich. Von einem Schweigen der Waffen am Persischen Golf kann eine Woche nach Wiederaufflammen der Kampfhandlungen keine Rede sein. 26 Menschen sind allein im ersten Halbjahr in Österreichs Seen ertrunken. Gratis Schwimmbojen sollen weitere Tote verhindern. In Miami geht heute das sogenannte kleine Finale dieser Fußball-Weltmeisterschaft über die Bühne. Und vielleicht nicht ganz so heiß wie in Miami, aber doch heiß wird es heute in Österreich. Der Fall Gisèle Pelicot in Frankreich hat die gesamte Welt erschüttert. Jahrelang ist diese von ihrem Ehemann betäubt und vergewaltigt worden. Er hat seine Frau auch unzähligen anderen Männern zur Vergewaltigung angeboten. Viele dieser Taten sind hinlänglich dokumentiert. Seit diesem entsetzlichen Beispiel weiß man, dass es weltweit Männer gibt, die zumindest selbst ihre Frauen betäuben und vergewaltigen. In Chatgruppen und auf Plattformen im Internet tauschen sie sich aus und sparen einander an. In Österreich ist jetzt ein zweiter solcher Fall öffentlich geworden. Seit Mitte April sitzt der mutmaßliche Täter in Tirol in Untersuchungshaft. Christoph Benders und Veronika Mauler berichten.
4: Bisher war ein Fall in Österreich bekannt. Der Täter aus Niederösterreich ist zu 7 Jahren Haft verurteilt worden. Zu den aktuellen Ermittlungen in Tirol sagt der Sprecher des Bundeskriminalamts Heinz Holub-Friedreich.
5: Grundsätzlich können wir bestätigen, dass es eben auch in Tirol einen entsprechenden Fall gibt, wo ein Mann sich jetzt in Innsbruck wegen des Verdachts der Betäubung und Vergewaltigung der Lebensgefährtin sowie weiterer Personen in Untersuchungshaft befindet.
4: Die weiteren Personen, wer ist darunter zu verstehen?
5: Also den Informationen, die mir zugrunde liegen, dürfte es sich um eine Ex-Partnerin handeln. Aber hier würde ich bitte auf die Landespolizeidirektion Tirol bzw. die Staatsanwaltschaft verweisen.
4: Der Sprecher der Staatsanwaltschaft Innsbruck, Joachim Wüstner, bestätigt keine Angaben zu den mutmaßlichen Opfern. Er sagt aber:
6: Ich kann bestätigen, dass ein 44-jähriger Mann im dringenden Verdacht steht, einer nahestehenden Person wiederholt betäubende Substanzen verabreicht zu haben, in diesem Zustand diese Person vergewaltigt zu haben und die Ermittlungen, insbesondere sehr umfangreiche Datenträgerauswertungen, sind im Gange.
4: Schockiert hat auch der erste bekannte Fall in Österreich. An einem Mittwoch im Februar 2025 steht die Polizei im niederösterreichischen Bruck an der Leiter vor dem Haus ihrer späteren Mandantin, sagt Opferanwältin Sonja Assis.
7: Es läutet, sie denkt sich, weiß ich nicht, eine Nachbarin braucht was, und plötzlich stehen an die 20 PolizistInnen vor der Tür. Sie denkt sich noch, das ist wahrscheinlich ein Irrtum. Und dann kommen die rein und sagen, nein, es ist keine Verwechslung, wir müssen sie jetzt getrennt von ihrem Mann befragen. Und haben mir die Fotos vorgelegt und haben sie gefragt, erkennen sie sich auf diesen Fotos wieder? Und tatsächlich sind diese Fotos aufgenommen worden auf der Couch, auf der sie in dem Moment saß.
4: Bis zu diesem Tag hatte die zweifache Mutter geglaubt, in einer harmonischen Beziehung zu leben. Tatsächlich hatte sie ihr Partner aber sediert und vergewaltigt und sich darüber mit einem Mann in Deutschland ausgetauscht.
7: Nachdem die Tatzeiträume anhand dieser Chats dieser beiden Täter konkretisiert werden konnten, hat sie ihren Arbeitskalender durchforstet und ist draufgekommen, dass immer dann, wenn es zu einer Tat gekommen ist, sie im Krankenstand war, es ihr schlecht ging. Sie teilweise auch Erinnerungslücken hatte, nicht mehr wusste, wie sie am Vorabend ins Bett gekommen ist.
4: Einmal musste sie sogar ins Krankenhaus.
7: Da war sie gerade frisch gebackene Mutter und ist in ihrem Wohnhaus die Treppen fast hinuntergestürzt, weil sie bewusstlos geworden ist. Da musste ihr Partner ihr erlauben, ins Krankenhaus zu gehen. Man hat sie dort untersucht und hat im Urin dann Benzodiazepine festgestellt. Sie als junge Mutter konnte sich das überhaupt nicht erklären. Man drohte dann schon fast mit dem Jugendamt und hat dann auch ihren Partner gefragt, der dann einfach verneint hat, er könne sich das auch nicht erklären.
4: Hier mahnt Opferanwältin Aziz mehr Bewusstsein beim medizinischen Personal ein. Der Fall in Niederösterreich ist aufgeflogen, weil zwei deutsche Journalistinnen jahrelang recherchiert haben und ein internationales Vergewaltigungsnetzwerk aufgedeckt haben, mit vielen deutschsprachigen mutmaßlichen Tätern. Die Opferanwältin schätzt das Dunkelfeld in Österreich deshalb groß ein.
3: In Zeiten hohen Spardrucks soll der österreichische Staat jetzt auch für Kosten im Ausland aufkommen, zumindest wenn es nach dem ungarischen Regierungschef Peter Madjar geht, der Österreich Millionen an Asbestentsorgungskosten in Rechnung stellen will. Lukas Reithofer mit den Einzelheiten.
8: Im ungarischen Szombathely nahe der Grenze zu Österreich wurde Schotter aus dem Burgenland zum Straßenbau verwendet, weil der Schotter aus jenen burgenländischen Steinbrüchen stammen soll, die Anfang des Jahres aufgrund der Asbestbelastung behördlich geschlossen wurden, lässt die ungarische Regierung jetzt 84.000 Tonnen asbesthaltigen Schotter abtragen. Die Gesamtkosten dafür sollen umgerechnet bei rund 10 Millionen Euro liegen. Ungarn will die Entfernung zwar vorfinanzieren, Premier Peter Madjar betonte aber das Verursacherprinzip und spielt den Ball damit nach Österreich. Bundeskanzler Stocker sagt dazu gestern bei einem Besuch im Burgenland:
9: Die Angelegenheit liegt bei der Finanzprokuratur, das ist der Anwalt der Republik, und ich warte die rechtliche Prüfung durch die Finanzprokuratur ab.
8: Abwarten will der ungarische Regierungschef Peter Madjar nicht und kündigte eine neue Abstimmung mit Bundeskanzler Christian Stocker zum Thema Asbest an. In der länderübergreifenden Arbeitsgruppe sei bisher nämlich nicht viel weitergegangen, so Madjar.
3: Der militärische Schlagabtausch zwischen den USA und dem Iran dauert an. Die siebte Nacht in Folge haben US-Streitkräfte Ziele im Iran angegriffen. Militärische Ziele, sagen die USA. Der Iran dagegen wirft Washington vor, auch zivile Ziele ins Visier zu nehmen. Stefan Gerer berichtet.
10: Es ist ein militärischer Schlagabtausch, begleitet durch Propaganda auf beiden Seiten. Die USA veröffentlichen in der Früh Bildmaterial, das die neuen Angriffe auf den Iran zeigen sollen. Startende Kampfjets, explodierende Bomben. Die Ziele: iranische Waffenlager und Überwachungsanlagen, vor allem an der Küste der Straße von Hormus. Im Gegenzug zeigt der Iran Bilder eines Angriffs auf einen Tanker in der Straße von Hormus, wo der Schiffsverkehr beinahe völlig zum Erliegen gekommen ist. Und ein hoher Berater des obersten iranischen Führers droht mit einer Ausweitung der Gegenangriffe, falls die USA mit ihren Attacken weitermachen. Das bedeutet, dass sich der Iran nicht länger auf bloße Vergeltungsmaßnahmen beschränken wird und keine politische Grenze vor dem Iran sicher sein wird. Untermauert werden die iranischen Drohgebärden heute früh vom Sirenengeheul in Kuwait und Bahrain. Zudem gibt es Berichte über Explosionen iranischer Raketen in Saudi-Arabien und Jordanien. Die USA haben die Angriffe inzwischen für beendet erklärt, aber die Sorge vor einer weiteren Eskalation des Konflikts bleibt bestehen. Laut dem Wall Street Journal verlegt das US-Militär weitere Kampfflugzeuge aus Europa in den Nahen Osten.
3: Immer mehr Paare mit unerfülltem Kinderwunsch versuchen, sich diesen mittels künstlicher Befruchtung zu erfüllen. Dafür müssen sie tief in die Tasche greifen. Ein Versuch kostet mehrere tausend Euro. Der Staat übernimmt schon jetzt bis zu 70% der Kosten, wenn das Ausbleiben einer Schwangerschaft gesundheitlich bedingt ist. Künftig soll es noch mehr werden, berichtet Viktoria Waldhäusl.
11: Bis zu 70% der Kosten für künstliche Befruchtung übernimmt der Staat schon jetzt. Künftig sollen es 75% sein, sagt Familienministerin Claudia Bauer von der ÖVP.
12: Wir sprechen hier von Mehrausgaben von 1,6 Millionen Euro. Mir ist es wichtig, dass mehr Paare hier auch Zugang zu diesen finanziellen Ressourcen haben, dass wir auch In-vitro-Fertilisation breiter zugänglich machen. Es ist sehr kostspielig.
11: Wobei künstliche Befruchtung derzeit nur Paaren offen steht. Alleinstehende Frauen haben diese Möglichkeit nicht. Bauer sieht hier derzeit keinen Handlungsbedarf.
12: Mir ist es wichtig, dass wir Paaren diesen Zugang zum medizinischen Fortschritt, zu medizinischen Möglichkeiten auch öffnen. Darauf liegt mein Fokus und hier sollten wir einen Schritt nach dem anderen setzen.
11: Den nächsten großen Schritt könnte bald der Verfassungsgerichtshof setzen. Noch im Herbst könnte er das Verbot von künstlicher Befruchtung für alleinstehende Frauen aufheben.
3: Bei der Fußball-Weltmeisterschaft stehen die letzten beiden Spiele an. Morgen Abend das große Finale, Spanien gegen Argentinien, und schon heute ab 23 Uhr in Miami das Spiel um Platz 3, Frankreich gegen England. Wolfgang Eichinger, ein Duell um den ungeliebten Trostpreis?
13: Es ist nach dem verpassten Finalentzug natürlich auch das Duell der Enttäuschten, der frustrierten Teams. Aber über diesem Spiel um Platz 3 steht auch der Titel Abschied. Abschied für Frankreichs Erfolgstrainer Didier Deschamps. Nach dem Weltmeistertitel 2018, einem Vize-Weltmeister- und Vize-Europameistertitel, sagt der 57-Jährige dem Nationalteam Adieu.
14: Es geht um den dritten Platz, also werden wir alles dafür tun, diesen Platz zu erreichen.
13: Und für Englands stark kritisierten Teamchef Thomas Tuchel ist es nach dem Ausscheiden im Semifinale ein Spiel gegen den Abschied, aber auch die Chance auf Englands bestes WM-Ergebnis seit 60 Jahren.
15: It's a chance to have the best results in 60 years for England. It is a big game against one of the very best teams in the world.
13: Und zumindest für Frankreichs Star Kylian Mbappé geht es um viel, um den Titel bester Torschütze dieser Weltmeisterschaft. Er liegt mit 8 Treffern gemeinsam mit Lionel Messi an der Spitze.
3: Und auch zu Mittag geht es heute im Journal zu Gast um die Fußball-Weltmeisterschaft. Der ehemalige Nationalteamspieler und langjährige Trainer Peter Stöger zieht eine gemischte Bilanz für das österreichische Fußballteam. Es sei ein großer Erfolg, nach so vielen Jahren wieder qualifiziert gewesen zu sein. Dennoch hätten sich viele mehr von der Mannschaft erwartet, sagt er. Die Notwendigkeit eines kompletten Umbaus sieht Stöger aber nicht.
16: Wenn man gesehen hat, welche Leistungen Spieler in hohem Alter bei dieser WM abliefern können, auf einem sehr, sehr hohen Niveau, immer noch ganz, ganz wichtige Spieler, dann

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1: Im Studio Andreas Lechner. Die Kritik am ersten Google-Rechenzentrum in Gronsdorf in Oberösterreich wird immer lauter, vor allem wegen des hohen Energie- und Wasserverbrauchs. Außerdem wird kritisiert, dass das Projekt größer ausfällt als ursprünglich geplant. Eine Umweltverträglichkeitsprüfung, kurz UVP, war dafür nicht notwendig. Das sei eine Gesetzeslücke, kritisiert Ann-Sophie Bauer von den oberösterreichischen Grünen.
2: Das muss sich natürlich ganz, ganz dringend ändern. Im Zuge eines UVP-Verfahrens kann man sich viel intensiver mit den Umweltauswirkungen beschäftigen. Es gibt auch umfangreichere Parteienstellungen. Jedes Windrad, das wir bauen, unterliegt einer ganz ausführlichen Umweltverträglichkeitsprüfung. Und die Windräder brauchen wir ganz dringend für die Energiewende. Und da versteht natürlich niemand, warum dann ein Rechenzentrum, das ein derartiger Energiefresser ist, einer solchen Umweltverträglichkeitsprüfung nicht unterliegen sollte.
1: Sagt Ann-Sophie Bauer in der Zeit im Bild 2. Der Konflikt zwischen den USA und dem Iran um die Straße von Hormus droht außer Kontrolle zu geraten. Denn in der bereits 7. Angriffsnacht in Folge haben die US-Streitkräfte nach eigenen Angaben iranische Überwachungsanlagen, unterirdische Waffenlager und andere militärische Infrastruktur bombardiert. Teheran wiederum hat wie schon in den vergangenen Nächten mit Vergeltungsschlägen reagiert und die Golfstaaten Kuwait und Bahrain aus der Luft angegriffen. Es gibt zudem Berichte über Explosionen in Saudi-Arabien sowie in Jordanien, wo sich ebenfalls US-Militärstützpunkte befinden. US-Präsident Donald Trump hat Kanada für die durch Waldbrände verursachte Luftverschmutzung in den USA verantwortlich gemacht und mit Konsequenzen gedroht. Die den USA entstehenden Kosten müssten, Zitat, zwangsläufig den bestehenden Zöllen auf kanadische Importe hinzugerechnet werden, teilte Trump auf seiner Plattform Truth Social mit. Er werde Premierminister Mark Carney anrufen, um zu erfahren, was dieser gegen die Luftverschmutzung unternehme, so Trump. Die Rauchschwaden stammen vor allem von Dutzenden Waldbränden in der kanadischen Provinz Ontario und dem nördlichen US-Bundesstaat Minnesota. Der Samariterbund in Wien startet heute wieder eine Aktionswoche zum Tag gegen das Ertrinken in einer Woche. Nach mehreren tödlichen Badeunfällen in dieser Badesaison auch in Wien setzt man auf Aufklärung bei verschiedenen Veranstaltungen, wie Katharina Pawlowski berichtet.
3: Droht ein Mensch zu ertrinken, zählt jede Sekunde. Wissen darüber, wie man sich am besten in so einer Situation verhält, kann Leben retten. Die Samariterbund Wasserrettung zeigt im Rahmen der Aktionswoche Rettungsszenarien für Drehanimationsübungen vor und erklärt, wie ihre Ausrüstung funktioniert. Besucherinnen und Besucher können auch selbst Techniken des Rettungsschwimmens ausprobieren oder etwa Schwimmprüfungen ablegen. Die Aktionswoche des Samariterbundes wird in Wien, Nieder- und Oberösterreich sowie Salzburg durchgeführt. In Wien am kommenden Wochenende im Gänsehäufel, im Lahrbergbad und im Hitzinger Bad. Aber auch bei der Donauinsel, Höhe Reichsbrücke, dort können Interessierte an Bord der Samariterbund-Rettungsboote mitfahren und bei Übungen live dabei sein.
1: Bei einem schweren Verkehrsunfall auf der A1 der Westautobahn in Öd im Bezirk Amstetten in Niederösterreich sind in der Früh 2 Männer verstorben. Ihr Pkw krachte gegen eine Leitschiene, die sich dabei in das Fahrzeug gebohrt hat, Thomas Koppensteiner berichtet.
4: Passiert ist der Unfall gegen 6.40 Uhr auf der A1 bei Öd in Fahrtrichtung Wien. Ein Pkw ist gegen eine Leitplanke geprallt. Das Auto dürfte von der Leitplanke regelrecht aufgespießt worden sein. 2 Insassen sind gestorben, eine Frau wurde schwer verletzt und mit dem Notarzthubschrauber nach Linz geflogen. Die Polizei ist derzeit noch an der Unfallstelle. Der genaue Unfallhergang wird noch ermittelt. Die Überholspur ist in Fahrtrichtung Wien nach wie vor gesperrt. Es gibt massiven Stau.
1: In der Ostsee ist erneut ein Buckelwal entdeckt worden. Wie das zuständige Umweltministerium in Schleswig-Holstein berichtet, hält sich der Wal in der Kieler Förde auf. Das Tier bewege sich aber langsam in Richtung offene See, heißt es. Bei dem Wal soll es sich um jenes Tier handeln, das zuvor bereits in Schottland und Dänemark beobachtet worden ist. Bereits im Frühjahr hat ein Buckelwal namens Timmy für Aufregung gesorgt. Er wurde erstmals Anfang März im Hafen von Wismar in der Ostsee gesehen. Danach ist das Tier mehrmals an der Ostseeküste gestrandet. Im Mai wurde schließlich sein Kadaver entdeckt. Das waren die Nachrichten und damit zum Wetter.
5: Teils sonnig, teils bewölkt ist es heute, dazu vorläufig weitgehend trocken. Im Tagesverlauf bilden sich vermehrt Regenschauer und Gewitter, die meisten im Bergland und im Süden. Stellenweise sind in der schwülen Luft auch wieder Unwetter möglich. Zum Teil weht lebhafter Westwind und die Temperaturen erreichen 22 bis 30, im Osten 32 Grad. Morgen Sonntag von Westen immer mehr Wolken, Regenschauer und Gewitter, dazu teils kräftiger Wind und schon kühler als heute, nur im Osten noch einmal 30 Grad. So viel zum Wetter von Gerald Holzinger.
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0: laut, staubig und sengend heiß in Juchitán de Zaragoza. Eine beliebte Stadt im Bundesstaat Oaxaca, am Isthmus, der geografisch schmalsten Stelle Mexikos. Hier in Juchitán, sagt man, haben die Frauen das Sagen. Und überhaupt läuft hier einiges anders als im Rest des Landes. Die wahrscheinlich wichtigste Rolle dabei spielt der Markt, das lebendige Handelszentrum der Stadt. Denn der ist fest in Frauenhänden.
1: Si no estuviera el mercado, claro que estuviera muerto.
2: Wenn es den Markt nicht gäbe, wären wir tot.
1: El mercado es que da la vida.
2: Der Markt gibt uns das Leben.
3: Estar en Juchitán y no apreciar y querer a su mercado es como no querer a Juchitán, porque es la fuente importante para que todos podamos tener un poquito de trabajo.
4: In Juchitán zu sein und den Markt nicht zu lieben, das hieße Juchitán nicht zu lieben. Der Markt wird uns immer ein bisschen Arbeit geben.
5: Die Frauen von Juchitán, ein Matriarchat in Mexiko. Feature von Marlies Farland.
4: Das Verkaufen, ich glaube, das hat man im Blut. Ich habe Verkaufsstrategien. Wenn ich dir heute eine Tasche zeige, stehen nach circa 10 Minuten 4-5 andere Kundinnen bei mir, die diese Tasche auch wollen. Und das führt dazu, dass ich alles verkaufen kann. Du gibst mir einen bunten Stein und ich verkaufe ihn.
1: Dicen que las tecas trabajan para sus fiestas nada más.
6: Manche sagen, die Zapoteken arbeiten nur für ihre Feste. Und andere sagen, dass die Frauen bestimmen und nicht die Männer. Warum? Na, weil die Männer manchmal faul sind und nicht arbeiten. Also lassen sie zu Hause den Haushalt machen und gehen raus und arbeiten.
1: Dejarlos en casa que hagan los quehaceres y hay que salir a trabajar.

0: Der Markt ist das Herz der Stadt und die Frauen seine Seele. Er erstreckt sich über mehrere Plätze. Am größten, vor dem Rathaus, stehen die Holzstände dicht gedrängt im Kreis um einen riesigen Baum herum. Der Markt gleicht einem Labyrinth, in dessen Gerüchen und Eindrücken man leicht die Orientierung verliert. Juchitán ist als Handelszentrum im ganzen Bundesstaat bekannt. Lange war das Verkaufen hier alleine den Frauen und Mushes vorbehalten. Mushes sind Männer, die einem dritten Geschlecht angehören, eine Alternative zu den Stereotypen von Mann und Frau. Sie kleiden sich wie Frauen und sind in typisch weibliche Rollen und Arbeiten eingebunden. Ist das Leben in der Frauengesellschaft ein besseres? Adelina Santiago ist 72 Jahre alt und verkauft seit ihrer Kindheit Speisen und Getränke. Wie die meisten der rund 75.000 Menschen in Juchitán ist sie Zapotekin. Die Zapoteken sind ein indigenes Volk Mexikos. Ungefähr 800.000 von ihnen leben im Bundesstaat Oaxaca.
1: Als Kind habe ich mit meiner Mutter gearbeitet. Wir haben Tortilla gemacht und verkauft. Am Markt habe ich auch gelernt, wie man kocht. Danach wurde ich Besitzerin eines Stands, schon seit 40 Jahren.
0: Juchitán und der Bundesstaat Oaxaca zählen zu den gewalttätigsten und auch ärmsten Regionen Mexikos, obwohl die Gegend reich an Bodenschätzen ist. Ausländische Firmen schürfen hier Silber, Erz und Gold. Den Wohlstand der Bevölkerung erhöht das jedoch nicht. Viele haben nur wenig Schulbildung. Die Analphabetismusrate der Menschen ist hoch. Adelina erinnert sich an ihre Jugend.
1: Plötzlich gab es Lärm am Himmel und wir sind alle rausgelaufen, weinend. Ich habe mich niedergekniet und zu Gott gebetet. Niemand hat gewusst, was da passiert.
2: Nadie sabe.
1: Bis jemand sagte, der lesen konnte.
2: Hasta que uno que sabe, alguien que habló, ay, no es grave, dice Pepsi Cola.
1: Das ist nicht schlimm. Da steht Pepsi Cola.
2: Ay, hija de la chingada, cómo nos jugó, cómo nos asustó, nos reímos.
1: Ich hatte Angst, aber danach haben wir darüber gelacht.
2: Yo como que estaba yo jovencita, chas, me hinqué.
1: Ich habe mich niedergekniet und zu Gott gebetet, weil ich dachte, die Welt geht unter. Und dabei war es nur ein Flugzeug.
2: El avión.
0: Adelina lebt mit ihrer 98-jährigen Mutter in einem geräumigen Haus. Es ist ein offenes Gebäude mit zwei Etagen. Im Innenhof baumeln Hängematten im Schatten einer Zypresse. Jeden Tag nach der Arbeit wäscht und pflegt Adelina ihre Mutter. Den Großteil des Tages sitzt Adelinas Mutter in einem Schaukelstuhl und spricht mit sich selbst. Auch sie war ihr ganzes Leben lang Händlerin und Verkäuferin. Wie ihre Tochter war auch sie nie verheiratet. Und sie hatte drei Kinder von drei verschiedenen Vätern. Während eine Frau ohne Mann in anderen Teilen des Landes nicht viel zählt, genießen Geschiedene und Singlemütter in Juchitán Respekt, weil sie es auch alleine schaffen.
1: Meine Mutter war eine alleinerziehende Mutter. Sie hat nicht mit meinem Vater gelebt. Mein Großvater war für mich mein Vater. Meine Mutter und meine Großmutter haben uns erzogen. Wir hatten nichts. Ich bin barfuß zur Schule gegangen. Danach habe ich meiner Mutter gesagt, schau mal, du hast kein Geld. Warum machst du keine Tortilla und ich verkaufe sie? Okay, sagt sie, das machen wir.

0: Am Isthmus spürt man immer wieder die Erde beben. Fast täglich hört und fühlt man kurze, feste Schläge, die die Häuser von Juchitán zum Zittern bringen. Am 7. September 2017 erschütterte ein Jahrhundertbeben der Stärke 8,2 die Stadt. Viele Gebäude stürzten ein. Mehr als 90 Menschen sind dabei ums Leben gekommen. Wochenlang war die Stadt im Ausnahmezustand. Wer es sich leisten kann, baut sein Haus wieder auf. Adelinas Nichte Clara hat ihr Haus verloren und lebt seither bei Adelina.
1: El día que ocurrió el terremoto, pues prácticamente fue en la noche.
2: Es geschah in der Nacht. Ich war gerade zu Hause angekommen und plötzlich höre ich, wie die Tauben auffliegen und durch das Erdbeben beginnt sich das Haus zu bewegen. Meine Mutter ist sehr katholisch. Sie fing an, hunderte Heilige zu nennen, die ich nie in meinem Leben gehört habe. Es war ein Moment der Verzweiflung. Ich habe das nie zuvor erlebt, wie schnell sich der Himmel rot färbt. Alles war vernebelt und überall war Rauch. Wir waren im zweiten Stock und plötzlich hat alles begonnen, sich zu bewegen. Alles ist eingestürzt. Leider haben wir unser Haus verloren. Aber wir haben nicht unser Leben verloren. Und das ist das Wichtigste. Ein Haus zu bauen braucht vielleicht viel Zeit. Aber wir haben Hände und Kraft. Wir sind junge Menschen, Arbeiterinnen. Später werden wir ein neues Haus bauen. Das Einzige, zu dem es für mich geführt hat, ist, dass sich die Gesellschaft in Juchitán verbrüdert hat.
3: Materielles ist nicht wichtig. Es ist unser Leben, das Wert hat. Wir hatten nichts. Wir haben alle geweint, die meisten wegen der Dinge, die sie verloren haben. Aber ich, weil ich glücklich war, am Leben zu sein. Materielles kommt und geht.
4: Lo material va y viene.
0: Manche Gebäude blieben vom Beben verschont. So zum Beispiel das Foro Ecologico, das ökologische Forum. Es ist eine kleine Oase in der lauten und staubigen Stadt. Im Forum gibt es sogar ein Schwimmbecken. Viele Künstler haben hier ihre Ateliers. Und im Innenhof üben Kinder auf ihren Instrumenten. Vor dem Erdbeben hatte Adelina ihren Standplatz in der Markthalle. Heute zeugen nur noch ein paar bröckelnde Mauerreste von dem Gebäude gleich neben dem Rathaus am Hauptplatz der Stadt. Nach dem Erdbeben mussten Adelina und ihre Kolleginnen einen neuen Platz finden, um verkaufen zu können. Im nahen Parque Charis bauten sie ihre Stände rund um das Denkmal des Namensgebers des Parks, Eliodor Charis Castro, auf. Nicht ohne Widerstand.
4: No, el mercado viejo, pues todo se cayó, se quedó lleno de escombro.
2: Der alte Markt war eingestürzt. Alles lag in Trümmern. Danach haben wir uns entschieden, wir lassen uns hier im Park nieder. Dann kam ein Urenkel von General Charis und hat gesagt, dass er uns den Platz wegnehmen will, weil der Park seinem Großvater gewidmet ist. Und wir haben gesagt, er ist auch unser Großvater. Hier wird uns niemand was wegnehmen. Wir haben hier alle geschlafen. Die verheirateten Marktfrauen sind mit ihren Männern gekommen. Die Frauen ohne Mann auch alleine.
4: Todas las compañeras con su marido, lo que tiene marido, lo que no tiene marido, pues uno tiene que estar ahí. Para que ganamos ese lugar.
2: So haben wir den Platz verteidigt.

0: Las Fondas nennt sich das Rondell im Parc Charisse, an dem Adeline und ihre Helferinnen Martina und Adela sowie ungefähr 15 andere Frauen an ihren Ständen Speisen und Getränke anbieten. Die Frauen nennt man deswegen Fonderas. Hier versorgen sie alle Hungrigen und sich selbst. Essen ist in Juchitán mit das Wichtigste und die Frauen essen viel und gerne. Weibliche Rundungen sind nichts, das man versteckt.
1: Manchmal gefällt den Männern eine dünne und manchmal eine dicke. Aber hier sind die Dicken besser.
0: Das Essen und seine Zutaten bestimmen die Dramaturgie des ganzen Tages. Das prägt eine eigenständige Ökonomie, die vor allem auf lokalem Kaufen und Verkaufen basiert.
2: Ich kaufe von Madalena und Alicia. Das sind die zwei, die Rindfleisch verkaufen. Schweinefleisch von einer anderen. Huhn kaufe ich von Silvia. Wenn Silvia keines hat, hat Rebecca oder eine andere welches. Wir machen Geschäfte mit Madalena und Alicia. Die bringen das Fleisch am Vormittag. Und am Nachmittag kommen sie zum Essen.
3: Nur sehr selten sieht man eine Juchiteca, die in einem Supermarkt einkauft.
4: Rara vez vas a ver a una Juchiteca que quizá vaya a comprar sus productos a un supermercado.
3: Die Leute in Juchitán sind es gewohnt, Produkte aus erster Hand zu kaufen. Denn in Juchitán verkaufen wir Fleisch, Huhn, das frisch geschlachtet ist. Und wir sind es nicht gewohnt, Produkte zu konsumieren, die aus dem Gefrierschrank kommen, so wie das anderswo der Fall ist.
4: Carne, pollo, que quizá en el momento está siendo matado y no estamos muy acostumbrados a consumir cosas muy refrigeradas, ¿no? Como en otras partes. Entonces nuestro dinero circula.
3: Somit zirkuliert unser Geld unter uns.
0: Ein kleines solidarisches Wirtschaftssystem, in dem sich Konkurrenz und Solidarität nicht ausschließen.
5: Creo que existen dos maneras muy particulares de entender el comercio.
6: Ich glaube, es gibt zwei anschauliche Beispiele, um die Unterschiede von Frauen und Männern beim Wirtschaften zu verstehen. Zumindest nach meinen Beobachtungen. Früher sind alle Männer hier überhaupt keinen Geschäften nachgegangen. Heute gibt es jedoch eine Nische, die männlich dominiert ist, nämlich die Taxis. Es gibt viele Taxis und große Konkurrenz. Die bestehenden Taxifahrer wollen Neuzulassungen verhindern. Es gibt Konflikte, es gibt Gewalt, Straßen werden mutwillig versperrt, Schlägereien werden organisiert. Die Frauen machen das anders. Vor einem Jahr haben Frauen an der Schnellstraße begonnen, Saft zu verkaufen. Zuerst zwei Frauen, im nächsten Monat waren es drei. Heute stehen 10 Frauen an diesem Platz und mittlerweile wissen die Kunden, dass sie dort eine gute Auswahl an Säften bekommen und die Frauen verkaufen nun mehr als zu Beginn. Sie haben begonnen, sich zusammenzutun und halten die Preise stabil. Die Männer hingegen unterbieten sich und streben ein Verkaufsmonopol an.
0: Durch den Handel bleibt für jede genug, um ein gutes Leben zu führen. Und das trotz eindrucksvoller Konkurrenz. Betreten Kunden das Rondell am Markt, werben die Fonderas eindrucksvoll und lautstark mit ihrem Angebot.
6: Es gibt historische Quellen, die sagen, dass die Frauen hier schon immer forsch und unverfroren, dominant im öffentlichen Raum waren. Charles Brasseur, ein französischer Historiker und Ethnologe, kam hier 1859 an und sagte, das einzig Vergleichbare mit den Zapotekinnen sind die Frauen am Markt in Paris. Die Frauen hier lachen und sind laut. Sie machen Witze über die Männer. Männer am Markt werden ignoriert oder genarrt. Denn es ist ein Ort, der den Frauen gehört. Das sind Erzählungen, die sind mehr als 150 Jahre alt. Die Frauen sind hier seit 3, 4, 5 Generationen. Ich denke, das geht auch mit dem wirtschaftlichen Aufschwung einher.
5: Digo, yo quiero suponer que tiene que ver con el con la bonanza económica.
0: Hungrige, die das Rondell zum ersten Mal betreten, erkennt man oft daran, dass sie rot werden oder lächeln. Die plötzliche Flut an Aufmerksamkeit überrascht die meisten. Die Köchinnen hier bieten alle mehr oder weniger das Gleiche an. Kuttelsuppen und Eintöpfe, gegrillten Fisch und Fleisch, Tortilla, Käse, gefüllte Teigtaschen. Und so muss jede zuerst mit ihrer Stimme und Überzeugungskraft punkten.
3: Es gibt Konkurrenz. Wenn man verkauft, sind die anderen neidisch. Aber ich denke mir, wenn Gott will, verkaufe ich. Wenn Gott will, verkaufen die anderen.

0: Jede von derer beobachtet genau, ob sich die anderen an gewisse Regeln halten. Bereits gewonnene Kunden werden nicht weggeschnappt. Und die Frauen verlassen einen kleinen Umkreis ihres Standes nicht, um der Nachbarin nicht in die Quere zu kommen. Adelina hat einen guten Standplatz am Eingang zum Rondell. Plötzlich beschweren sich die Kolleginnen darüber, dass Adelinas Tisch zu weit in den Eingangsbereich hineinsteht.
1: Sie wollen den Platz kontrollieren. Aber wohin sollen wir gehen? Es gibt nicht mehr Platz. Sie protestieren viel, aber mir ist das egal.
0: Der Tisch wird zurechtgerückt und die Aufregung legt sich so schnell, wie sie gekommen ist. Doch man merkt, hier wird darauf geachtet, dass keine viel mehr als die andere hat. Großes Wachstum eines Standes wäre undenkbar. Fast jeden Tag steht Adelina noch vor Sonnenaufgang auf und bereitet Agua de Jamaica zu. Ein süßer Aufguss von Hibiskusblüten, den sie später am Markt anbietet. Ihre Knie machen ihr seit Jahren zu schaffen. Trotzdem schleppt sie fast täglich die schweren Kübel mit dem Getränk zum Markt.
2: Adelina ist la jefa de familia en la casa.
3: Adelina ist die Chefin der Familie im Haus. Sie arbeitet jeden Tag. Und sie ist es, die alles beherrscht hier am Markt, die ihre Ziehtochter Jorgina versorgt, ihre Enkel, ihren Schwiegersohn, die Großmutter. Sie ist es, die den ganzen Lebensunterhalt verdient.
2: Es como la parte fundamental en la familia, la que genera buen ingreso, ¿no?
3: Sie ist der fundamentale Teil der Familie, der ein Einkommen generiert. Und sie ist immer da, um uns zu unterstützen. Wenn wir ein Problem haben, ist sie die Erste, die es löst. Ich denke, Adelina ist seit vielen Jahren die Säule unserer Familie. Sie war die Frau, die ihr ganzes Leben für das gearbeitet hat, was sie besitzt. Wenn sie feiern will, macht sie das. Wenn sie sich etwas kaufen will, tut sie das auch.
0: Wer viel arbeitet und Verantwortung trägt, genießt auch viel Ansehen. Die Versorgung der Familie und Gemeinschaft hat für die Frauen große Bedeutung. Seit dem Erdbeben haben zwei Nichten mit ihren Familien in Adelinas Haus Obdach gefunden. Der einzige Mann im Haushalt ist Renan, der Mann ihrer Nichte. Er hat hierher geheiratet und kennt das Leben in Juchitán im Vergleich zu dem seiner Heimatstadt San Carlos.
4: Die Frau ist sehr alegre. Y luego te das cuenta, es muy, muy amistosa con todo mundo. No se cierra. Aquí llegas, te tratan igual.
5: In Juchitán sind die Frauen fröhlich und freundlich und der ganzen Welt gegenüber offen. Auch als Neuankömmling behandeln sie dich wie einen von ihnen. Wenn du von woanders herkommst, nehmen sie dich unter ihre Fittiche, bis du die Gebräuche kennst. Das ist hier anders als an anderen Orten. Hier ist die Frau die Chefin. Aber auch die Männer haben ihre Rollen und Bereiche. Hier sind die Paare gleichberechtigt. Und das ist etwas Schönes.
0: Mit mehr Gleichberechtigung geht ein weiterer Effekt einher.
6: In anderen Städten ist es ganz normal, dass der Ehemann seine Frau schlägt. Etwa weil sie sich schlecht benimmt, weil sie etwas nicht versteht, weil sie nicht gehorcht. Und niemand sagt etwas. Wenn du hier eine Frau schlägst, ergeht es dir schlecht. Denn sie hat Brüder, sie hat Kinder, die sich für sie revanchieren. Klar, hier gibt es auch Gewalt gegen Frauen, aber weniger als in anderen Städten.
0: Es gibt auch klare Männerdomänen in Juchitán. Den Fischfang und die Arbeit am Bau etwa. Ebenso gibt es fast nur männliche Bauern und Taxifahrer. Doch warum haben die Frauen hier am Isthmus, mitten im Land der Machos und Patriarchen, eine so prominente Rolle kultiviert? Für eine Erklärung blickt Gubicha Guerrero in die Vergangenheit.
7: Der Isthmus
6: war, aufgrund seiner strategisch vorteilhaften Geografie, schon immer eine konfliktbehaftete Region. Die Gewinnung von Salz war im gesamten Küstengebiet des Isthmus lange die größte Einnahmequelle. Mitte des 19. Jahrhunderts wurden die Salinen von der Regierung verstaatlicht und an Private versteigert, ohne Mitsprache der Menschen hier. Doch die sahen sich gezwungen, weiterhin Salz zu ernten. Benito Juárez, der spätere Präsident der Republik und damalige Gouverneur Oaxacas, entsandte die Nationalgarde, um zu verhindern, dass die Zapoteken weiterhin ihre Salinen bewirtschaften. Und das führte zum ersten großen Aufstand einer Serie, die sich durch das ganze 19. Jahrhundert zog. Im Gegensatz zu anderen Regionen des Landes haben die Menschen vom Isthmus den Ruf, mutig, unbeugsam und gut organisiert zu sein. Und so waren viele Aufstände auch erfolgreich für sie. In den Unruhen und Kriegen kamen viele Männer um und somit gab es mehr Frauen. Frauen, von denen man sagte, sie seien Selbstversorgerinnen. Hart, mutig, gewaltbereit und stark. Es gab also ein umkämpftes Gebiet mit vielen natürlichen Ressourcen und starken Frauen, die den Handel verstanden. Die Frauen hier waren somit schon immer die Verhandlerinnen. Der Mann war ihr Gehilfe, die physische Kraft. Aber die Frau ist die, die das Geschäft und das Administrative versteht. Es ist die Frau, die sich um die Kinder und Familie kümmert, wenn der Mann auszieht, um zu kämpfen. Sie ist die Chefin des Heims in allen Belangen.
0: Die Frauen sind aber nicht nur in ihrem Heim engagiert. Sie sind auch politisch aktiv. Heute ziehen die Marktfrauen in den Kampf. In den Wahlkampf für Gloria Sanchez López. Die Presidenta Municipal, die Präsidentin der Stadt, kandidiert für das Amt der Bundesabgeordneten. Die Fonderas überlassen ihre Stände ihren Helferinnen und gehen gemeinsam zum Platz am Ende der Straße des 16. September. Dort sind mehr als 1000 andere Menschen, mit denen sie zum Marsch durch die Stadt aufbrechen. Adelina und ihre Freundinnen marschieren für die sozialdemokratische Partei Morena, in der Hoffnung auf Wiederaufbau und den Kampf gegen Korruption und Kriminalität.
8: Viva Gloria Sánchez! Viva Morena! Viva PP! Viva PP!
0: Politisches Engagement ist in Mexiko nicht ungefährlich. Im mexikanischen Wahlkampf werden mehr als 110 Politiker vor den Präsidentschaftswahlen am 1. Juli 2018 ermordet. Das organisierte Verbrechen übt auf diese Weise Druck aus, damit in einer neuen Legislaturperiode alles beim Alten bleibt. Ermordet wird unter anderem Pamela Terán-Pineda. Sie kandidiert für einen Ratsposten in Juchitán und wird am 2. Juni 2018 gemeinsam mit ihrem Fotografen und dem Fahrer vor einem Restaurant erschossen. Trotzdem wird das Nicht-Demonstrieren sanktioniert. Regelmäßig versammeln sich die Fonderas, um alle möglichen Belange zu besprechen. Engagement ist wichtig, denn Juchitán ist kein friedliches Paradies, sondern zählt zu den gefährlichsten Städten Mexikos. Ständig sieht man schwer bewaffnete Polizisten auf der Ladefläche ihrer Wagen durch die Stadt patrouillieren. Nach Einbruch der Dunkelheit sind die Straßen verlassen. Alle halten sich zu Hause oder in Lokalen auf. Wer muss, fährt mit dem Taxi von A nach B. Auf 100.000 Einwohner kommen hier rund 95 Morde. Zum Vergleich, in Österreich sind es nicht einmal 0,8. Verantwortlich dafür ist zu einem großen Teil die Politik eines Mannes.
7: Felipe Calderón, un presidente que tuvimos en México de 2006 a 2012.
6: Felipe Calderón war Mexikos Präsident von 2006 bis 2012 und er verfolgte eine sehr dumme Strategie, denn er sagte dem organisierten Verbrechen öffentlich den Kampf an. Mexiko war immer schon ein Transitland, vor allem wegen der Grenze zu den USA. Calderón kündigte an, die illegalen Transit- und Handelswege abzuschneiden. Dadurch hat die Mafia begonnen, ihre Drogen im eigenen Land zu verkaufen. Es war ein Kompromiss mit den USA. Sie schicken weiterhin Waffen und wir verhindern den Drogenexport. Und was machst du als Drogenbande mit einer Tonne Kokain, die du nicht mehr in den USA anbringst? Du verkaufst sie hier. Somit sind neue Märkte und Umschlagplätze entstanden. In Acapulco, in Salina Cruz, in Juchitán, Oaxaca, in Städten mit mehr als 50.000 Einwohnern.
7: En Acapulco, Salina Cruz, Juchitán, Oaxaca y las ciudades de más de 50.000 habitantes se vuelven un mercado.
6: Es hat immer schon Schlepper- und Drogenhandel gegeben. Aber als Juchitán zu einem Markt wurde, gab es plötzlich alle Probleme, die damit einhergehen. Und bestimmte Gruppen, die um die Kontrolle über Drogen, Waffen und Menschen kämpfen.
0: Täglich sieht man Begräbniszüge durch die Stadt ziehen. Manchmal sind es Hunderte, die einem Auto und den dahinter marschierenden Musikern folgen. Wie viele Verwandte und Bekannte einem so die letzte Ehre erweisen, ist für viele zu Lebzeiten sehr wichtig. Denn es bedeutet, dass man ein Mensch war, der großes Ansehen genossen hat. Prestige ist in Juchitán so etwas wie eine zweite Währung.
7: Acá, en lugar del primero, normalmente quien hereda es la última o el último.
6: Hier gibt es die Eigenart, dass nicht der erste Nachkomme erbt, sondern der oder die letzte, vorzugsweise die jüngste Tochter. Man nennt sie Junca. Sie hatte die kürzeste Lebenszeit mit der Mutter, konnte ihre Unterstützung am kürzesten genießen. Die Älteren konnten länger unter ihren Fittichen wachsen und wurden von ihr verheiratet. Der oder die Jüngste hat dadurch also einen Nachteil und erbt das Haus und den Schmuck. Das ist hier so Brauch.
7: Y preferentemente a la mujer. No es siempre así, pero esa es, digamos, la tendencia. Se le da a la mujer la más pequeña, ¿no? Es lo que se le da a la casa, las alhajas, todo.
0: Die Bedeutung von Prestige und sozialem Ansehen spiegelt sich in Juchitán auch in seinen Festen wider. Sie sind fixer Bestandteil der Stadt. Und das Feiern findet hier nicht abgetrennt vom Arbeitsleben statt, sondern ist damit verwoben. Jedes Fest ist von wirtschaftlicher und gesellschaftlicher Bedeutung.
2: Cuando alguien nace en una familia, se genera una fiesta como alegría, ¿no? Pero también se genera fiesta cuando se muere.
3: Wenn jemand geboren wird, machen wir ein Freudenfest. Aber wir machen auch ein Fest, wenn jemand stirbt. Alle Juchitäken feiern. Und ein Nebeneffekt all der Feiern: Sie sind eine Einkommensquelle und die Menschen kommen von überall her.
2: Y aparte la fiesta en Juchitán, sobre todo las festividades de mayo, que es la festividad del pueblo. De alguna manera también es una fuente de empleo porque ha generado que personas de otras partes vengan y nos visiten, ¿no?
0: Die Feste nennt man Velas und besonders viel gefeiert wird im Mai. Zu Ehren verschiedener Heiliger und Zünfte ziehen Musiker und Tänzer in traditionellen Gewändern in Straßenzügen durch die Stadt. Hinzu kommen unzählige private Feiern.
2: En Juchitán no hay día que no haya fiesta. No hay día que no se celebre al abuelo, al tío, a la hija, a quien sea. Se le celebra la vida en todo momento, ¿no?
3: Entweder feiert man den Großvater, den Onkel, die Tochter oder wen auch immer. Man feiert das Leben in jedem Moment.
2: Y también los juchitecos son muy alegres. Les encanta convivir, les encanta beber, comer.
3: Und auch hier sind die Juchiteken sehr fröhlich. Sie lieben es zu leben, sie lieben es zu trinken, zu essen.
2: Yo creo que la parte importante del teco también es esa, ¿no? Las fiestas también mueven la economía, porque todo lo que se consume en las fiestas se vende en el mercado, ¿no? Entonces es como una parte de de círculo comercial que se da en Cuchitán, ¿no? Y su fiesta es como su espíritu, ¿no?
3: Und Feste sind auch für die Wirtschaft gut. Denn alles, was man für die Feste braucht, wird hier am Markt verkauft. Somit ist auch das ein Zirkulieren des Handels, den es in Cuchitán gibt.
0: Feiern und Vergnügen sind hier ein Wirtschaftsfaktor. Und jede Feier wird von Frauen ausgerichtet. Die Gastgeberin, die Mayordoma, schaut darauf, dass jede und jeder mehr als ausreichend zu essen und zu trinken hat. Schon Tage zuvor beginnen die Frauen mit den Vorbereitungen der Gerichte. Dafür lässt man sie auch hochleben.
9: Pues es ist importante de aquí que uno se divierta.
1: Es ist wichtig, dass man sich amüsiert, Freude hat, tanzt, mit den Kolleginnen zusammen ist. Wenn du deine Kollegin schon lange nicht mehr gesehen hast, wirst du sie auf den Feiern treffen und mit ihr reden können. Wenn ich eine Freundin schon länger nicht mehr gesehen habe, kann ich sie auf den Feiern treffen. Und dann können wir plaudern.
0: Privaten Feste haben eine spezielle Dramaturgie. Zu einer Feier bringt jeder Gast üblicherweise zwei Gastgeschenke mit. Geld, eingewickelt in einer Serviette, und einen Karton Bier. Den kann man praktischerweise meist von einem Helfer der Gastgeberin vor Ort kaufen, bevor man beides der Mayordoma offiziell überreicht. Feiern dient nicht nur dem sozialen Miteinander. Jedes Fest ist auch ein Zurschaustellen der Großzügigkeit. Und es geht darum zu zeigen, dass man der Gemeinschaft mindestens so viel gibt, wie man von ihr nimmt. Das erhöht das Ansehen.
7: Lo que gasta una mujer zapoteca en la fiesta es muchísimo. Si su interés fuera tener un carro, construir más casas y todo, lo pudiera hacer, si quisiera. Pero a veces ella tiene que elegir entre comprarse un coche o ser mayordoma en una vela.
6: Die Frauen müssen sich manchmal entscheiden. Kaufe ich mir ein Auto oder richte ich ein Fest aus? Sie fragen sich dann, was bringt mehr Prestige? Jede kann ein Auto haben, aber nicht jede kann Mayordoma sein. Und normalerweise entscheidet sie sich, Mayordoma zu sein. Das Fest ist die Arena, in der sie ihr Prestige sichtbar machen kann, das sie sich über das Jahr hinweg angehäuft hat. Und das ist sehr wichtig, zu zeigen, was man für ein Fest aufwendet und auch zu zeigen, wie man den Nachbarn hilft, Freunden, der Familie, ob du eine Patenschaft übernommen hast, für die Ausbildung eines Verwandten aufkommst. All das sind Gesten, die dein Prestige erhöhen. Wenn du den Menschen hilfst, du das Fest großzügig ausrichtest, werden alle kommen.
7: En la medida en que tú ayudas a la gente, en la medida en la que tú das, digo, desde dinero hasta servicios, cuando tú hagas tu fiesta, toda esa gente va a venir.

0: Nachdem alle satt sind, wird getanzt. Auf der Tanzfläche tummeln sich fast nur Frauen. Viele tanzen alleine oder mit einer ihrer Freundinnen. Die meisten Männer sitzen in Gruppen am Rand, trinken und unterhalten sich.
1: Creo que no entenderíamos nuestras comunidades en general.
2: Ich glaube, wir werden unsere Gesellschaft nicht nur in Juchitán, sondern am gesamten Istmus nicht verstehen, ohne seinen Dreh- und Angelpunkt, die Frau. Denn das gesamte familiäre Leben dreht sich um die Mutter und ihre Entscheidungen, ihre Richtlinien. Denn hier sind die Scheidungs- und Trennungsraten sehr hoch. In anderen Regionen würde man das als dysfunktional beschreiben, hier nicht. Denn es ist die Mutter, die zählt.
1: Acá no, acá pues como la mamá es la que cuenta. Aunque tu hermano fuera de un papá, el otro hermano otro papá.
2: Es ist egal, ob dein Bruder von einem anderen Vater ist. Wichtig ist die Mutter. Es sind ihre Richtlinien, nach denen die Familie lebt. Es ist sie, die ihre Kinder verheiratet, die für die Hochzeit bezahlt. Wenn hier jemand heiraten möchte, geht er zur Mutter der Braut oder des Bräutigams, um Heiratserlaubnis zu fragen.
1: Acá cuando una persona se va a casar, se va a pedir a una mujer.

0: In der Dämmerung kommen Sanates, hunderte kleine Vögel, zum Baum in der Mitte des Marktes geflogen, um hier ihre Nachtruhe zu verbringen. Sie sind wie ein Glockenschlag, der das Ende des Tages einläutet. Auch Adelina macht für heute Schluss, zumindest am Markt, denn zu Hause wartet die Familie. Zwischen Lohn und Hausarbeit wird hier kaum unterschieden.
1: Ich arbeite für meine Mutter, solange sie noch lebt. Im Leben geht es uns darum, mutig zu sein. Das ist unser Wert. Nicht niedergeschlagen zu sein, sondern voranzuschreiten. Das hat Wert für uns. Wir sind Frauen, die nicht von den Männern abhängig sind. Wir arbeiten für uns selbst und für unsere Familie.
0: Juchitán ist wegen seiner Frauen kein Paradies. Probleme wie Armut und geringe Schulbildung sind ähnlich hoch wie in anderen Städten. Doch man spürt, in Juchitán geht es vor allem um das gute Leben, ums Feiern und Essen und ein Zuhause für die Familie. Typisch weibliche Arbeit wird hier nicht abgewertet, sondern genießt Ansehen. Über Feminismus oder das Matriarchat wird hier nicht diskutiert, weil es für viele keinen Anlass gibt.
1: Matriarchat? Mir ist egal, ob es ein Matriarchat gibt oder nicht. Für mich ist es dasselbe.
0: Matriarchat ist ein Begriff, an dem man sich stoßen kann. Die Frauengesellschaft ist keine Herrschaft der Frauen. Privilegien werden nicht gegen Männer verwendet. Es ist eine Gesellschaft, in der sich der Wert einer Person an ihrer Arbeit und am Dienst für die Gemeinschaft orientiert.
1: Als Frau geboren worden zu sein, ist grandios für mich. Denn ich komme aus einer Familie, in der die Mehrheit Frauen sind. Ich habe einen Onkel und sonst sind wir 17 Frauen. Somit liebe ich es, als Frau geboren worden zu sein. Ich liebe es, in einer Gesellschaft zu sein, in der sie die Frauenfigur anerkennen, in der sie die Bemühungen und Anstrengungen der Frau anerkennen. Das Leben mag nicht leicht sein in vielen Bereichen, aber dass ich als Juchiteca geboren wurde, hat mir den Charakter verliehen, für das Leben zu kämpfen, um mit viel Würde zu leben, mit viel Stärke, mit viel Liebe für die Familie, die das Wichtigste ist für die Juchitekinnen. Wir können uns beruflich verwirklichen, machen, was wir wollen. Ich denke von mir als eine freie Frau.
2: In mi caso, me considero una mujer libre.
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1: Im Studio Andreas Lechner. In Zeiten knapper Kassen soll der österreichische Staat jetzt auch für Kosten im Ausland aufkommen, zumindest wenn es nach dem ungarischen Regierungschef Peter Madia geht, der Österreich Millionen an Asbestentsorgungskosten in Rechnung stellen will. Lukas Reithofer mit den Einzelheiten.
2: Im ungarischen Szombathely nahe der Grenze zu Österreich wurde Schotter aus dem Burgenland zum Straßenbau verwendet, weil der Schotter aus jenen burgenländischen Steinbrüchen stammen soll, die Anfang des Jahres aufgrund der Asbestbelastung behördlich geschlossen wurden, lässt die ungarische Regierung jetzt 84.000 Tonnen asbesthaltigen Schotter abtragen. Die Gesamtkosten dafür sollen umgerechnet bei rund 10 Millionen Euro liegen. Ungarn will die Entfernung zwar vorfinanzieren, Premier Peter Madjar betonte aber das Verursacherprinzip und spielt den Ball damit nach Österreich. Bundeskanzler Stocker sagt dazu gestern bei einem Besuch im Burgenland:
3: Die Angelegenheit liegt bei der Finanzprokuratur, das ist der Anwalt der Republik, und ich warte die rechtliche Prüfung durch die Finanzprokuratur ab.
2: Abwarten will der ungarische Regierungschef Peter Madjar nicht und kündigte eine neue Abstimmung mit Bundeskanzler Christian Stocker zum Thema Asbest an. In der länderübergreifenden Arbeitsgruppe sei bisher nämlich nicht viel weitergegangen, so Madjar.
1: Nach 7 Nächten gegenseitiger Angriffe zwischen den USA und dem Iran ist der Schiffsverkehr in der Straße von Hormuz fast wieder zum Erliegen gekommen. Laut Daten eines privaten Analyseunternehmens haben vorgestern lediglich 8 Schiffe die wichtige Meerenge passiert. Die stelle den niedrigsten Wert seit 3 Wochen dar, hieß es. Zum Vergleich, vor Kriegsbeginn Ende Februar haben im Schnitt mehr als 100 Schiffe täglich die Straße von Hormuz durchquert. Der deutsche Innenminister Alexander Dobrindt warnt vor einer verschärften Sicherheitslage in Deutschland. Die vermehrte Melde- und Aufklärungslage habe ihn dazu veranlasst, die bislang formulierte abstrakte Bedrohungslage zu einer hohen Bedrohungslage hochzustufen, sagte Dobrindt der Zeitung Welt am Sonntag. Demnach seien Anschlagspläne gegen die Bundesrepublik Deutschland klar erkennbar, erklärte der Minister weiter. Im Visier seien die deutsche Infrastruktur, aber auch Personen oder Einrichtungen. Erst vor kurzem hätten Sicherheitsbehörden einen geplanten Sprengstoffanschlag in Deutschland vereitelt, so Dobrindt. Bei den Festspielen in Salzburg startet heute das dreitägige Fest zur Eröffnung. Um 21 Uhr steht die diesjährige Premiere des Jedermann mit Philipp Hochmeier auf dem Programm, wenn es das Wetter zulässt, auf dem Domplatz. Die Premiere ist seit Monaten ausverkauft und überbucht, berichtet in Salzburg Peter Obermüller.
4: Rund 2500 Premierengäste, das ist inklusive Stehplätze, werden heute Abend beim Sterben des reichen Mannes dabei sein. Jedermann ist wieder Philipp Hochmeier. Neu ist mit der österreichisch-französischen Schauspielerin Roxane Durand diesen Festspielsommer die Bullschaft. Mit der verkauften Generalprobe gibt es insgesamt 16 Vorstellungen. Der Jedermann bleibt bei den Salzburger Festspielen ein Publikumsmagnet. Für den Sommer 2026 hätte das Schauspiel mehrfach verkauft werden können. So stark sind die Tickets nachgefragt. Ein Stehplatz kostet 10 Euro, Sitzplätze zwischen 45 und 205 Euro.
1: Berichtet Peter Obermüller und damit zum aktuellen Wetter in Österreich.
5: Teils sonnig, teils bewölkt ist es heute, dazu vorläufig weitgehend trocken. Im Tagesverlauf bilden sich vermehrt Regenschauer und Gewitter, die meisten im Bergland und im Süden. Stellenweise sind in der schwülen Luft auch wieder Unwetter möglich. Zum Teil weht lebhafter Westwind und die Temperaturen erreichen 22 bis 30, im Osten 32 Grad. Morgen Sonntag von Westen immer mehr Wolken, Regenschauer und Gewitter, dazu teils kräftiger Wind und schon kühler als heute, nur im Osten noch einmal 30 Grad. So viel zum Wetter von Gerald Holzinger.
1: Und jetzt noch einen kurzen Blick auf die Themen des Ö1 Mittagsjournals heute mit Julia Schmuck.
6: Einen schönen Vormittag. 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
6: 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Gleich ist es 10 Uhr und 5 Minuten.
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1: Mit Julia Schmuck im Studio. Schön, dass Sie da sind zu einer Stunde Information am 18. Juli. Die Lage im Nahen Osten beschäftigt uns gleich am Beginn der Sendung. Die gegenseitigen Angriffe zwischen dem Iran und den USA gehen weiter. Wie geht es der Bevölkerung im Iran? Dazu meldet sich unsere Korrespondentin Rosalein aus Teheran. Auch die Fußball-Weltmeisterschaft ist Thema. Vor dem Finale morgen beschäftigt die Organisatoren giftiger Rauch, der seit Tagen über New York liegt. Und in Österreich zieht Ex-Nationalspieler und Trainer Peter Stöger Bilanz, unter anderem über viel diskutierte Schiedsrichterentscheidungen und auch die Leistung des österreichischen Teams. Er ist im Journal zu Gast. Und die Kulturredaktion nimmt Sie mit zum Jedermann nach Salzburg. Heute Abend ist Premiere. Nach den Gewittern gestern kann es auch heute Abend Schauer geben und Gewittern, vor allem im Süden Österreichs. Wir starten die Sendung im Nahen Osten und der Golfregion. Der Konflikt zwischen den USA und dem Iran eskaliert hier weiter, auch mit Auswirkungen auf die für den Energiemarkt wichtige Straße von Hormus. Kurz vor der Sendung habe ich mit unserer Korrespondentin Rosa Leyen direkt in Teheran gesprochen.
2: Guten Tag nach Wien.
1: Die USA haben eigenen Angaben zufolge die 7. Nacht in Folge den Iran angegriffen. Ziel waren laut US-Angaben Überwachungsanlagen, unterirdische Waffenlager und andere militärische Infrastruktur. Was können Sie uns denn darüber sagen? Was wurde denn getroffen und wie hat die Bevölkerung diese Nacht erlebt?
2: Ja, heute Nacht wurden zwei Brücken in Bandar Abbas im Süden des Iran getroffen und heute früh im Süden ebenfalls eine Entsalzungsanlage für Wasser. Gestern wurde die Bevölkerung dazu aufgerufen, Strom zu sparen. Strom ist jeden Sommer hier Thema. Es ist sehr heiß, 37 Grad jetzt Grad, und in der Nacht kühlt es auch nur wenig ab. Und als Folge des Krieges gibt es ohnehin wenig Strom. Es ist also auch in den kommenden Tagen mit Strom Ausfällen zu rechnen.
1: Wir sehen in diesem Konflikt weiterhin verhärtete Fronten. Wie schauen denn die Menschen im Iran, mit denen Sie sprechen konnten, darauf?
2: Die radikalisieren sich zunehmend, viele jedenfalls. Die Empörung und die Wut darüber, dass zivile Infrastruktur angegriffen wird, sind groß. Es fühle sich an, als würde man uns unser Land wegnehmen, meinte ein junger Mann. Und mehrere Menschen sagten zu mir, sie sind der Ansicht, der Iran sollte viel härter zurückschlagen. Und jene, die auf Trump als Lösung gehofft hatten, als jemand, der sie von diesem repressiven Regime befreien könnte, haben entweder sehr rasch ihre Meinung geändert oder sind verstummt. Laut zu Wort melden sich immer mehr, die in der USA eben eine imperialistische Macht sehen, die nichts Gutes, sondern nur Tod, Zerstörung und Leid bringt. Auch Menschen, die das Regime viele Jahre lang kritisiert und abgelehnt haben, empfinden nun einen stärkeren Nationalstolz als bisher und sehen sich dieser Tage auf der Seite der Revolutionsgarden unter Führung der Islamischen Republik, nicht weil sie ihnen plötzlich ideologisch nahe sind, aber weil sie den Iran, ihre Heimat, vor den Feinden verteidigt wissen wollen. Diese Angriffe, die in der vergangenen Woche vor allem im Süden im Iran stattfinden, greifen eben nicht nur militärische Ziele an. Es handelt sich auch um zivile Infrastruktur, und das nehmen die Menschen persönlich. Und als vor 2 Tagen 8 junge Soldaten getötet wurden, waren die Trauer und Betroffenheit hier im Iran besonders groß.
1: Sie haben die Repressionen durch die Führung schon angesprochen. Wie kann man sich denn den Alltag für die Menschen im Iran vorstellen?
2: Beinahe finden täglich Exekutionen statt. Es wird hart gegen Kritiker vorgegangen und es wird ganz klar signalisiert, kommt nicht auf die Idee, protestieren zu gehen oder auf andere Art und Weise aufzubegehren. Wir antworten mit der eisernen Faust. Da es im Iran zwischen der Führung und den Menschen aber auch immer ein Geben und Nehmen ist, vor allem aber auch die iranischen Frauen sich einen Spielraum in den vergangenen Jahren sehr hart erkämpft haben, sind in urbanen Gebieten wie etwa Teheran, aber auch in anderen Städten, rund die Hälfte der Frauen ohne Kopftuch in der Öffentlichkeit unterwegs. Und man sieht auch immer mehr Frauen, die, auch wenn es offiziell verboten ist, Motorrad fahren. Der Alltag, also das Leben, wird hier vor allem aber von horrend steigenden Arbeitslosenzahlen und ebenfalls verrückt hohen Preisen bestimmt.
1: Das ist der Alltag mitten in diesem Konflikt, der gerade weiter eskaliert. Ist damit zu rechnen, dass sich der Konflikt zwischen den USA und dem Iran noch stärker in die Golfregion verlagert?
2: Ja, das hat er bereits. Dieser Tage dreht sich alles um die Meerenge, die Straße von Hormuz, eine der Lebensadern der Weltwirtschaft. Heute früh war in Kayhan, einer konservativen Zeitung, ein Kommentar abgedruckt, in dem dazu aufgerufen wird, die Paläste und Häuser der Staatschefs der Golfstaaten anzugreifen, da sie den USA und Israel ihre Basen zur Verfügung gestellt haben und damit die Tötung des obersten Führers Ayatollah Ali Khamenei und anderer möglich gemacht hätten. Und es steht die Drohung im Raum, dass eben nicht nur Vergeltung für US-Angriffe geübt wird, wie das bisher von iranischer Seite der Fall war, sondern der Krieg richtig eskalieren könnte, wenn diese Angriffe nicht aufhören.
1: Zuletzt gab es ja noch Verhandlungen in Maskat. Gibt es da angesichts der jüngsten Entwicklungen irgendeine Chance auf Beruhigung der Lage auf diplomatischem Weg?
2: Momentan nicht. In Maskat haben der Oman und der Iran miteinander gesprochen und da ging es eben um Hormuz, um die Durchfahrt, wie man das organisieren und aufteilen könnte. Die USA waren da nicht involviert. Es dürften wohl hinter den Kulissen Gespräche über Vermittler laufen, aber offiziell wird derzeit nicht verhandelt.
1: Sagt Rosa Leyen in einem Gespräch, das wir vor der Sendung aufgenommen haben. Und wir schauen weiter in die Ukraine. Schon seit fast 4,5 Jahren verteidigt sich die Ukraine gegen den russischen Angriffskrieg. Ukrainische Drohnenpiloten nehmen jetzt immer öfter die russische Energieinfrastruktur ins Visier. So auch vergangene Nacht. 7 Menschen sollen laut russischen Angaben dabei getötet worden sein. Stefan Gera berichtet.
3: Löscharbeiten in der Stadt Naginsk, 50 Kilometer östlich von Moskau. Die Ukraine hat nach russischen Angaben in der vergangenen Nacht mehr als 370 Drohnen in die Hauptstadtregion geschickt. Die meisten seien abgefangen worden, heißt es aber. In Naginsk ist ein Öldepot in Flammen aufgegangen. Die ukrainischen Drohnen haben in den vergangenen Wochen immer öfter die russische Energieinfrastruktur getroffen, sodass im Land eine Treibstoffkrise entstanden ist, so schildert es der Bauer Wladimir Vedotchenko. Die Behörden versprechen zu helfen, aber es ist schwer. Die Arbeiter stehen einen halben Tag lang Schlange, um Benzin zu bekommen, damit sie zur Arbeit fahren können. Die Lage ist ernst. Aber die Ukraine nimmt nicht nur Öldepots ins Visier. Auch 2 Verteilzentren des russischen Online-Händlers Wildberries sind in Flammen aufgegangen. Dabei sind 7 Menschen gestorben, 25 wurden verletzt. Auch auf ukrainischer Seite sind Tote zu beklagen. Den russischen Drohnenangriff auf den Hafen der südukrainischen Stadt Mykolaiv haben 2 Menschen nicht überlebt. Und auch in Odessa wurden 2 Menschen getötet. Dort wurde ein Wohngebäude getroffen. Noch lange kein Ende in Sicht im russisch-ukrainischen Drohnenkrieg.
1: Der Countdown zum Finale der Fußball-Weltmeisterschaft der Herren läuft. Morgen um 21 Uhr unserer Zeit wird das Spiel angepfiffen. Da wird sich entscheiden, ob Spanien oder Argentinien Weltmeister wird. In einem Vorort von New York treffen die beiden Finalisten morgen aufeinander. Bis dahin soll sich laut US-Wetterdiensten auch der giftige Rauch, der zuletzt über der Stadt gelegen ist, verzogen haben. So die Hoffnung. Die Waldbrände im benachbarten Kanada haben gewaltige Rauchwolken ausgelöst. Für heute angesagte Gewitter sollen die Luftqualität aber weiter verbessern. Die Fans der beiden Teams fiebern dem Finale jedenfalls bereits entgegen, wie aus New York Christoph Kohl berichtet.
4: Auf dem berühmten Times Square stimmen sich die argentinischen Fans auf das Finale ein. Sie wollen Superstar Lionel Messi, der hier auch auf den riesigen Leuchtreklamen auftaucht, ein letztes Mal bei einer Weltmeisterschaft bestaunen.
5: The last World Cup of Messi is the more important in the history.
4: Viele sind spontan nach dem Finaleinzug Argentiniens nach New York gereist, wie diese 6-köpfige argentinische Familie aus Kanada.
6: After the last game against England, we decided, okay, we need to go.
4: Für die Söhne und ihre Mutter geht ein Traum in Erfüllung.
7: Tonight, as a country, to see our team doing so well.
6: Getting this far is a dream come true.
4: Karten für das Spiel haben sie wie die meisten Fans hier im Times Square noch nicht.
6: We don't.
8: We're looking for tickets, you know, really expensive.
4: Für ein Finalticket würden sie tief in die Taschen greifen und $3,000 oder $4,000 bezahlen.
9: How much would you be ready to pay? like 4,000 each.
10: 3,000 each.
11: It's impossible. It's only for rich people today.
4: Auch diese Fans, die extra aus Spanien angereist sind, kommen wohl nicht ins Stadion. Aber für sie ist es wichtig, hier in New York zumindest nah dran zu sein.
12: It's making as much noise as possible and winning.
4: Die spanischen Fans sind zumindest hier am Times Square deutlich in der Unterzahl. Im Finale sind sie aber zuversichtlich, dass ihre Nationalelf den amtierenden Weltmeister Argentinien schlagen kann.
10: Decided. And hopefully Spain will win.
4: Beim Straßenhändler, der nicht ganz offizielle Trikots beider Teams verkauft, hat Argentinien klar die Nase vorne.
13: Argentina. People from Spain are very few.
14: So Argentina is better business for you.
13: Exactly.
4: Wenige Straßen weiter im Trump Tower stimmt sich unterdessen der US-Präsident mit den Bossen des Weltfußballverbands FIFA auf das Finale ein. Donald Trump meint, die WM in Nordamerika sei das erfolgreichste Sportevent aller Zeiten.
15: This has been the most successful sporting event maybe in the history of the world.
4: Es habe gezeigt, dass die USA ein Fußballland seien.
15: Turned out we were a soccer country.
4: So Donald Trump, der am Sonntag den WM-Pokal höchstpersönlich an die siegreiche Mannschaft überreichen will.
1: Schauen wir also zurück auf dieses Turnier im Interview der Woche.
0: Im Journal zu Gast
1: ist der ehemalige Fußballprofi und Trainer Peter Stöger. Es geht um personelle Konsequenzen, die Leistung des österreichischen Teams und auch um umstrittene Schiedsrichterleistungen. Thomas Langbaul hat Peter Stöger zum Gespräch getroffen.
16: Herr Stöger, morgen stehen einander im Finale dieser WM Spanien und Argentinien gegenüber, nach mehr als 100 Spielen. Aus Ihrer Sicht die zwei richtigen Mannschaften im Finale?
17: Ja, also ich finde, sie sind auf jeden Fall mit Fortdauer des Turniers stärker und stärker geworden. Sie haben beide nicht so begonnen, aber es ist immer ein langes Turnier und eine lange Zeit und du musst diese Leistung konstant irgendwie halten können. Das ist auch eine Frage der Qualität. Und dann muss man sagen, wenn sie die Mannschaften so durchsetzen, wie sie sie durchgesetzt haben, unterschiedlich, muss ich sagen, die Spanier unterschiedlich im Vergleich zu den Argentiniern, dann stehen auch die zwei richtigen Mannschaften auch im Finale. Und wie immer gesagt, es wird kein Überraschungsweltmeister geben. Und da bin ich zumindest einmal nicht falsch gegangen.
16: Der Weg Argentiniens ins Finale war sehr viel leichter als der Spaniens. Die hatten weniger Gegner aus den Top Ten der Nationen. Macht das einen Unterschied?
17: Ja, normalerweise sagt man, das ist der leichtere Ast. Trotzdem hat man gesehen, dass vor allem die Argentinier sich, ich sage mal, durchgearbeitet haben auch in vielen Phasen. Also es ist nicht so, manchmal nicht so gespielt oder nicht über 90 Minuten so konsequent gespielt, wie man das vielleicht erwartet hat. Aber die haben im Laufe dieses Turniers eine Siegermentalität an den Tag gelegt und auch nach außen hin so ein Zeichen, dass sie für ihr Land alles unternehmen bis zur letzten Minute, dass sie extrem gefährlich macht. Das glaube ich, das wiegt das auf, dass sie die ganz Großen nicht gehabt haben. Sie haben, finde ich, trotzdem gegen Ägypten einen Meilenstein gesetzt. Sie haben gegen England jetzt ein Spiel gedreht. Das ist schon einer von den Top-Nationen, das ihnen Zuversicht gibt. Die Spanier haben es mit ihrer Technik, mit ihrem Fußballspiel, nämlich wirklich Spiel, geschafft, die meisten Gegner so zu kontrollieren, dass es sehr, sehr souverän gewirkt hat.
16: Auch andere Mannschaften haben in diesem Turnier begeistert. Mannschaften, die nicht zu Seriensiegern zählen und schon oftmals die WM gewonnen haben, Norwegen zum Beispiel, aber auch aus Afrika, Senegal, Elfenbeinküste. Was fehlt diesen Mannschaften, um dann den allerletzten Schritt zu gehen, in die Top 4, in die Top 2 zu kommen?
17: Ja, das war vor allem die Afrikaner, war so, dass wirklich von 10 haben sich 9 fürs 16. Finale qualifiziert und am Ende war dann wirklich wieder nur Marokko einen Schritt weiter, aber ich sage aber so wie Kap Verde, also es waren ganz einfach Mannschaften dabei, die wirklich begeistert haben, auch Kongo, die unglaublich gespielt haben und hat natürlich schon damit zu tun, dass viele Spieler mittlerweile in Europa in den großen Ligen, bei den großen Mannschaften spielen. Aber ich glaube, dass sie dann wiederum halt, wenn Sie mich fragen, was diesen Nationen dann fehlt, ist, glaube ich, dieses Selbstverständnis, diese ganz großen Spiele zu gewinnen. Also auch da spricht man dann von Erfahrung und Routine. Das ist halt in der spanischen Mannschaft oder in der französischen Mannschaft oder auch in der argentinischen Mannschaft gibt es halt kaum einen Spieler, der irgendwo nicht einmal in einem Champions-League-Finale, Euroleague-Finale aufgetaucht ist und das als Selbstverständnis bewertet. Und das macht es dann schon einmal aus, auf diesem Level sich dann durchzusetzen. Aber ich finde trotzdem, dass die Kluft kleiner geworden ist, dass die Mannschaften auch gezeigt haben, dass sie gefährlich sein können, dass sie in diesen Spielen auch immer wieder Phasen gehabt haben, wo sie voll mitgehalten haben oder sogar besser waren. Deswegen war es für mich auch, wird es dann zum Zuschauen, eine sehr erfrischende Weltmeisterschaft.
16: Trotzdem ist es so, dass unter den besten vier, wenn man jetzt sozusagen diejenigen mitzählt, die in den Halbfinale ausgeschieden sind mit England und Frankreich, Mannschaften sind, auf die man hätte vorher schon setzen können, wo man gesagt hat, das sind die Top-Mannschaften. Und es sind auch in vielen europäischen Ligen immer dieselben Mannschaften, die um den Titel mitkämpfen. In Deutschland sozusagen keine Titeldebatte ohne Bayern München, in Spanien immer Barça, Real dabei. Ist das eine Frage des Geldes?
17: Ja, das hat sicher damit zu tun. Also, ich bin gestern von jemandem gefragt worden, der Social Media für ORF macht, welchen Spruch ich eigentlich nicht mehr hören kann. Und das ist, habe ich dann gesagt, Geld schießt keine Tore, weil das ganz einfach nicht stimmt. Also natürlich ist es auch so, dass du dich ständig in den oberen Regionen bewegst, wenn du die finanziellen Möglichkeiten hast, wenn es die Ligen betrifft. Und wenn du dann dieses Geld, das dir zur Verfügung steht, wo du vielleicht ein Plus hast, dann auch noch richtig investierst, dann bist du heute halt der Serienmeister. Das ist die Wahrheit.
16: Kommen wir zu Österreich, nämlich zur österreichischen Mannschaft bei dieser WM. Die ist ja mit großen Erwartungen ins Turnier gegangen, hat dann die erste Runde überstanden, aber eigentlich nicht überzeugend. Wir sind dann ausgeschieden gegen Spanien. Jetzt kann man sagen, Spanien steht im Finale. Das ist auf jeden Fall nicht peinlich. Trotzdem, wo steht die österreichische Mannschaft im internationalen Vergleich aus Ihrer Sicht nach diesem Turnier?
17: Ja, ich glaube, wie viele, auch wie es die Spieler, glaube ich, selbst auch gesagt haben, es hat einiges, Conny Leim hat es immer wieder mal gesagt, es hat einiges gepasst, aber es hat einiges auch nicht gepasst. Und klar ist auch, wenn bei uns einiges nicht gepasst hat, dann ist eben eine Lücke, die du nicht schließen kannst zu den Top-Nationen. Das ist so. Das ist uns so nicht gelungen. Das muss man sagen. Wir können uns jetzt dahinter verstecken, dass wir sagen, ja, wir haben Argentinien und Spanien gehabt und das sind die im Finale sind. Ja, klar, hat ja, glaube ich, auch niemand jetzt verlangt, dass wir die aus dem Stadion raus haben. Aber ich glaube, jeder hat die Nationalmannschaft vor einem Jahr oder anderthalb Jahr anders auftreten gesehen, als es leider bei der WM war. Nicht? Und trotzdem muss man sagen, ich schaue alle Großereignisse, also Olympische Spiele, Sommer, Winter und natürlich auch die Weltmeisterschaft jetzt. Und das war ein ganz anderes Feeling für mich, dass wir dabei waren. Und deswegen gehe ich auch nicht wirklich so hart mit ihnen ins Gericht, weil sie haben es geschafft, dass wir, der größte Erfolg ist eigentlich, dass wir nach fast 30 Jahren wieder dabei waren. Da muss man so ein herzliches Dankeschön, dass wir es geschafft haben. Und ich sage, mit dem Kalajdzic-Tor haben wir auch etwas für die Geschichte, wo wir uns dann nach Cordoba wieder anlehnen können. Das werden wir jetzt auch wieder zelebrieren.
16: Das war der 3:3 Ausgleich gegen Algerien.
17: Genau, in der 96. Das muss man natürlich auch sagen, wenn jemand sagt, ja, wir haben gegen die Finalisten verloren, dann muss man sagen, okay, wir waren eigentlich gegen Algerien schon fast draußen. Und mit der letzten Aktion sind wir im Turnier geblieben. Also deswegen meine ich, es war gerade einmal eine durchschnittliche Performance, finde ich. Und erwartet hat sich vor dem Turnier der Teamchef und die Spieler und natürlich auch die Fußballfans haben sie mehr erhofft.
16: Wie sehr hat es Österreich getroffen, dass Christoph Baumgartner verletzt war? Der hatte sich im letzten Vorbereitungsspiel vor der WM eine Verletzung zugezogen, war nicht dabei?
17: Also natürlich macht es mit einer Mannschaft was, wenn aus meinen Augen der beste, weil kreativste Spieler klar ist, dass wir wenig Lösungen gehabt haben mit dem Ball. Und da wäre der ideale Mann gewesen, weil er als Bindeglied von hinten raus noch in die Spitze war, selbst dort gefährlich werden kann. Ein kreativer Spieler ist, ein intelligenter Fußballspieler ist, das hat er natürlich gefehlt. Aber auch bei dem Spiel ohne Ball, nämlich diese Pressing-Situationen zu erkennen, einzuleiten, voranzugehen, selbst da hat er gefehlt. Ändert aber nichts daran, dass das kaum, mit Ausnahme von Alex Schlager, vom Tormann meiner Meinung nach und von Marcel Sabitzer, sind kaum Spieler. Kalajdzic hat es gezeigt, dass er reingekommen ist, immer wieder nicht nur wegen seinem Tor, sondern er hat immer wieder für Bewegung gesorgt. Ist kaum jemand an sein Maximum gekommen und dann ist es auch klar, dass du gegen so große Nationen dann halt auch als Österreicher dann wenig Chance hast.
16: Jetzt hat nach dem Ende des Turniers für Österreich Marko Arnautovic angekündigt, nicht mehr für die Nationalmannschaft spielen zu wollen. Er ist 37. Bei David Alaba weiß man es noch nicht genau. Mhm. Auch andere Leistungsträger, Sie haben Sabitzer angesprochen, sind über 30. Ralf Rangnick, der Bundestrainer, hat gesagt, er sieht jetzt in der Jugend niemanden, der so nachwächst und bereit ist, diese Lücken zu füllen, die da entstehen.
17: Mhm. Ja, ich glaube, er hat gemeint, hoffe zumindest, also gemeint hat jetzt in der Sekunde, wenn die Jungs aufhören, dass sofort wer nachkommt. Also ich glaube, wir haben schon einen Pool von talentierten Spielern, aber es ist auch klar, dass du Spieler wie Arnautovic von der Qualität, dass man den nicht 1-1 in der Sekunde ersetzen kann. Ich glaube, das ist auch logisch. Und es wird, ich glaube gar nicht, dass es so einen großen Umbruch braucht, wie man jetzt dann geschrieben hat, weil man vielleicht nicht so begeistert war von der Mannschaft, wie sie gespielt hat. Also ich glaube, viele Spieler sind in einem sehr, sehr guten Alter. Viele Spieler haben jetzt einmal eine Erfahrung gemacht mit einer Weltmeisterschaft, schon mit einer Europameisterschaft. Ich glaube, dass diese Regeneration immer noch in der Lage ist, großartigen Fußball spielen zu können. Und dort wirst du wie immer halt irgendwo adaptieren müssen und schauen müssen, wie du es vielleicht auch ein bisschen veränderst oder sonst irgendetwas. Aber dass solche Spieler fehlen, ist klar. Aber wenn man gesehen hat, welche Leistungen Spieler in hohem Alter bei dieser WM abliefern können, auf einem sehr, sehr hohen Niveau, immer noch ganz, ganz wichtige Spieler, dann sind unsere Spieler dagegen eigentlich nicht in einem Alter, wo ich sagen müsste, die sollten alle aufhören, ganz im Gegenteil. Also ich glaube, sie sollten es nochmal richtig angehen.
16: In Österreich wird auch oft von einer Lücke gesprochen bei Offensivspielern, bei kreativen Offensivspielern, bei Stürmern. Gibt es diese Lücke?
17: Also die gibt es mit Sicherheit. Immer noch das Wichtigste, und das sieht man ja, glaube ich, jetzt dann auch bei diesem Turnier. Die Neuner, die Torjäger, die Spiele entscheiden, sind am Ende des Tages immer noch die wichtigsten Spieler.
16: Jetzt hatte diese WM auch schon personelle Konsequenzen bei unseren Lieblingsnachbarn, den Deutschen. Da ist nach dem Ausscheiden der Bundestrainer Julian Nagelsmann nach einigem Nachdenken zurückgetreten. Der deutsche Trainer der Engländer, Thomas Tuchel, steht jetzt auch unter Druck, weil England eben im Halbfinale verloren hat. Man wirft ihm vor, eine falsche taktische Entscheidung getroffen zu haben nach der Führung, indem er auf die Defensive gesetzt hat. Meine Frage ist, wie ist die Halbwertszeit von Trainern mittlerweile? Sie selber waren zuletzt Trainer bei Rapid Wien, nach, ich glaube, 27 Spielen dann nicht mehr, weil der Erfolg kurzzeitig ausgeblieben ist. Wie lange hat ein Trainer jetzt noch Zeit, eine Mannschaft zu formen, ein System zu kreieren, eine Mannschaft so umzubauen, dass sie erfolgreich ist, wenn der sofortige Erfolg gefordert ist?
17: Keine Zeit. Möchte sagen, ich finde es mittlerweile ziemlich amüsant, und sollte nur mal irgendwo wo andocken, dann hoffe ich, dass ich das nicht sagen werde, dass man hierher kommt, um etwas zu entwickeln. Weil die Entwicklung eines Clubs ist in der Hand des Vereins und ganz, ganz selten in der Hand des Trainers. Weil mit dem ersten Tag, wo du arbeitest, musst du abliefern. Abliefern bedeutet, du musst im Idealfall die Punkte machen, weil gutes Spiel allein reicht nicht. Und manchmal reichen Punkte auch nicht aus. Ich bin zum Beispiel der Meinung, bei mir in dem Fall war es halt so, bei Rapid, wenn man es spricht. Aber du bist immer so lange im Amt, solange du die Unterstützung der Führungsriege hast. Und wenn irgendwann einmal die Situation komplizierter wird und die Diskussionen beginnen, hast du eine Chance, wenn Leute zu dir stehen, den Weg mit dir weitergehen wollen und ich sage, Stärke beweisen. So, und wenn das sehr unruhig wird, ist es halt schwierig, nicht? Dass du sagst, okay, das ziehe ich mit dem Kollegen durch. Deswegen ist, ich weiß es nicht, glaube ich, mittlerweile die Dauer, wo ein Trainer im Schnitt dabei ist, nicht einmal mehr ein Jahr. Nicht? Das bedeutet auch, wo reden wir über Entwicklung? Du kannst über Entwicklung sprechen und das kannst du dann vielleicht sehen, wo ich das Glück hatte, in Köln zu arbeiten, 4,5 Jahre. Da haben wir sukzessive aus der zweiten Liga Mannschaft entwickelt, die gefühlt jedes Jahr ein bisschen besser geworden ist. Aber da brauchst du einmal die Zuversicht der Umgebung, des Clubs, dass du das hinkriegst. Und ansonsten ist es schwierig. Aber das ist Jammern auf hohem Niveau, weil du musst den Job ja nicht machen.
16: Reden wir kurz über Entscheidungen, die nicht Trainer treffen, aber auch am Spielfeld fallen, nämlich Schiedsrichterentscheidungen. Ja. Da gab es ja viel Kritik in diesem Turnier. Da wurden Schiedsrichter aus den unterschiedlichsten Ländern auch eingesetzt. Die Frage ist, ob ein Schiedsrichter zum Beispiel aus Usbekistan, an einem konkreten gab es besondere Kritik, so ein Spiel auf diesem Niveau genauso gut leiten kann, wie jemand, der jeden Sonntag Premier League pfeift.
17: Das glaube ich nicht. Aber es ist eben so, dass im Grunde jeder in irgendeiner Form eine Chance haben sollte, sich dafür zu qualifizieren. Und der Modus ist eben so, dass dann halt aus Ländern, die diese Top-Spiele eben selten haben, dann auch eine Möglichkeit haben, bei Weltmeisterschaften zu pfeifen. Und das sind sicher nicht die besten Schiedsrichter vor Ort gewesen, weil wenn der Schiedsrichter, der das Champions-League-Finale geleitet hat, nicht dabei war, dann erscheint es einigermaßen komisch. Aber die Struktur ist eben so, dass es viele Nationen geben soll, die in irgendeiner Form bei diesem Großereignis dabei sein sollen. Dann muss man das auch irgendwo auch akzeptieren. Ich glaube, manche Fehler sind auch passiert aufgrund von mangelnder Kommunikation, glaube ich. Selbst mit dem VAR, du musst die Situationen sehr, sehr schnell entscheiden. Es wird immer wieder Fehler geben.
16: Der VAR, das ist dieser Videoassistent, ja. Assistant Referee, der hatte mehr Entscheidungskompetenz bei diesen Spielen in dieser WM. Das wird auch vielfach kritisiert, dass dann Szenen von vor einer halben Minute oder länger noch einmal neu bewertet werden. Ist das eine gute Entwicklung für den Fußball?
17: Ach, also ich finde den VAR eine gute Einführung. Die Grundidee des VAR war die, dass gravierende Fehlentscheidungen korrigiert werden können. Das heißt, wenn das ganze Stadion sieht, dass ein Tor mit der Hand erzielt wird und der Schiedsrichter so schlecht steht, dass er es eben nicht sieht, dann muss man ihm die Chance geben, das zu korrigieren. Das Problem ist mittlerweile natürlich geworden, was ist eine gravierende Fehlentscheidung und wo beginnt es, und da entscheidet dann wieder der Mensch. Deswegen werden wir die Diskussionen immer haben, egal wie viel da war, wo eingreifen darf und welche Fernsehbilder auch immer hat. Es wird immer strittige Situationen geben. Und dann ist die Frage, ist es für ihn und für den Schiedsrichter dann eine klare Fehlentscheidung oder ist es eben etwas, wo man sagen kann, das ist eine 50-50, und dann sollte er bei seiner Entscheidung bleiben. Und deswegen wird es die Diskussionen immer geben. Aber ich bin froh, zumindest darüber, dass ganz klare Fehlentscheidungen, die es früher gegeben hat, ganz klare, nämlich eben 2 Meter abseits, ein Tor mit der Hand erzielt oder was auch immer, ein ganz klares Foul davor, wo niemand sagt, lass uns darüber diskutieren, dass diese Entscheidungen zurückgenommen werden können.
16: Im Netz macht eine Verschwörungstheorie die Runde, die Messi-Verschwörung, gespeist durch Spiele wie Argentinien gegen Ägypten, wo die Argentinier mehr Fouls begangen haben, keine gelbe Karte bekommen haben, aber die Ägypter, ich glaube, 5 gelbe Karten bekommen haben. Das ist natürlich in Ländern, die von Argentinien besiegt worden sind, ganz stark, aber auch anderswo. Sehen Sie eine systematische Bevorzugung von Messi und Argentinien in diesem Turnier, von den Schiedsrichtern?
17: Nein. Also ich lese das natürlich auch und das eine oder andere ist natürlich dabei, aber ich denke, es haben mehrere Nationen, vielleicht die Argentinier ein bisschen mehr, aber ich würde jetzt nicht in die Verschwörung reingehen oder dass da etwas ist, was grob fahrlässig wäre. So weit würde ich nicht gehen. Stimmt, die Argentinier pflegen einen Stil, jetzt dann auch gegen England, wo die ersten 10, 15 Minuten, das war nicht meins. Muss ich ganz klar sagen, deswegen bin ich auch bei Argentinien ein bisschen...
16: Da hätte man auch sagen können, das ist Rugby.
17: Ja, richtig. Also das war schon über das Maß der Aggressivität hinaus, finde ich. Die Theatralik, die haben sie halt immer gehabt auch. Deswegen bin ich da ein bisschen geteilt. Auf der einen Seite unglaublich, wie sie es immer wieder mit ihrer Emotion hinbekommen haben, Spiele zu drehen. Auch gegen Ägypten, auch gegen England. Das ist außergewöhnliche Qualität, meiner Meinung nach, das so hinzubekommen. Das Zweite ist, dass natürlich Messi, Gott sei Dank, ein Spieler ist, den ich erleben durfte. Aber das andere Gesicht ist eben das, diese extreme Aggressivität, das ist jetzt nicht meins. Deswegen bin ich also ein bisschen zwiegespalten. Gefällt mir das, dass die dabei sind im Finale jetzt, oder gefällt es mir nicht? Auf der anderen Seite bin ich sehr gespannt, wie die Spanier mit ihrem Fußballstil da zurechtkommen mit dieser Aggressivität, die sicher nicht weniger werden wird im Finale.
16: Die WM hatte auch ihren Skandal, als eine rote Karte für den amerikanischen Stürmer Florian Balogun zurückgenommen, suspendiert wurde, so dass er gegen Belgien antreten konnte. Die UEFA hat reagiert und hat von roten Linien gesprochen, die da überschritten worden seien. Haben wir ein Problem mit der FIFA?
17: Vielleicht haben wir mit einzelnen Personen der FIFA ein Problem.
16: Mit Präsidenten vielleicht?
17: Ja, vielleicht. wissen Sie, es ist ja, das Spannende ist ja, haben wir mit der FIFA ein Problem, und alle Fußballnationen, Verbände sind da drinnen. Ne? Also haben wir ein Problem mit der österreichischen Bundesliga, was heißt denn das? Ne? Das sind ja alle Vereine, sind ja mittendrin in der Bundesliga, deswegen finde ich das dort mal ein bisschen spannend, aber klar ist, so wie sich der Präsident nach außen verhält und sich dort mal auch gibt, diplomatisch ist es nicht. Ich meine, das brauche ich Ihnen nicht erzählen. Ne? Also Sie wissen es genau, wie man sich diplomatisch verhalten kann. Also, Sie haben mit solchen Menschen permanent zu tun gehabt. Aber und natürlich hat er natürlich einen kongenialen Partner da dabei gehabt in Amerika. Das muss man auch sagen. Ja. Donald Trump, also das ist natürlich ein super Gespann. Das ist natürlich extrem polarisiert. Nicht? Und sie haben in Wahrheit dem, zumindest über kurzfristig, vielleicht ist es auf sich sogar etwas Heilendes, muss man dann auch sagen, weil es auch noch so ausgegangen ist, wie sich es wahrscheinlich mit Ausnahme, und da tun wir die Spieler leid, die US-Spieler leid, aber niemand außer den USA hat gehofft, dass USA dieses Spiel gewinnt, obwohl viel Sympathie ihnen entgegengebracht wurde, aber mit der Geschichte, für die sie im Wald gar nichts können, und der Spieler schon gar nicht, haben sie viel verloren, und dass sie das Spiel dann verloren haben, war für mich persönlich der schönste Sieg dieses ganzen Turniers, weil der Sport gesiegt hat. Aber vielleicht tut es dem Ganzen auch gut, dass man sieht, gewisse Dinge sollte man so belassen, wie sie ist, und damit meine ich nicht, das war schon immer so, weil das ist das größte Problem, aber manche Dinge haben schon Sinn und da sollte man sich nicht einmischen, und das war natürlich ein Unding, das so zu umzusetzen. Aber spannend finde ich es auch, dass manche Menschen sich verwundert gezeigt haben, dass Donald Trump das für sich in Anspruch nimmt. Ne? Also natürlich nimmt er das für sich in Anspruch. Also wer, wenn nicht er, wird dann rausgehen und sagen, das habe ich entschieden, nicht? Ohne eine Ahnung zu haben, was er da eigentlich bewirkt hat.
16: Sie haben schon anklingen lassen, keine Sympathien für das Spiel der Argentinier zu haben. Jetzt trotzdem die direkte Frage zum Schluss. Wer wird gewinnen morgen?
17: Argentinien fürchte ich. Ja. Fürchte ich. Nein, ich meine nur, ich bin begeistert von der Art und Weise, wie sie auftreten. Sie präsentieren Nationalstolz, den ich mir von den Österreichern für Österreich immer wieder wünschen würde, wie sie zu ihrem Land stehen. Ich bin begeisterter Messi-Fan. Aber da oder dort sind sie für mich übers Ziel hinausgeschossen, was die Aggressivität betrifft. Und ich bewundere den spanischen Fußball mit ihrer Technik, mit der Ausbildung, die sie haben. Und hoffe eigentlich, dass sich der Fußball in dem Fall, so wie ich ihn gerne hätte, technisch gesehen, dass sich die Spanier durchsetzen. Aber ich glaube, dass es sehr schwer wird, und ich denke fast, dass es Argentinien wird.
16: Peter Stöger, vielen Dank für das Gespräch.
17: Ich danke auch.
1: In weniger als 36 Stunden werden wir es vermutlich wissen, wer Weltmeister ist. Thomas Langpaul hat mit dem ehemaligen Fußballprofi und Trainer Peter Stöger gesprochen. Und wir schauen jetzt weiter auf den Gesundheitsbereich und auf ein Projekt, das Hoffnung auf Heilung geben soll für Menschen, die von einer Krankheit betroffen sind, für die es bisher keine heilende Behandlung gibt. Die Europäische Union stellt 7,5 Millionen Euro für ein MECFS-Forschungsprojekt bereit. Geleitet wird es von der Med-Uni Wien. Das Ziel, die Diagnose erleichtern und auf längere Sicht auch wirksame Behandlungen finden. Konstanze Ertl berichtet.
9: MECFS ist eine Krankheit, die das Leben der Betroffenen sehr einschränkt. Mit Symptomen wie starken Schmerzen, extremer Erschöpfung und Kreislaufstörungen. Doch obwohl die Krankheitslast so hoch ist, wird bisher wenig Geld in die biomedizinische Forschung gesteckt. Dass die EU ein länderübergreifendes Forschungsprojekt zu MECFS mit 7,5 Millionen Euro fördert, ist ein Meilenstein, sagt die Immunologin Eva Untersmeier-Elsenhuber von der Med-Uni Wien. Sie leitet das Projekt.
18: Weil es ist wirklich auf EU-Ebene das erste und sehr große Projekt, das hier finanziert wird von Geldern von der EU-Förderung.
9: Dass die Wahl auf die Med-Uni Wien gefallen ist, hat auch mit der Biobank für MECFS zu tun, die derzeit hier aufgebaut und von der privaten V&Me-Stiftung finanziert wird. Hier werden nach einem klar geregelten Vorgehen Blut- und Gewebeproben von Menschen gesammelt, die an MECFS erkrankt sind, und bei minus 130 Grad gelagert. Proben aus der Wiener Biobank und von anderen Biobanken werden für das neue EU-Projekt an beteiligte Forscherinnen und Forscher verschickt und aufwendig analysiert, erklärt MECFS-Expertin Untersmeier-Elsenhuber.
18: Man muss hier ganz ausgeklügelt arbeiten, dass wirklich von den Biobanken die Proben direkt auch zu den Forschern gehen, damit man ganz sicher sein kann, dass hier wirklich genau mit den gleichen Proben von den gleichen Patienten eben dann auch die unterschiedlichen Untersuchungen gemacht werden.
9: Ob es Veränderungen bei den Blutgefäßen oder im Immunsystem gibt, wird analysiert. Auch einzelne Immunzellen und die Mitochondrien, die Kraftwerke der Zellen, werden genau angeschaut und mit denen von gesunden Menschen verglichen. So will das Team Biomarker finden. Das sind messbare Werte, mit denen man die Krankheit schneller diagnostizieren kann. Doch auch bei der Behandlung der Erkrankung will man weiterkommen, erklärt Projektleiterin Untersmeier Elsenhuber.
18: Wir sammeln hier unglaublich viele Daten und wir pflegen das in ein Computermodell ein und wollen aus diesem Computermodell dann die Kandidaten für Therapien haben, die für diese einzelnen Untergruppen am besten geeignet sind. Und ich glaube, das ist der nächste große Schritt, dass wir dann richtig in gezielte Therapiestudien gehen können.
9: Denn letztlich ist das Ziel der Forschung zu ME/CFS, eine Behandlung zu finden, die ein normales Leben wieder möglich macht.
1: Etwas mehr Geld also für die ME/CFS-Forschung von der Europäischen Union. Constanze Ertl hat berichtet. Weniger Geld gibt es in Österreich künftig für Menschen mit Behinderung. Das noch vor der Sommerpause beschlossene Doppelbudget für die kommenden beiden Jahre bringt empfindliche Kürzungen in den verschiedensten Bereichen. Auch Menschen mit Behinderungen sind davon betroffen. Hier sind Einsparungen von fast 20% vorgesehen. Dafür gibt es Kritik, wie Eva Haslinger berichtet.
19: 186 Millionen Euro an Bundesmitteln sind heuer für Maßnahmen für Menschen mit Behinderung vorgesehen. Im kommenden Jahr sind es nur mehr 170 Millionen, 2028 nur mehr 153 Millionen. Macht ein Minus von 33 Millionen Euro oder 18%, sagt Franz Groschan, Präsident des Behindertenverbandes KOBV.
20: Ich gehe davon aus, dass an die 70.000 bis 100.000 Menschen betreffen wird.
19: Treffen werde es vor allem behinderte Menschen, die in den Arbeitsprozess einsteigen wollen und solche, die bereits einer Beschäftigung nachgehen und Unterstützung bekommen.
20: Das sind Beratungsprojekte zum Beispiel, die ganz stark betroffen sind. Die Menschen einfach beraten, wie kann ich in den Arbeitsprozess kommen, beziehungsweise wenn sie in den Arbeitsprozess kommen, was für eine Möglichkeiten gibt es. Oder auch Projekte, die Menschen mit Behinderung dabei unterstützt, eine verlängerte Lehre zu machen und, um eine Arbeitsstelle zu finden.
19: Mitunter gehe es um ganz banale Dinge.
20: Da geht es zum Beispiel bei sehr schwachen Menschen um einen anderen Bildschirm, damit ich meine Arbeit machen kann und solche Beispiele. Also auch Hilfsmittel, dass ich meine Arbeit verrichten kann.
19: Dass derzeit in vielen Bereichen gespart werden muss, ist Behindertenvertreter Groschan bewusst.
20: Ich weiß schon, wir haben derzeit ein Budget oder wir haben einen Haushalt, der zum Sparen natürlich angehalten ist. Aber ich kann es nicht wirklich bei den Schwächsten machen, bei Menschen mit Behinderungen.
19: Handlungsbedarf sieht er auch beim Ausgleichstaxfonds. Er wird gespeist von größeren Unternehmen. Diese sind verpflichtet, eine bestimmte Zahl an Menschen mit Behinderung einzustellen. Kommen sie dieser Verpflichtung nicht nach, müssen sie eine Ausgleichstaxe in den Fonds zahlen. Der Betrag sei aber zu niedrig, findet Groschan.
20: Die Firmen zahlen teilweise gern in den ATF ein, in den Ausgleichstaxfonds, weil einfach die Summe zu gering ist, was sie zahlen müssen.
19: Außerdem fielen nicht einmal 3% der Unternehmen unter diese Regelung, so Groschan, denn betroffen sind nur jene mit mindestens 25 Beschäftigten. Diese Zahl sollte man auf 20 reduzieren, so eine seiner Forderungen. Zudem kritisiert er, dass auch geringfügig Beschäftigte hier angerechnet werden. Das Geld aus dem Ausgleichstaxfonds dient der Unterstützung behinderter Menschen im Berufsleben.
1: Wir schauen weiter nach Frankreich. Es war eines der wichtigsten Wahlkampfversprechen von Präsident Emmanuel Macron. Frankreich soll erstmals ein Gesetz zur Sterbehilfe bekommen. Nach jahrelangen Debatten hat das Parlament den umstrittenen Entwurf verabschiedet. Unter strengen Auflagen sollen unheilbar kranke Menschen künftig Hilfe beim Sterben erhalten können, berichtet Leonie Heitz aus Paris.
21: Kaum ein gesellschaftspolitisches Thema findet in Frankreich so breite Zustimmung wie die Sterbehilfe. Während das Parlament bis zuletzt erbittert gestritten hat, war die Bevölkerung längst weiter. Ich finde es gut, dass das Gesetz beschlossen wurde. Die Menschen sollen selbst über ihr Lebensende entscheiden können, solange sie dazu noch in der Lage sind. Und sie sollen in Würde sterben können. Für mich, meine Angehörigen und meine Kinder ist das eine große Erleichterung. Präsident Emmanuel Macron hat zunächst lange gezögert, unter anderem, weil er die Religionsgemeinschaften nicht gegen sich aufbringen wollte. Vor seiner Wiederwahl machte er die Sterbehilfe schließlich zu einem Wahlkampfversprechen und setzte einen Bürgerkonvent ein. Dessen Empfehlungen haben die Grundlage für die Reform gebildet. Obwohl sich seit Jahren eine breite Mehrheit der Franzosen für die Sterbehilfe ausspricht, wurde das Gesetz immer wieder ausgebremst. Konservative konservative Abgeordnete verzögerten die Debatte mit tausenden Änderungsanträgen. Am Ende fand sich doch eine Mehrheit.
2: Pour 291 contre 241, l'Assemblée nationale a adopté.
21: Anspruch sollen volljährige Menschen mit einer schweren, unheilbaren Erkrankung haben, die unerträglich leiden und ihren Willen bis zuletzt selbst äußern können. Über den Antrag entscheidet zunächst ein medizinisches Gremium. Die tödliche Substanz soll grundsätzlich selbst eingenommen werden. Es sei denn, die betroffene Person ist dazu körperlich nicht mehr in der Lage. Dann können Ärztinnen oder Pflegekräfte helfen. Kritiker, darunter die katholische Kirche, warnen vor einem Bruch mit dem bisherigen Schutz des Lebens. Sie befürchten außerdem, dass sich alte oder schwerkranke Menschen unter Druck gesetzt fühlen könnten. Die Regierung hilft uns zu sterben, dabei sollte sie uns eher beim Leben helfen. Das finde ich erbärmlich. Für Emmanuel Macron dürfte die Reform zu einem seiner wichtigsten politischen Vermächtnisse werden. In den vergangenen 4 Jahren war seine Präsidentschaft zunehmend von politischen Blockaden geprägt. Umso stärker dürften vor allem gesellschaftspolitische Reformen mit seinem Namen verbunden bleiben. Von der Verankerung des Rechts auf Schwangerschaftsabbruch in der Verfassung bis nun zur Sterbehilfe. Ob das Gesetz tatsächlich in Kraft tritt, muss jetzt noch der Verfassungsrat entscheiden.
3: Wir schauen jetzt nach Israel und in die Zukunft des Landes. Im Herbst finden Parlamentswahlen statt und gestern hat sich die Knesset im Vorfeld dieser Wahl aufgelöst. Damit endet dann auch die Zeit der aktuellen Regierung. Die scheidende Regierungskoalition aus rechten, rechtsextremen und streng religiösen Parteien unter Langzeitpremier Benjamin Netanyahu ist somit das in Israel äußerst seltene Kunststück gelungen, eine volle 4-jährige Amtszeit zu erfüllen. Und das trotz der Hamas-Invasion am 7. Oktober 2023, der größten Krise in Israels Geschichte, für die Netanyahu seither politisch keine Verantwortung übernommen hat, wie Nikolaus Wildner aus Israel berichtet.
22: 3 Schläge mit dem Holzhammer, gestern um 5.19 Uhr Ortszeit nach einer letzten nächtlichen Marathonsitzung, besiegeln eine Legislaturperiode, die als Wendepunkt in die israelische Geschichte eingeht. Wohin diese Wende führt, ist heute noch unklar. Wenn es nach der scheidenden Regierung geht, wird Israel künftig autoritärer, religiöser und undemokratischer und seine Politik populistischer. Um dafür weitere Voraussetzungen zu schaffen, haben Regierungschef Netanyahu und seine Verbündeten die letzten Tage ihrer Amtszeit einem Abstimmungsmarathon gewidmet für mehrere hochumstrittene Vorhaben. Darunter auch die für viele Israelis nicht mehr hinnehmbaren Ausnahmeregelungen, die wehrfähige ultraorthodoxe jüdische Männer, geschätzt sind es derzeit rund 80.000, vom Armeedienst befreien, was zu einem akuten Personalmangel in der Armee und verlängerten Einsätzen für Reservisten führt. Als die Regierung am Dienstag ein Gesetz beschließt, das entgegen einer anderslautenden höchstgerichtlichen Verordnung die rechtliche Verfolgung ultraorthodoxer Deserteure für 6 Monate einfrieren soll, lassen die Oppositionsmitglieder mit Schande, Schande rufen wissen, was sie davon halten. Auch wenn der oberste Gerichtshof dieses Gesetz umgehend für ungültig erklärt hat. Im Konflikt zwischen dem Parlament und dem obersten Gerichtshof, der in Israel eine verfassungsähnliche Kontrollinstanz einnimmt, bestand die übergeordnete Berufung Netanyahus scheidender Regierung. Die Macht des Parlaments ausweiten und die Verfügungsgewalt des Höchstgerichts einschränken. Politische Entscheidungen sollen, laut Netanyahu und seinen Weggefährten, den Willen der Bevölkerung abbilden. Ob dieser mit demokratischen Grundregeln vereinbar ist, ist dabei zweitrangig. Vollständig ist dieses von der Regierung Justizreform und der Opposition Umsturz genannte Maßnahmenpaket trotz weiterer Beschlüsse vergangene Woche noch nicht umgesetzt. Laut Justizminister Yariv Levin soll die Fortsetzung nach den Wahlen folgen.
23: Ich hoffe bei den Wahlen auf das Vertrauen der Bevölkerung, um zu Beginn der nächsten Amtszeit die Justizreform zu vollenden.
22: In Umfragen ist Netanyahus Rechtsblock derzeit jedoch weit von einer erneuten Regierungsmehrheit entfernt. Das Problem der Opposition, auch sie kommt auf keine Regierungsmehrheit, jedenfalls nicht ohne eine der beiden arabischen Wahllisten, was durch gegenseitige Boykottaufrufe so gut wie ausgeschlossen scheint. Die wahrscheinlichste Folge des Wahlgangs am 27. Oktober ist, Stand heute, also ein weiterer Wahlgang.
3: Und wir gehen weiter nach Asien. China rüstet auf, das ist kein Geheimnis. Während Peking sich auf der Weltbühne gerne als besonnen und gemäßigt präsentiert, spricht Chinas Aufrüstung eine andere Sprache. Konventionell, aber eben auch nuklear sei China darauf und dran, Russland zu überholen und abzuhängen, so beobachtet das EU-Parlament, berichtet Robert Siegmund.
5: China baut eine riesige Atomwaffenbasis. Mit dieser Schlagzeile hoffte die Deutsche Bild-Zeitung vor wenigen Wochen auf Klicks in den sozialen Medien. Der Abgeordnete Engin Eroglu sitzt der China-Delegation des Europäischen Parlaments vor. Maßlos übertrieben habe die Bild leider nicht erklärt. Man wisse,
6: dass tatsächlich mehrere hundert neue Silos gebaut werden, aus denen interkontinentale, aber auch Mittelstreckenraketen abgefeuert werden können. Ob diese mehreren hundert, 300, 350 Silos wirklich nachher bestückt werden oder eher als Dummies fungieren, das wissen wir nicht. Aber klar ist, mit dem Bau dieser 350 Silos circa, die wir über Satellitenbilder sehr, sehr gut erkennen können, haben wir hier eine neue Ausweitung von Abschussvorrichtungen.
5: Vor 6 Jahren hat China sogar einen eigentlich verbotenen Atomwaffentest durchgeführt, berichten US-Geheimdienste. Doch dies ist umstritten. Bis 2030 plane die sogenannte Volksbefreiungsarmee über 1000 jederzeit einsatzfähige Atomwaffen zu besitzen. Russland und die USA haben rund 1700 jederzeit binnen Minuten einsatzbereiter Kernwaffen und China mache außerdem gewaltige Fortschritte,
6: was die Früherkennung, was die Satellitenaufklärung betrifft, und hat da auch Russland abgehängt. Da darf man China tatsächlich nicht mehr unterschätzen. Früherkennung, Einsatz, eigene GPS-Systeme ist China auf Augenhöhe, definitiv.
5: Seit wenigen Jahren hat China neben den USA und Russland außerdem die sogenannte nukleare Triade, kann also über Bomber, Raketen und U-Boot-Raketen zuschlagen. Neben der reinen Abschreckung produziere Peking auch kleine taktische Atomwaffen, die auf See gegen US-Flotten eingesetzt werden könnten.
6: Es sind auch alles nur geheimdienstliche Informationen, aber am Ende des Tages sehen wir ein enormes Wettrüsten zwischen USA und China und China holt da auf.
5: Im Vorjahr gaben die USA rund 70 Milliarden Dollar für ihre Atomstreitkräfte aus. Vor allem Wartung und Modernisierung sind teuer. Und das ist mehr als alle anderen offiziellen Atommächte zusammen. Über China lässt sich allerdings sagen,
6: mit über einer Billion Handelsüberschuss, Billion US-Dollar, die China hat, sind sie natürlich in der Lage, schnell aufzuholen. Russland kann nicht mehr mithalten.
5: Das Wettrüsten findet demnach zwischen den USA und China statt und Europa müsse über eine eigene nukleare Abschreckung nachdenken, so Eroglu. Allerdings sei auch Chinas konventionelle Aufrüstung Anlass zur Sorge. Vor allem die maritimen Fortschritte dürften laut den China-Kennern im Europäischen Parlament das Ziel haben, möglichen Widerstand gegen eine Invasion Taiwans zu überwinden.
3: Und jetzt Kultur im Mittagsjournal. Die erste Schauspielpremiere der Salzburger Festspiele ist traditionellerweise Hugo von Hofmannsthals Jedermann auf dem Salzburger Domplatz. Heute Abend ist es wieder soweit. Zum 4. Mal spielt Philipp Hochmeier die Titelrolle, zum 3. Mal inszeniert der Kanadier Robert Carson und zum 1. Mal als Bulschaff zu erleben ist die französisch-österreichische Schauspielerin Roxane Duran.
7: Die Glocken läuten, der rote Teppich ist ausgerollt, das goldene Cabrio vorgefahren. Lasset das Spiel vom Leben und Sterben des reichen Mannes beginnen.
8: Leid, was da steht auf diesem Platz, das ist mein Geld, das ist mein Schatz, durch den ich jederzeit mit Macht hab alles spielend vor mich gebracht.
7: Robert Carsons Regiekonzept hat sich kaum verändert. Er versetzt die Handlung mit altem Versmaß in die Gegenwart und lässt den eitlen Jedermann in einer illustren Partygesellschaft feiern, bis der Tod anklopft.
8: Abrechnung will er halten, ganz und gar bin ich unbereit für solch eine Rechnung liegen. Müsste ich das tun, da käme ich in Not. Auch kenne ich dich nicht. Was bist für ein Boot?
24: Ich bin der Tod.
7: Der Tod kommt in Carsons Inszenierung ohne Schminke und Skelettkostüm aus. Als harmloser Messdiener und Kellner mischt er sich unters Volk. Und auch den Teufel hat man schon furchteinflößender gesehen. Christoph Luser spielt ihn in Kombination mit dem guten Gesell im roten Samtanzug.
8: Hierher, Gesell! Ich komm dich holen! Bin zur Stelle!
7: Das Stück, das seinen Ursprung im mittelalterlichen Mysterienspiel hat, bleibe über die Jahrhunderte frisch und jeden Abend neu, sagt Robert Carson.
25: Er entdeckt, wenn er alles verliert, dass vielleicht seine Werte
10: waren vielleicht nicht ganz richtig.
7: Trotzdem braucht der weiße alte Lebemann ab und zu und immer öfter eine Frischzellenkur. Und so hat man ihm heuer mit Roxane Duran wieder eine neue Buhlschaft zur Seite gestellt. Vom Typus her ähnlich wie ihre Vorgängerin, die Laila Biasco, tanzt sie elfengleich mit roter Mähne über die Bühne.
11: Mit dieser Red geschieht mir weh, dass ich zu dir mich nicht verseh. Steh nicht auf grüne Buben an. Du bist mein Buhl und lieber Mann.
7: Ihr Kleid, die wichtigste Nebensache der Welt, ist schulterfrei aus goldgewirktem, rotgefüttertem Brokat und lässt sich von der großen Robe zum engen Partydress verwandeln. Eine kleine Änderung mit großen Folgen für die Kostümwerkstätten. Robert Carson.
10: Jedermann und Bullschaft tragen die Kleid von dem gleichen Stoff. So they're like a couple. So when we change her dress, we had to change his suit. And weil der Mammon ist ein Doppelgänger auf Jedermann, so that had to change. And so es gibt eine Menge Änderungen.
7: Daniela Ziegler spielt heuer erstmals Jedermanns Mutter. Sylvie Rohrer, die als armer Nachbar und Werke besetzt war, hat die Produktion aus persönlichen Gründen kurzfristig verlassen.
12: Des Weges muss ich jetzt allein.
11: Nein.
7: Maike Droste übernimmt ihre Rolle.
11: Ich will mit. Denn ich bin dein.
7: Gespielt wird ab heute Abend auf dem Salzburger Domplatz. Karten gibt es, auch das bereits langjährige Tradition, keine mehr.
3: Berichtet Katharina Mienhofer aus Salzburg. Kurz vor eins ist es Zeit für den kompakten Nachrichtenüberblick im Mittagsjournal. Heute mit Daniela Nicolai.
13: Die Sorge für eine Ausweitung des Irankriegs wächst. Der Konflikt um die Straße von Hormus droht zu eskalieren. Die Schifffahrt durch die Meerenge ist de facto wieder zum Erliegen gekommen. In der 7. Nacht in Folge haben US-Streitkräfte nach eigenen Angaben iranische Überwachungsanlagen und unterirdische Waffenlager bombardiert. Iranische Medien berichten von Angriffen auf Ziele in den US-verbündeten Golfstaaten Kuwait und Bahrain. Bei dem gestrigen Erdbeben im Süden von Mexiko hat es laut Behörden keine Toten gegeben. Der Katastrophenschutz spricht allerdings von einigen Schäden und Erdrutschen. Die Erdstöße hatten laut Angaben der US-Erdbebenwarte eine Stärke von 7,3 nach Richter. Es folgten mehrere mittelschwere Nachbeben. US-Präsident Donald Trump droht Kanada mit Strafzöllen wegen der Luftverschmutzung durch Waldbrände. Auf seiner Plattform Truth Social kritisierte Trump die Verschmutzung als unakzeptable Gefahr für die USA. Er sprach von grober Fahrlässigkeit seitens des Nachbarlandes und einem jährlichen Ereignis, das Milliardenkosten für die USA verursache. In der Debatte um die Leihmutterschaft bekommt CDU-Fraktionschef Jens Spahn heute Rückendeckung aus seiner Partei. Der ehemalige Ministerpräsident von Hessen, Roland Koch, verteidigt Spahn. Die CDU sei eine Partei, keine Religionsgemeinschaft. Selbst in gesellschaftspolitisch wichtigen Fragen dürfe jeder einzelne abweichende Überzeugungen haben, so Koch auf der Online-Plattform LinkedIn. Spahn polarisiert, weil er mit seinem Mann in den USA ein Baby von einer Leihmutter hat austragen lassen. In Deutschland ist Leihmutter

0: Webseite laufen die Ermittlungen einschließlich der umfangreichen Auswertung von Datenträgern. Der Fall ist bereits der zweite derartige in Österreich. Im Vorjahr wurde ein Niederösterreicher wegen ähnlicher Taten zu 7 Jahren Haft verurteilt. Über den Brenner fahren seit heute keine Fernverkehrszüge. Die Sperre dauert bis 1. August. Grund sind Bauarbeiten auf italienischer und österreichischer Seite. Zwischen Innsbruck und Bozen wurde ein Schienenersatzverkehr mit Bussen eingerichtet. In Wien sind gestern Nachmittag schwere Unwetter niedergegangen mit Starkregen und Wind. Innerhalb von einer Stunde hat es stellenweise so viel geregnet wie bisher in den beiden Monaten Juni und Juli zusammen. 54 Liter pro Quadratmeter. Die Feuerwehr spricht von 250 Einsätzen binnen kürzester Zeit. Unterführungen, Keller und Straßen wurden zum Teil überflutet. Eine Kinovorstellung musste abgesagt werden, weil Wasser durch die Decke kam. Auch in der Albertina gab es einen Regenschaden. Einige Kunstwerke mussten vorsorglich in Sicherheit gebracht werden.
1: Da war also viel zu tun für die Einsatzkräfte in Wien gestern. Schauen wir uns an, wie es weitergeht. Nathalie Auer ist bei mir im Studio. Wie geht es denn weiter beim Wetter? Wieder viele Gewitter heute?
2: Ja, also möglich sind Regenschauer und Gewitter heute überall. Die meisten gibt es am Nachmittag und Abend im Bergland und im Süden. Stellenweise kann es auch wieder zu Unwettern kommen, und zwar besonders in Kärnten, in der Steiermark und eventuell auch im Südburgenland. Hier kann es in nur kurzer Zeit viel regnen und starke Windböen geben. Außerdem besteht auch große Gefahr durch Blitzeinschläge. Teilweise bleibt es heute aber auch den ganzen Tag über trocken und zeitweise scheint die Sonne. Die Temperaturen sind sehr unterschiedlich und liegen derzeit zwischen 20 Grad in Schröcken und 31 Grad in Güssing. Und in den kommenden Stunden steigen sie noch ein bisschen. Bis zu 33 Grad werden es vom Weinviertel bis ins Burgenland.
1: Stellenweise also wieder gewitterig heute. Wie lange hält denn dieses unbeständige Wetter noch an?
2: Ja, auf jeden Fall noch bis morgen. Im Großteil des Landes starten wir morgen zwar sonnig in den Tag, noch am Vormittag tauchen von Vorarlberg bis Salzburg aber erste Schauer oder Gewitter auf. Die werden am Nachmittag dann häufiger und breiten sich auch auf den Osten und Süden aus. Dabei kann es überall einmal nass oder gewitterig werden. Außerdem frischt mit den Schauern und Gewittern starker bis stürmischer Wind auf. Selbst im Flachland gibt es Windspitzen von 60 bis etwa 90 Kilometer pro Stunde. Am Abend beruhigt sich dann das Wetter, die Gewitter klingen also überall ab und auch der Wind lässt vorübergehend nach. Noch zu den Temperaturen, die erreichen morgen und auch am Montag im Osten um die 30 Grad. Ab Dienstag ist dann auch hier die Hitze vorbei. Übrigens, das letzte Mal, dass wir in ganz Österreich unter 30 Grad hatten, war am 16. Juni, also vor circa 5 Wochen.
1: Sagt Nathalie Auer, das war das Mittagsjournal am 18. Juli. Barbara Schieder, Regie, Matthias Korb, Technik und Julia Schmuck am Mikrofon waren ihr Team im Studio. Vielen Dank fürs Zuhören.
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Diese Woche haben wir deshalb mehrmals in der People of Color Community nachgefragt. How is life in Austria? Wie geht es dir hier? Was macht dir hier Freude? Was macht dir Sorgen? Oder vielleicht, was würdest du dir für Österreich und für die hier lebenden Menschen wünschen?

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0: 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I saw Sa Egosa Sore Ima Soge. I'm a musician, gospel musician living in Austria, and I have band. I'm a mother of three and I'm married, living here in Vienna.
1: Liebe Damen und Herren, willkommen wieder bei Radio Afrika International. Hier ist Wien, der Hauptstadt von Österreich. Im Studio wieder ist immer wieder. Wir bringen Künstler und Künstlerinnen aus Afrika, die uns unterhalten. Und das ist zum ersten Mal, dass du hier kommst. The first time here, Angela.
0: No, this is the second time. Yeah.

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Herzlich willkommen bei News and Information in Between, der Sendung, die dazwischen funkt und dich mit Neuigkeiten und Informationen rund um Diversität, Integration und Verständigung versorgt. Hier spricht Isabel und im heutigen Beitrag geht es um eine Ikone der schwarzen Musik. Teil 2.

Bob Marley. Ikone, Konflikt und Vermächtnis. 45 Jahre nach seinem Tod ist Bob Marley nicht nur eine Musiklegende. Er ist ein Symbol für Frieden, Widerstand und die universelle Kraft der Musik geworden. Sein Leben erzählt von politischen Konflikten, persönlichen Herausforderungen und dem unerschütterlichen Glauben an eine bessere Welt. Von Trench Town bis zu den großen Bühnen der Welt. Marley zeigt, wie Musik Politik, Spiritualität und Alltag verknüpfen kann. Dabei ist sein internationaler Erfolg keineswegs selbstverständlich. Marley kommt aus einer lokalen Musikszene, die lange Zeit außerhalb Jamaikas kaum wahrgenommen wird. Erst durch gezielte Produktion, internationale Vermarktung und seine außergewöhnliche Bühnenpräsenz gelingt der Durchbruch. Doch mit wachsender Bekanntheit steigt auch die Verantwortung und die Gefahr, politisch vereinnahmt zu werden.

Friedensgeste Politiker. Beim One Love Peace Concert 1978 gelingt Marley eine historische Geste. Er bringt die verfeindeten Politiker Michael Manley von der People's National Party und Edward Siaga von der Jamaica Labour Party zusammen und lässt sie vor tausenden Zuschauern die Hände reichen. Ein Symbol für Versöhnung in einem Land, das von Gewalt und politischen Spannungen geprägt ist. Diese Geste ist mehr als ein symbolischer Moment. Sie zeigt die außergewöhnliche Stellung Marleys. Ein Musiker, der politische Führer auf eine Bühne bringt, nicht um Macht zu demonstrieren, sondern um Einheit einzufordern. Auch wenn die Gewalt in Jamaika damit nicht beendet wird, bleibt dieses Bild eines der stärksten politischen Statements in der Geschichte der Popmusik. Could we have up here on stage here the presence of Mr. Michael Manley and Mr. Edward Siaga? Oh! I just want to shake hands and show the people that we're gonna meet a prize.

Das ganze Konzert von 1978 ist auf YouTube zu hören, inklusive des historischen Moments, in dem Mali zwei rivalisierende Politiker dazu bringt, sich die Hände zu geben.

0: Tourneen und internationale Karriere. Mit Produzent Chris Blackwell erreicht Marley internationale Bekanntheit. Blackwell versteht es, Reggae für westliche Märkte aufzubereiten. Die politische Botschaft bleibt erhalten. Europa, die USA und Kanada. Marleys Tourneen sind physisch anstrengend, doch sie multiplizieren seine Reichweite und seinen Einfluss. Island Records spielt dabei eine Schlüsselrolle. Die Produktionen werden klanglich angepasst, ohne den Kern des Reggae zu verlieren. Gitarren, Songstrukturen und Albumkonzepte orientieren sich stärker am Rock und machen Marley für ein internationales Publikum zugänglich. Gleichzeitig bleibt seine Musik tief in jamaikanischen Realitäten verwurzelt. Ein Balanceakt zwischen Authentizität und globaler Verständlichkeit. Sein Aufstieg verändert auch die Dynamik innerhalb der Wailers. Bandkollegen wie die Barrett-Brüder und Keyboarder Tyrone Downey werden zu festen Weggefährten, die den charakteristischen Sound formen. Freundschaften aus Trenchtown bleiben bestehen, doch die Distanz zu den alten Freunden wächst. Mit wachsendem Erfolg verändern sich auch Rollen und Hierarchien innerhalb der Band. Marley wird zunehmend zur zentralen Figur, künstlerisch wie wirtschaftlich. Das führt zu Spannungen, aber auch zu einer klareren künstlerischen Linie. Privatleben und soziales Umfeld. Erfolge und Ruhm bringen auch Spannungen mit sich. Freunde, Bandkollegen und Familienmitglieder bewegen sich zwischen Loyalität, wirtschaftlichen Interessen und den Herausforderungen des Lebens auf Tour. Bob gelingt es, eine Balance zu halten. Er bleibt spirituell verankert, eng mit seiner Frau Rita verbunden und pflegt die Beziehung zu seinen Kindern, darunter Sigi, Steven und Damian Marley. Doch diese Balance ist fragil. Tourneen, Öffentlichkeit und wirtschaftlicher Druck wirken auf alle Beteiligten. Gleichzeitig bleibt Marley für viele Menschen in seinem Umfeld eine zentrale Bezugsperson. Nicht nur als Künstler, sondern auch als spiritueller Orientierungspunkt. Krankheit. Entstehung des Hautkrebses. 1977 entdeckt Marley eine Verletzung am großen Zeh. Vermutlich hat er sie sich beim Fußballspielen zugezogen. Die Wunde heilt nicht. Nach medizinischer Untersuchung wird ein malignes Melanom diagnostiziert. Die Ärzte empfehlen eine Amputation, doch Marley lehnt ab. Aus religiösen Gründen, da der Körper im Rastafari-Glauben unversehrt bleiben soll. Diese Entscheidung wird später oft diskutiert. Sie zeigt die Konsequenz, mit der Marley seinen Glauben lebt, auch dann, wenn medizinische Empfehlungen dagegen stehen. Die Krankheit breitet sich über die Jahre aus, zunächst unbemerkt und zunehmend sichtbar. Trotz alternativer Behandlungen, unter anderem in Deutschland, schreitet die Krankheit voran. 1981 stirbt Marley, erst 36 Jahre alt. Seine Entschlossenheit und Arbeitskraft bis zuletzt machen ihn unvergessen. Selbst in den letzten Monaten arbeitet Marley weiter, nimmt Musik auf und gibt Konzerte. Seine körperliche Schwäche steht im Kontrast zu seiner mentalen Stärke. Ein Bild, das sich tief in das kollektive Gedächtnis seiner Fans einprägt. Sein langjähriger Bandkollege und Weggefährte Peter Tosh erzählt in dem Interview Peter Tosh und Bob Marleys Passing 1981, zu sehen auf YouTube, dass er nicht um Bob Marley trauert, aber froh ist, ihm so nahe gewesen zu sein. Da er wiedergeboren werden wird, trauert der Rastamann nicht um einen verstorbenen Menschen.
1: As a former member of the Wailers, you were probably at one time one of the people closest to Bob Marley.
2: Mm-hmm.
1: What are your reactions to his death?
2: Well, I've been close to many people who die, and I don't react to death in any nature differently from any other person who have never been close to death. It is my greatest sympathy to know that we've been so close together, and he died. But yet, I know it's the Rastaman's philosophy not to mourn over one's death. After he dies, we know he's reincarnated into some other being, see? And his work, which he been doing for all this period of time, he had reached a dimension of accomplishment. And it is for us who still have the work to do to continue what we were doing, see? But we are all in great sympathy.

Image, politischer Einfluss und öffentliche Wirkung. Malis Botschaften wirken politisch und sozial zugleich. Er spricht über Gerechtigkeit, Frieden und Gleichheit. In Jamaika selbst wird sein Einfluss von Politikern anerkannt und gewürdigt. International wird Mali zur Stimme einer globalen Bewegung. Seine Songs werden in unterschiedlichen Kontexten verwendet, von politischen Kampagnen bis hin zu sozialen Bewegungen. Dabei bleibt seine Botschaft bewusst offen formuliert. Sie richtet sich nicht nur an Jamaika, sondern an eine weltweite Öffentlichkeit. Edward Sieger, ehemaliger jamaikanischer Premierminister, verstorben 2019, erinnert sich in dem Interview Edward Sieger Speaks on Reggae Golden Jubilee 2 an den Ausnahmekünstler. Es ist nicht zuletzt Bob Marley zu verdanken, dass Reggae von Jamaika aus die Welt erobert hat, mit seiner starken Botschaft bis heute die Herzen der Menschen berührt und auch Jamaika selbst in der Welt bekannt gemacht hat, auch als Urlaubsdestination. Beide Teile dieses Interviews sind auf YouTube zu finden.

Vermächtnis und Wirken bis heute. Bob Marley bleibt eine globale Referenzfigur. Seine Musik wird nicht nur gehört, sie wird interpretiert, politisch aufgeladen und zu einem Symbol der Hoffnung und des Widerstands. 45 Jahre nach seinem Tod sind seine Botschaften aktueller denn je. Sie erinnern uns daran, dass Frieden, Einheit und soziale Gerechtigkeit niemals aus der Mode kommen. Sein Einfluss zeigt sich auch in nachfolgenden Generationen von Künstlern. Nicht nur im Reggae, sondern auch im Hip-Hop, in der Popmusik und in anderen Musikrichtungen. Marley wird zu einer kulturellen Konstante. Seine Musik begleitet Proteste, persönliche Lebensphasen und gesellschaftliche Umbrüche gleichermaßen. Liebe Hörerin, lieber Hörer, wenn du tiefer in das Leben und die Botschaften von Bob Marley eintauchen möchtest, nenne ich dir nun einige Bücher, Zeitschriften, Zeitungen sowie Internetseiten von Radio- und Fernsehsendern und spezialisierte Plattformen, die allesamt weitere Informationen zu Bob Marley, sein Leben und sein Werk bieten. Lesenswerte Bücher sind unter anderem Catch a Fire, The Life of Bob Marley von Timothy White, Bob Marley, Songs of Freedom von Roger Stevens, Bob Marley, The Untold Story von Chris Sulevich. Interessante Informationen findest du auch auf Zeitschriften-Homepages, zum Beispiel The Rolling Stone, The Mojo Magazine oder The Guardian. Auch Zeitungen wie The Jamaica Gleaner, The New York Times oder The Independent bieten gute Informationen über Bob Marley auf ihren Homepages. Genauso wie Radio- und Fernsehstationen wie zum Beispiel BBC Music, NPR Music oder auch Ö1. Und themenspezifische Homepages sind zum Beispiel www.bobmarley.com sowie auch www.visitjamaica.com oder auch www.reggaearchive.com. Die hier gespielten Lieder zum Nachhören findest du allesamt auf YouTube. One Love, I Shot the Sheriff, Jammin', Concrete Jungle, Redemption Song, No Woman, No Cry von den Fugees. Das war der zweite und letzte Teil eines Beitrags über Bob Marley anlässlich seines 45. Todestages. Sei gerne wieder dabei, wenn es wieder heißt News and Information in Between, die Sendung, die dazwischen funkt. Alles Liebe, eine schöne Zeit und vielen Dank fürs Zuhören. Deine Isabel.

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2: Im Studio Daniela Nicolai. Der Druck auf CDU-Fraktionschef Jens Spahn ist zu groß geworden, seit bekannt wurde, dass er und sein Mann in den USA die Dienste einer Leihmutter in Anspruch genommen haben, hagelte es Rücktrittsaufforderungen, zuletzt auch von Kanzler Friedrich Merz. In Deutschland ist Leihmutterschaft nämlich verboten. Aus Berlin an

0: Andreas Jörli.
1: Jens Spahn gibt auf und seinen Rücktritt bekannt. Der Fraktionschef von CDU und CSU weicht dem immer massiveren Druck. Zuletzt hat ihn sogar Kanzler und CDU-Chef Friedrich Merz zum Rücktritt aufgefordert. Wenig später die schriftliche Erklärung von Jens Spahn. Ihm sei bewusst geworden, dass sein persönliches Glück, mit seinem Mann eine Familie zu gründen und Vater zu werden, nicht vereinbar sei mit einem politischen Amt. Ein Schritt, den er gestern schon angedeutet hat in einem Podcast der Bild-Zeitung.
2: Für mich ist jedenfalls eins klar. Für mich gibt's, und das wird mir jede Stunde immer bewusster, nichts Wichtigeres als meine Familie.
1: Jens Spahn verschweigt aber in seinem Rücktrittsschreiben, dass er Vater geworden ist mit Hilfe einer Leihmutter in den USA. So etwas ist in Deutschland verboten. Diese Entscheidung sei richtig und unvermeidlich, sagt nun Kanzler Friedrich Merz. Noch nicht klar ist, ob Jens Spahn ganz zurücktritt oder Abgeordneter bleibt.
0: Der Krieg zwischen den USA und dem Iran geht weiter. 7 Nächte in Folge haben US-Streitkräfte jetzt Ziele im Iran angegriffen. Der Iran beschoss im Gegenzug US-Basen in Kuwait und Bahrain mit Raketen. Begleitet werden die Angriffe von Propaganda auf beiden Seiten, wie Stefan Gehrer berichtet.
3: Startende Kampfjets, explodierende Bomben. Die USA veröffentlichen in der Früh Bildmaterial, das die neuen Angriffe auf Waffenlager im Iran zeigen sollen. Im Gegenzug droht der hohe iranische Berater Mohsen Rezai mit einer Ausweitung der Gegenangriffe. Das bedeutet, dass keine politische Grenze vor dem Iran sicher sein wird. In Kuwait und Bahrain heulen heute früh die Sirenen. Iranische Raketen werden abgefangen. Berichte über Explosionen gibt es auch aus Saudi-Arabien und Jordanien. Die USA haben die Angriffe inzwischen für beendet erklärt, aber die Sorge vor einer Eskalation bleibt bestehen. Laut dem Wall Street Journal verlegt das US-Militär weitere Kampfjets in den Nahen Osten.
0: US-Präsident Donald Trump droht Kanada mit Strafzöllen wegen der Luftverschmutzung durch Waldbrände. Auf seiner Plattform True Social kritisierte Trump die Verschmutzung als inakzeptable Gefahr für die USA. Er sprach von grober Fahrlässigkeit seitens des Nachbarlandes. Die Waldbrände und ihre Folgen verursachten jährlich Milliardenkosten für die USA. Frankreich und England kämpfen heute um den 3. Platz bei der Fußball-WM. Das Spiel beginnt erst um 23 Uhr. Für Frankreichs Teamchef Didier Deschamps ist es zugleich das Abschiedsspiel vom Nationalteam. Wolfgang Eichinger.
4: 2012 hat Didier Deschamps die Équipe Tricolore übernommen. Weltmeistertitel 2018, Vize-Weltmeistertitel 2022 und Vize-Europameistertitel 2016. Eine beeindruckende Bilanz als französischer Teamchef.
5: Ich denke nicht, dass jemand weinen wird. Das Nationalteam wird mir fehlen. Ich hatte 15 Jahre das Privileg, das Team zu führen und wunderbare Momente zu erleben.
4: Die französischen Stars wie Ibrahima, Konaté wollen heute in Miami ihrem Trainer zum Abschied den 3. Platz schenken.
5: Alle Spieler hier hat er ausgesucht. Wir schulden ihm Dankbarkeit und werden alles dafür tun, zu gewinnen.
4: Da werden aber die Engländer etwas dagegen haben. Für England geht es um die beste WM-Platzierung seit 60 Jahren, seit dem einzigen Weltmeistertitel 1966.
0: Zwei Mädchen, 13 und 14 Jahre alt, sind am Vormittag in den Kitzbüheler Alpen in Bergnot geraten. Sie hatten am Spielberghorn eine Abkürzung nehmen wollen und waren in unwegsames Felsgelände gekommen. Ein Hüttenwirt hörte ihre Hilferufe und alarmierte die Bergrettung. Diese seilte die Mädchen ab und brachte sie sicher ins Tal. Im deutschen Bundesland Hessen ist ein ICE-Schnellzug in eine Schafherde gefahren. Der Unfall ereignete sich zwischen Offenbach und Hanau. Der Lokführer konnte ihn trotz Notbremsung nicht verhindern. Etwa 15 Schafe wurden getötet. Im Zug wurde niemand verletzt. Wie die Tiere auf die Gleise gelangt sind, muss noch geklärt werden. Das waren die Nachrichten zum Wetter.
6: Unbeständig geht es in Richtung Abend mit sonnigen und bewölkten Phasen. Regenschauer und Gewitter sind weiterhin nirgends ausgeschlossen. Die meisten gibt es derzeit zwischen Salzburg und St. Pölten bzw. Graz. Und stellenweise können die Gewitter auch kräftig ausfallen, mit intensivem Regen und starken Windböen. Dazu gibt es Höchstwerte von meist 23 bis 30 Grad. Morgen beginnt der Tag verbreitet sonnig. Von Westen her kommen allmählich aber Wolken herein und die bringen einige Schauer und Gewitter mit heftigen Windböen. So viel zum Wetter von Nathalie Auer.

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0: Menschen, die vom Blubber erlegter Tiere leben, sind die glückseligsten im Jägerleben, da sie nie an Fetthunger leiden. Am schlimmsten ist dieses Problem in Nordamerika, bei jenen Waldindianern, die von Kaninchen, der magersten Jagdbeute, abhängig sind. Sie entwickeln einen extremen Fetthunger, der als Kaninchenhunger bekannt ist.
1: Der Polarforscher, Ethnologe und Ernährungswissenschaftler Vilhelmur Stefansson. 1928 unterzog er sich einem klinischen Versuch. Für ein Jahr ernährte er sich ausschließlich von Fleisch. Stefansson vertrug diese Diät problemlos. Wurde sie aber mager gehalten, mit viel Eiweiß und wenig Fett, entwickelte Stefansson Symptome, wie er sie aus der Feldforschung kannte.
0: Kaninchenesser, sofern sie kein Fett aus anderen Quellen wie Biber, Elch oder Fisch beziehen können, erleiden innerhalb einer Woche Diarrhö, Kopfschmerzen, Niedergeschlagenheit und vages Unwohlsein. Wenn es genügend Kaninchen zu jagen gibt, essen die Menschen Kaninchen, bis ihnen die Bäuche platzen. Aber gleich wie viel sie auch essen, sie fühlen sich nicht satt. Todesfälle durch Kaninchenhunger oder durch den Verzehr von anderem magerem Fleisch sind selten. Denn jeder versteht das Prinzip und alle möglichen vorbeugenden Maßnahmen werden natürlich ergriffen.
1: Ähnliches berichtet der schottische Mediziner und Botaniker John Richardson 100 Jahre früher. Russische Seeleute auf Spitzbergen hätten das fette, zähe Fleisch der Eisbären dem mageren der Rentiere stets vorgezogen.
0: Ich erwähne diese Tatsache hier nicht, um zu zeigen, dass der Geschmack der Russen besonders abstoßend war, sondern um darauf hinzuweisen, dass wenn Menschen sich lange Zeit ausschließlich von magerem Tierfleisch ernährt haben, das Verlangen nach fettem Fleisch so unersättlich wird, dass sie eine große Menge an reinem und sogar öligem Fett ohne Übelkeit verzehren können.

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1: Roman Tschiedl begrüßt Sie am Mikrofon. Wir lassen den fetten Dienstag heute Samstag feiern. Mit den Gebrüdern Balfa aus Louisiana. La danse de Mardi Gras.

0: La Danse de Mardi Gras, ein frankophones Volkslied aus dem tiefen Süden der USA. Besungen wird hier ein Karnevalsbrauch, der im Osten Österreichs als Fleisch- oder Speckbetteln bekannt ist. Vor dem Beginn der Fastenzeit ziehen Musikanten dabei von Haus zu Haus und erbitten Nahrungsmittel, die dann am Faschingdienstag, am Mardi Gras, gemeinsam verkocht und verzehrt werden. Bei den Cajuns von Louisiana wird daraus selbstverständlich ein Gumbo. Die Zutaten der heutigen Sendung.
1: Gute Hollandbutter streicht sich zart, die ist streichzart und ist niemals hart. Sie kommt immer herrlich frisch auf den Frühstückstisch, Hollandbutter-Qualität.
2: Gute Butter aus Holland.
1: Herrlich, dass es sowas gibt.
0: Wir suchen sie in der Kunstgeschichte, schmuggeln sie über die belgische Grenze und holen sie aus der Fettecke.
3: Herr Dozent Petuelli, Direktor der Bundesanstalt für Lebensmitteluntersuchung, ist ebenfalls bei uns. Herr Dozent, woraus besteht Margarine?
0: Die Diagonal-Rätselfrage.
4: Diese Frage ist nicht ganz leicht zu beantworten. Die Zusammensetzung der Margarine ist vielfältig.
0: Besteht oder bestand sie aus A. Pflanzenfett, B. Waldtran oder C. gehacktem Kuhäuter und Rindertalg? Die Auflösung gibt's in 30 Minuten.
5: Hermes Fettberg, der Name Fettberg ist, wie ich mal gelesen habe, durch eine gescheiterte Weight Watcher Diät entstanden.
6: Ja,
5: stimmt das so?
6: Ja, genau. Also ich bin da bei den Weight Watchers gewesen, die ja lustigerweise zwei Häuser neben McDonald's sind, auf der Ringstraße gegenüber der Universität, sodass in meinem Kopf eine fatale Verknüpfung entstanden ist. Ich habe immer die ständige Verknüpfung McDonald's und Weight Watchers. Ja, das ist fatal. Und ich könnte mir auch vorstellen, dass beide Firmen denselben Aktionären in Amerika gehören. Vielleicht gehört das alles an und demselben Multimillionär in Amerika. Naja, und ich bin also dann dort in der Reihe angestanden zum Einschreiben. Und plötzlich habe ich mir gedacht, ich heiße eben Fettberg.
0: Fett sein dürfen, fett sein müssen. Erkundungen über Diäten zwischen Wienerwald und Westafrika, Kamelmilch und Grenfleisch. Außerdem in der Kredenz...
7: Axungia hominis, Menschenfett.
0: Was man daraus wohl macht?
8: Nur kein Schmalz, habe ich gesagt. Nur kein Schmalz nicht.
0: Die Musik der kommenden 100 Minuten garantiert schnulzenfrei. Sollte uns dennoch ein wenig Schmalz ins Programm rutschen?
9: Dann bitte stochern Sie nicht mit einem Wattestäbchen im Ohr herum. Wattestäbchen, und das sollte inzwischen wirklich schon bekannt sein, mit Wattestäbchen drückt man sich den Ohrenschmalz noch weiter ins Ohr hinein, verdichtet ihn und hat noch mehr Probleme.
0: Ein Diagonal-Service-Tipp. Bevor wir mit dem Kunsthistoriker Daniel Uchtmann jetzt gleich auf Butterschau gehen, lassen wir uns noch eine Tartine de Beurre, vulgo ein Butterbrot, schmieren. Zugeschrieben wird es dem 5-jährigen Wolfgang Amadeus Mozart. Das Bestreichen des Brotes wird durch Glissandi der rechten Hand am Klavier veranschaulicht, sagt die Fachliteratur.

0: Wir stehen in Saal 9 der Gemäldegalerie des Kunsthistorischen Museums hier in Wien. Wir stehen in einem unserer berühmtesten Säle, nämlich dem mit den Werken von Pieter Bruegel dem Älteren, dem wohl bedeutendsten Maler der Niederlande oder der südlichen habsburgischen spanischen Niederlande des 16. Jahrhunderts. Und in diesem Raum gibt es einige Werke, die absolut berühmt sind, weltberühmt, wie der Turmbau zu Babel oder die Jäger im Schnee. Ebenso berühmt ist aber auch die Bauernhochzeit, vor der wir jetzt stehen. Ein Gemälde, das so um 1568 entstanden ist und etwas völlig Neues war. Denn mit so einem Bild bekommt Bruegel dann später auch einen Spitznamen, nämlich Bauernbruegel. Er malt nämlich die bäuerliche Welt. Und das ist nicht seine Welt. Er ist aus der Stadt, er ist wohlhabend, er korrespondiert mit Humanisten und Kaufleuten und Bürgermeistern. Aber das ist so ein bisschen Exotismus, eine Welt zu zeigen, die nicht weit entfernt ist, aber soziologisch doch weit entfernt ist. Und da sehen wir eine Bauernhochzeit, gefeiert wird auf der Tenne, also nicht in der guten Stube, die wäre gar nicht groß genug, sondern im größten Raum im Bauernhof, quasi eine Art Scheune, Tenne mit festgestampftem Lehmboden. An der Seite, das Gelbe ist keine Wand, sondern das ist aufgeschichtetes Stroh oder Getreide und ein Raum voller Menschen. Und dort wird gespeist. Es gibt eine Breispeise, zweierlei Breispeisen. Es gibt sogar zum Festtag der Hochzeit ein bisschen Fleisch, was bei den Bauern eher ungewöhnlich war, weil man das Fleisch eher in der Stadt verkauft hat. Und weswegen wir jetzt hier auch stehen, unten im Bild sitzt ein kleines Kind, das hat sich den Hut eines Erwachsenen aufgesetzt. Es schlägt mit dem Finger noch eine Schüssel aus und auf dem Schoß liegt ein angebissenes Stück Butterbrot. Und das sage ich an dieser Stelle immer sehr gern, denn das ist absolut außergewöhnlich. Wenn man sich in so einer Gemäldegalerie wie hier umschaut, wird man teures Wildbret sehen, exotische Früchte, seltsame Fische. Aber Butterbrot und auch noch angebissenes Stück Butterbrot, das ist absolut ungewöhnlich. Und das ist typisch Bruegel. Er zeigt, wie es ist oder wie es sein könnte. Er ist der Realist. Und wir hatten bis vor kurzem hier noch eine Ausstellung über eine flämische Malerin namens Michaelina Vautier. Und da habe ich zum zweiten Mal überhaupt ein Butterbrot gesehen. Und sie dürfte vielleicht auch Kenntnis gehabt haben von diesem Bild. Und das entspricht einfach auch dem niederländischen flämischen Anspruch an Realismus.
1: Und wenn ich richtig verstanden habe, ist das erste Butterbrot der europäischen Kunstgeschichte?
0: Ich wüsste jedenfalls kein anderes, ich glaube schon. Und zumindest das berühmteste Butterbrot.
1: Und 1525 schreibt ja Martin Luther schon, dass das ein typisches Kinderessen ist.
0: Das stimmt. Damit hat man Kinder vielleicht mal schnell ruhig gestellt, nicht, aber doch befriedigt in gewisser Weise, ja. Ja, und Butter ist schon auch eine nordische Speise. Während im Süden bei italienischer Malerei, wie überhaupt im Süden vermutlich Öl, Olivenöl, das hauptsächliche Speisefett darstellt, ist es im Norden doch die Butter. Und für manche nordische Länder, wie zum Beispiel Schweden, war Butter auch ein Exportschlager. Eine wirtschaftliche Macht stand dahinter. Und für Bauern ist das etwas, was sie selber produzieren können. Und sie sind sehr nah dran an diesen Produkten auch. Und sie machen das selbst. Und das hat was von einer geerdeten Qualität sozusagen.
2: Lecker, lecker, lecker. Butter. Butter. Echte Butter. Lecker, lecker. Auf die Brot.
0: Rechts neben der Bauernhochzeit ist der sogenannte Bauerntanz, auch um 1568 gemalt, in den letzten Lebensmonaten von Pieter Bruegel dem Älteren, der auch nicht sehr alt geworden ist. Und die beiden Bilder gehören thematisch aber nicht zusammen. Das eine ist eine Hochzeit, das andere ist so etwas wie eine Kirchweih, eine Kirmes, ein Jahrmarkt und es wird getanzt. Aber neben dem Tanz ist links auch noch ein Tisch aufgestellt, an dem sitzen die Zecher. Man lässt es sich gut gehen, man trinkt viel. Manche haben vielleicht auch schon etwas zu viel getrunken. Es wird vielleicht auch laut schon. Und auf dem Tisch, sehr prominent positioniert, ist ein Butterkegel, sage ich jetzt mal so. Ein großes Stück Butter. Ich würde sagen, sicher 500 Gramm oder so etwas, in eine Form gebracht, bei der ich mir irgendwie vorstelle, dass die Butter noch flüssig oder weich in ein Gefäß gebracht wurde und dann wieder gestürzt wurde. Ich weiß nicht, ob sich das ausgeht, aber vielleicht haben Sie da schon mehr erfahren als ich.
1: Na, ich hätte meine Zweifel, weil die Form spricht dagegen, dass man es wieder aus einem Gefäß rauskriegt, es sei denn, es wäre ein Model, das man klappen kann.
0: Ja, ja. Und wir werden gleich ein Bild sehen, da sehen wir, da wurde so eine Model benutzt. Ja, Sie haben recht, das ist so glockenförmig und da, man könnte es vermutlich nicht wirklich stürzen. Oder man hat es händisch in diese Form gebracht, dafür sieht es aber zu sauber aus irgendwie. Also es ist ganz interessant. Warum diese Form, warum sie auch öfters vorkommt, das weiß ich leider nicht. Mir wäre nicht bewusst, dass das irgendeine Art von symbolischer Bedeutung hätte.
1: Ich meine, ich persönlich finde ja interessant, ist diese Profilierung der Buddha am Sockel. Die findet man ja dann auch bei der Hoch, 100 Jahre später, bei diesem Bild, wo die Mutter dem Sohn in einem bürgerlichen, reichen Haushalt ein Butterbrot schmiert.
0: Ja. Das heißt, man bringt etwas, was für uns heutzutage vielleicht eine banale Speise ist, die bringt man in eine schöne Form und unterstützt damit noch die Bedeutung, die das Ganze auch hat. Man hat sozusagen eine gewisse Ehrerbietung gegenüber Lebensmitteln. Das ist kein Wegwerfprodukt, sondern es ist was Gutes, was Teures. Und ich könnte mir vorstellen, dass man mit dieser Form, das in diese Form bringen, dass es auch bedeutet, dass man dieses Lebensmittel ehrt.
3: Ein schwerer Wagen rast eine einsame Straße an der niederländischen Grenze entlang. Eine Zollpatrouille verfolgt ihn und gibt Schüsse ab. Aus dem flüchtenden Wagen werden eine Rauchbombe und Reifenspikes geworfen. Und er entkommt nach Belgien. Die geschmuggelte Fracht? Niederländische Butter. Wie viel davon? 2000 Pfund. Episoden wie diese, die an die Prohibitionsjahre in den Vereinigten Staaten erinnern, kommen häufig vor. 12 Millionen Pfund Butter werden jedes Jahr illegal zwischen den Niederlanden und Belgien transportiert.
4: Eine konservative Schätzung der New York Times 1962. Jüngere Quellen setzen den Butterschmuggel mit 10 Millionen Kilogramm pro Jahr etwa doppelt so hoch an. Damals 10% der gesamten Jahresproduktion der Niederlande. Inflationsbereinigt und je nach Schätzung gingen so jährlich zwischen 60 und 120 Millionen Euro am Fiskus vorbei.
3: Es ist ein riskantes Geschäft und ein Ärgernis für die Zollbeamten. Aber es ist auch eine wirtschaftliche Komödie. Der Schmuggel existiert, weil Butter in den Niederlanden etwa 50 Cent pro Pfund und in Belgien etwa 80 Cent kostet. Der Preisunterschied ergibt sich aus der Politik der Regierungen in den beiden Ländern.
4: Um die Geschichte kurz zu machen, die Niederlande subventionierten ihre Milchwirtschaft offensiv, Belgien zurückhaltend. Erstere saßen auf einem Butterberg, zweitere konnten kaum den Eigenbedarf decken.

0: Ein junger blonder Grenzkommis, der liebte einst die Anneliese. Doch Anneliese, ach, die war die Tochter von einem Schmuggler. Tragische Geschichte.
1: Mein Vater stand all jahrelang als Schmuggler bekannt. Er war ein Schmuggler.
0: 1956 trällerten die zwei Jantjes diesen berühmten Schlager erstmals in niederländische Ohren. Das romantische Bild vom Schleichhandel gehörte da schon der Vergangenheit an.
2: Oh, du alle!
0: Längst gezählt waren die Tage einsamer Männer, die ihre Ware bei dunkler Nacht und kleinem Lohn zu Fuß über die offene Grenze schleppten. Nun lieferten sich Geheimspediteure in gepanzerten Wagen wilde Verfolgungsjagden mit der Grenzpolizei. Nicht selten kam es zu Unfällen, es gab Verletzte und auch einige Tote. Im Winter 1962-63 gelang dem deutschen Journalisten Dagobert Lindlau ein Coup, der Schlagzeilen machte. Im Fond einer schweren Limousine ging er auf Spazierfahrt mit einem Schmugglerkönig. Und dieser Jo van Helfort entpuppte sich als erstaunlich joviale Plaudertasche.
3: Stört Sie die Kamera?
4: Nein, was soll mich stören?
3: Macht Sie nicht nervös?
4: Nein, ich bin ja mehrmals nervös gewesen.
3: Das kann ich mir vorstellen. Sie sind Geschäftsmann?
4: Ja, ich bin ja immer Geschäftsmann.
3: Wie oft sind Sie bei diesem Geschäft geschnappt worden?
4: Wie oft? Wie viel Mal?
3: Ja, wie viel Mal?
4: Ach so, ja. Ja, es ist ja lange Zeit zurück, verstehen Sie? Und ich meine zwei oder drei Mal so etwas.
3: Wie sieht denn der moderne Schmuggel aus? Welche Methoden sind Ihrer Ansicht nach die besten?
4: Wenn ich denke, es ist so besser, um zu schmuggeln auf die korrekte Weise, wissen Sie?
3: Ja, das heißt
4: nicht
3: bei Tag.
4: Gewalt, nicht mit, bei Tag.
3: Ja.
4: Und dann kann man das sehen. Und meine Meinung ist nicht, um die Leute, um gefährlich zu fahren, nicht. Mhm. So, wenn ich erfahren über die Grenze fahre, ist die ganze normale Schnellheit.
3: Normale Geschwindigkeit.
4: Geschwindigkeit, ja.
3: Aber schon mit gepanzerten Wagen.
4: Ja, schon, wenn es klappt, ich fahre ich durch. Die Polizei schießt ja immer, zumindest die Polizei, die belgische Grenzbeamten.
3: Die schießen?
4: Holländer, die schießen dann nicht.
3: Fährt so ein Wagen immer allein, oder wie ist das?
4: Nein, er fährt ja mehrmals, die einen Wagen
3: davor?
4: 500 Meter davor. Und einen Wagen so 500 Meter da hinten.
3: Und was passiert, wenn der vordere Wagen aufgehalten wird?
4: Ja, dann hast du eine Lampe hinten drauf sitzen, wenn er angehalten wird. Ich gucke natürlich, ja. Wenn er angehalten wird, stoppe ich, drehe ich, wenn es möglich ist, drehe ich um und fahre schnell möglich zurück. Da muss ich mir einen schnellen Wagen für haben, verstehen Sie?
3: Ja.
4: Aber wenn es nicht möglich ist und er wird angehalten, passiere ich den Wagen und fahre durch mit großer Geschwindigkeit.
3: Und wenn von hinten jemand kommt?
4: Dann lässt man die andere Wagen nicht passieren.
3: Ah, den lässt man nicht an sich vorbei?
4: Nein, die geht dann so über den Weg fahren, dass man da nicht passieren da kann.
3: Und die Butter ist in dem mittleren Wagen?
4: Im mittleren Wagen.
3: Aber Sie fahren doch heute nicht mehr selber?
4: Nein.
3: Sie sind ja ein großer Geschäftsmann geworden.
4: Nein, das wollte ich nicht sagen. Ich sage, ich habe ja viel Mal gefahren, aber... Nein, heute das. Ich habe ja auch in Belgien ein sehr großes Straf, wissen Sie? Verstehen Sie Straf?
3: Strafe. Was passiert, wenn Sie nach Belgien gehen und wenn man Sie dort festnimmt?
4: Ja, ich habe ja ein großes Geld.
3: Wie viel?
4: 6,5 Millionen.
3: Ah, das sind ungefähr 500.000 D-Mark.
4: Und
3: Haftstrafen?
4: Ja. Und 2 Jahre.
3: Ich glaube, da kann man einige Rückschlüsse auf den Umsatz ziehen. Ich meine, auf den Umsatz, den Sie in der Zeit gemacht haben. Aber sagen Sie mir eines, wie viel kann man verdienen am Butterschmuggel pro Kilo?
4: Pro Kilo, das ungefähr 1,50 Mark bis 2 Mark. Für die Schmuggler.
3: Für die Schmuggler?
4: Ja, ja.
3: Und wie ist der Preis, zu dem Sie einkaufen?
4: Das ist ungefähr 4 Mark.
3: Und wie wird die Butter denn dann in Belgien verkauft? Das ist doch bekannt, dass es holländische Butter ist.
4: Nein, die wird ja umgepackt.
3: Das heißt, man nimmt sie aus der Packung heraus?
4: Die Großhändler, Ja? Man verkauft ja immer an die Großhändler.
3: Also.
4: Und die Großhändler, die wollen auch so viel größere Packen haben. Nicht kleine Päckchen, die brauchen sie nicht. Ja? Mindestens ein Pfund Päckchen.
3: Also.
4: Mindestens, verstehen Sie?
3: Und das wird dann umgepackt und geht in die Geschäfte, in die Laden, in die Läden.
4: Nein, umgepackt in belgische Wickeln, ja? In kleine Päckchen, verstehen Sie?
3: Ah, ja.
4: Und das geht nach die Läden, ja.
3: Und die Läden verkaufen es unter dem Ladentisch oder ganz offen?
4: Na, ganz offen. Die haben ja Papieren, wenn ich...
3: Zum gleichen Preis wie die belgische Butter?
4: Ja, zum gleichen Preis wie die belgische Butter.
3: Das heißt, verdienen tun vor allen Dingen die Ladeninhaber dran. Und die Schmuggler.
4: Und die Großhändler.
3: Natürlich.
4: Ja.
3: Was würden Sie davon halten, wenn man den Preis zwischen Belgien und Holland ausgleicht im Zeichen des gemeinsamen Markts?
4: Na, ich glaube nicht, dass die Belgien da so vernünftig versichern, das zu machen.
3: Sie glauben erstens nicht, dass es passiert.
4: Na, das haben Sie ja lange, lange Jahre zurückgemacht. Warum macht man das nicht? Warum ist das in Holland
3: ja, wären möglich? Sie dafür, dass man die Preise ausgleicht?
4: Natürlich nicht.
3: Natürlich.
4: Das ist das ganze Geschäft weg.
3: Wie stehen Sie denn mit dem Zoll? Sind die Zollbeamten sehr böse, wenn sie Sie treffen? Schauen Sie sich, grüßen Sie sich nicht auf der Straße? Oder wie stehen Sie?
4: Na, ich kenne ja verschiedene Zollbeamten hier. Hm. Hier in weil ich auch wohne.
3: Ja, ja.
4: Wenn ich das so sage.
3: Wollen wir nicht darüber sprechen?
4: Ja. Und ich gehe da gut mit um. Aber Vertrauen durch ist niemals.
3: Aber Sie sind so ganz befreundet mit ihm.
4: Natürlich, wenn ich das sehe, ich trinke da Bier damit und ich spreche Sie an und ich grüße Ihnen. Sie grüßen mir auch, wenn Sie mir passieren mit dem Wagen. Sie haben auch einen großen Wagen.
3: Ja.
4: Und Sie passieren mir, dann Sie klaxonieren.
3: Das Horn, Sie blasen
4: das Horn, mit dem Sie blasen das Horn und Sie...
3: Ja, ja.
4: Jedes Mal, wenn Sie passieren, ich grüße zurück. Ja. Und weil ich keine Feindschaft, hoffentlich nicht.
3: Und woher bezieht man die Panzerplatten?
4: Ich sage ja nur, ich muss eine Platte haben, so dick, so groß, so breit. Machen Sie das für mich? Ja, ist gut, sagt er.
3: Und ein Loch drin zum Durchschauen?
4: Nein, ich habe ja ein Teleskop.
3: Sie benutzen ein Teleskop?
4: Zum Teleskop gegen das Dashboard.
3: Ja.
4: Sie verstehen?
3: Wenn von vorne geschossen wird.
4: Ja, und von Seiten und von hinten.
3: So,
4: das kann ich ja wirken auf die Vorbank, verstehen Sie?
3: Tun Sie den Kopf herunter?
4: Ja, natürlich. Und guck dir dir Teleskop, wissen Sie?
3: Und nach dem Teleskop können Sie doch fahren, eine kurze
4: natürlich,
3: Strecke.
4: Natürlich, kurze Strecke. Ja, das kann man ja immer fahren. Nicht in Stadtmitte, das ist so. Bei so einem großen Weg kann man ruhig fahren, ist so breit. Und kann man ruhig durchsagen, nicht?
3: Ja, natürlich.
4: Das ist ganz einfach.
3: Das leuchtet mir ein. Und wie, glauben Sie, geht es nun weiter, wenn der Butterschmuggel sich einmal nicht mehr rentiert? Wenn Butter der Preis gleich sein wird, nehmen wir an. Was passiert dann?
4: Das sucht man etwas anderes. Oder... ich wollte auch auf eine andere Weise mein Geld verdienen. Es geht mir nur geschäftlich, verstehen Sie?
3: Ja, ja, es geht nur ums Geschäft.
4: Es geht mir nicht für zu schmuggeln, für das Interessante für zu schmuggeln. Aber das ist das Einfachste für Geld zu verdienen.
3: Ja, ist mir klar.
4: Wenn ich ja schmuggle, dann kann ich ja das kaufen und wiederverkaufen. Und ich brauche keine Advertention zu setzen und keine Administration oder keine Steuer zu zahlen oder... etwas anderes, das sofort Geld verdienen in die Tasche und weiter Schluss damit.
3: Kommt es eigentlich manchmal zu direkten Auseinandersetzungen mit der Polizei?
4: Nein, 90% nicht.
3: Man lässt sich gar nicht darauf ein?
4: Nein, natürlich nicht. Das Kämpfen, das ist ja das Letzte, was man machen.
3: Gibt es denn nicht noch bessere Wege, mehr Butter auf einmal zu schmuggeln, zum Beispiel Lastwagen, Tankwagen, Schiffe?
4: Nein, Lastwagen, am ersten geht die Lastwagen nicht so schnell. Wenn es klappt, verstehen Sie, muss man schnell weg können fahren.
3: Ja.
4: Das zweite kostet ein Lastwagen viel Geld. Ein guter Lastwagen kostet mehr Geld als ein großer amerikanischer Wagen.
3: Ah ja.
4: Verstehen Sie? Zum Zweiten, es ist einem amerikanischen Wagen kann man 1000 bis 1500 Kilogramm einladen. Und einem Lastwagen, ja, gut, lass mir einladen, 3 Tonnen. Da kostet mehr Geld und mehr Risiko. Kann man besser zweimal fahren mit einem großen amerikanischen Wagen. Es geht schneller, kostet nicht so viel, kann man auch viel einladen. Und uns fällt auch nicht auf.
3: Wie viel kann man denn einladen in einen amerikanischen Wagen?
4: So 1000 bis 1500 Kilometer. Auf 1500 Kilo.
3: Kilo.
4: Ja.
3: Und was haben Sie gesagt, verdient man am Kilo?
4: Ungefähr 2 Mark.
3: 2 Mark am Kilo?
4: Ja, ja.
3: Das sind 1500 Mark immerhin.
4: 3000.
3: Also 3000 Mark
4: ja,
3: immerhin.
4: Ja, ja.
3: Und wie oft, glauben Sie, kann man im Monat fahren? Was würden Sie als Schnitt angeben?
4: Wenn man die ganze Woche damit, dreimal jede Woche.
3: Macht also 12 Mal im Monat?
4: Ja.
3: Mal 3?
4: Ja.
3: Sind immerhin 36.000 Mark.
4: Ja, ja.
3: Das ist ein guter Verdienst. Und wo legt man das Geld an?
4: Das meinst du mir anlegen?
3: Na, wo gibt man das Geld hin? Legt man das Geld auf die Bank oder was macht man damit?
4: Nein, niemals auf die Bank, sondern in die Tasche.
3: Also was zahlen Sie denn Ihren Fahrern, die die Wagen fahren?
4: Oh, meist um 250 bis 300 Gulden.
3: Gulden, das sind ungefähr 250 Mark, nicht?
4: Ja, ja, so etwas. Ja.
3: In etwa. Und die übernehmen die volle Verantwortung für den Wagen, den Sie haben?
4: Nein, nein.
3: Nein,
4: die Verantwortung das ist mir. Ihr Risiko. Wenn es was passiert, sagt man immer, lass die Wagen ruhig stehen, raus, lass die Wagen losgehen, wird nicht raus und weg.
3: Also, und wenn er beschlagnahmt wird, muss man einen neuen kaufen.
4: Ja, ma, ja, das macht nicht so viel aus.
3: Das man gehört zum
4: ja
3: Betriebsunfall.
4: Großamerikanische Wagen kann man immer kaufen, dann kostet ja ungefähr 1000 Gulden.
3: Ja, das ist natürlich für dieses Geschäft an sich nicht viel. Was würden Sie denn tun, wenn Sie Zollbeamter wären?
4: Geld annehmen von den Schmugglern.
3: Würden Sie?
4: Natürlich, ich bin keine Beamte. Ich habe keinen Charakter, verstehen Sie?
3: Ja.
4: Keine Mentalität für Beamte zu sein.
3: Ja,
4: das bin ich ja nicht.
3: Da ist hinter uns ist immer derselbe Wagen. Ist das Polizei?
4: Nein, das kann der Polizei sein. Nein, das ist.
3: Sind Sie sicher?
4: Hinter uns fährt noch eine andere Wagen, nicht? Nein, das macht auch nichts aus. Nein.
3: Sind Sie sicher?
4: Ja, ja, das bin ich sicher.
3: Warum sind Sie sicher?
4: Da sitzt ja eine Person darin.
3: Und in Polizeiwagen sitzen
4: immer mit vier Personen drin.
3: Warum das?
4: Na, die erste muss fahren und das ist eine Patrouille, verstehen Sie? Die Holländer fahren auch mit vier oder fünf Personen drin. Und die anderen, die dahinter sitzen, haben einen oder Maschinenpistolen oder einen Karabin, verstehen Sie? Ein großes Gewehr.
3: Ja.
4: Für zu schießen. Und die eine muss fahren, wenn er fährt, kann er nicht schießen. Und kann auch nicht arrestieren, kann er gar nicht fertig machen. Hey.

0: Wir sind nur wenige Meter weitergegangen. In der Zeit sind wir fast stehen geblieben. Wir sind doch hier in der Mitte des 16. Jahrhunderts. Und auch die Gegend bleibt relativ gleich. Wir sind quasi in Antwerpen, aber der Künstler hat auch in Amsterdam gearbeitet. Es handelt sich um Pieter Aartsen, einem niederländischen Künstler des 16. Jahrhunderts. Einerseits stehen wir hier vor einem Bild, das 1552 gemalt wurde und es gilt als das früheste erhaltene autonome Stillleben. Man sieht sehr viele Dinge. Und alles hat mit Vergänglichkeit zu tun, weil sowieso jedes Stillleben immer auch ein Ausdruck von Vergänglichkeit ist. Wir haben zum Beispiel eine große Fleischkeule, die uns auch jederzeit entgegenfallen könnte auf diesem Bild, weil sie so labil dort liegt. Und wenn sie runterfällt, reißt sie vieles mit sich, wie auch weißes Brot. Dann eine Kanne, in der vielleicht Wein oder vielleicht auch Öl drin ist. Dann ein Salzfässchen und dann auch ganz prominent positioniert haben wir Butter. Eine Art Butterstollen, also eine Butter, die in eine Form gebracht ist durch eine Model. Und in diesem Butterstollen steckt hier noch eine Nelke. Die hat einen symbolischen Charakter, denn die Nelke ist direkt unter einer biblischen Figur dargestellt, nämlich Martha. Martha und Maria waren Schwestern, Bekannte von Jesus. Also Maria ist jetzt nicht die Mutter von Jesus, sondern eine Bekannte. Die beiden sind die Schwestern von Lazarus. Und in diesem Gleichnis geht es darum, dass Jesus dem Gebet und der Hinwendung zum Geistlichen und Spirituellen mehr Vorzug gibt als der tätigen Fürsorge und beziehungsweise dem Häuslichen. Und wenn wir uns das Bild anschauen mit der Butter, dem Brot und allem drum und dran, es geht um das irdische Leben, es sich gut gehen zu lassen, es geht auch um Reichtum. Und das Bild sagt, das ist alles nicht so wichtig, viel wichtiger ist die Vorbereitung auf das, was nach dem Leben kommt. Und dafür steht die Butter auch so ein bisschen. Es ist das Irdische mit allem anderen, was man hier so sieht. Und wenn wir gleich zum Bild rechts daneben gehen, vom selben Künstler, ein bisschen später gemalt, ungefähr 10 Jahre später, da sind wir jetzt in den 60er Jahren des 16. Jahrhunderts, sind wir nach wie vor noch im bäuerlichen Milieu, wie bei Bruegel, und Bauern, die ihre erwirtschafteten Dinge zum Markt tragen. Das Bild heißt auch Marktbauern. Wir sind hier in einer Straße in irgendeiner niederländischen Stadt. Hinten rechts sieht man eine vornehme Hausfrau, die zum Markt geht. Und sie wird begleitet vermutlich von einer Magd, von einer Angestellten, die auch in einem Korb die Dinge transportiert, die gekauft werden. Und im Vordergrund sehr groß und damit sehr monumental dargestellt sind zwei Bauern. Heutzutage, also ich erkenne sie nur das Bäuerliche daran, dass sie die Dinge verkaufen wollen. Während ihrer Aufmachung wirkt gar nicht so bäuerlich, sondern wirklich renaissancehaft, humanistisch ist das ganz aufgewertet, monumental. Die Bäuerin trägt einen Korb, darin sind Eier und auch zwei Butterstollen. Man könnte sie vielleicht auch mit Käse verwechseln, aber es ist wohl Butter, denn Butter wurde auch in feuchte Tücher eingeschlagen, um sie vor der Wärme des Tages zu schützen und auch vor dem Austrocknen vielleicht. Und solche Butterstollen haben im Niederländischen wurden unter Umständen als Motte bezeichnet. Und Motte ist auch gleichzeitig das Wort für ein, wie soll ich mich ausdrücken, für ein leichtes Mädchen. Für Frauen des käuflichen Gewerbes auch. Und die Bäuerin hält mit der anderen Hand zwei Hähne oder zwei Hühnchen hoch, also zwei Vögel hoch und demonstriert die sehr deutlich. Auf der einen Seite preist sie auch die Dinge, die sie verkaufen wollen, uns an. Wir sind potenzielle Käufer. Aber sie wendet sich auch zur Hausfrau, die vielleicht jetzt eine Kaufentscheidung trifft. Und die Hausfrau deutet auch auf die Hühner und spricht mit ihrer sehr, sehr jungen Magd. Und das Ganze hat wohl auch einen moralisierenden Charakter. Denn, wie soll ich mich ausdrücken? Es tut mir leid, aber ich habe das Bild ja auch nicht gemalt. Aber es kommen noch andere Vögel vor. Vögel in dieser Art waren manchmal auch ein Hinweis auf Bordelle. Denn dort wird das gemacht, wofür die wenn sie aus Vögel ein Verb machen. Ich sage es jetzt einfach mal, hier wird gevögelt sozusagen. Habe ich mir nicht ausgedacht. Und dieses Moralisierende findet da hinten noch statt. Also die Ältere unterweist die Jüngere, wie man sich zu verhalten hat. Und die Butterstolle, also die Motte, die Vögel, all das hat dann auch erotischen, moralisierenden Charakter. Das ist aber erst etwas, was man merkt, wenn man sich näher damit beschäftigt. Auf den ersten Blick ist es einfach nur ein Marktbild. Aber dann wird es moralisierend und das ist ganz typisch auch für das 16. Jahrhundert.
1: Daniel Uchtmann vom Kunsthistorischen Museum Wien. Die niederländische Umgangssprache des 21. Jahrhunderts wartet mit einem fetthaltigen Begriff für das drängende Begehren sexueller Natur auf. Buttergeil.

0: 2024 waren die Niederlande der zweitgrößte Butterexporteur der Welt, nach Irland. Im Land selbst kommt seit Jahrzehnten aber weit mehr Margarine als Butter auf den Tisch. Zeit, unsere Rätselfrage aufzulösen.
1: Herr Dozent, woraus besteht Margarine?
0: Ist das A. Pflanzenfett, B. Waltran oder C. Kuhäuter und Rindertalg? Und richtig sind, zumindest historisch, alle drei Antworten. Gehackte Kuhäuter und Rindernierenfett fanden sich im 1869 patentierten Rezept des französischen Chemikers Hippolyte Maige-Mauriez, dem Erfinder der Margarine.
1: Es ist jedermann bekannt, dass auf den Weltmeeren ganze Walfangflotten fahren und dass auf den Walfangmutterschiffen der Waltran direkt gehärtet wird, also als Ausgangsprodukt für Margarine hergestellt wird. Außer dem Waltran werden aber auch in großem Ausmaß pflanzliche Öle für die Herstellung von Margarine verwertet.
0: Möglich wurde das erst Anfang des 20. Jahrhunderts mit der Erfindung der Fetthärtung durch den deutschen Chemiker Wilhelm Naumann. Und Waltran landete bis in die 1960er Jahre auf dem Jausenbrot.
2: Es ist soweit. Walfisch in Sicht. 100.000 Packungen Margarine schwimmen hier. Getroffen.
0: Aus einem deutschen Kulturfilm des Jahres 1940. Ob ihn damals auch ein 18-jähriger Hitlerjunge namens Josef Beuys gesehen hat, bleibt offen. Jedenfalls wird Beuys nach dem Krieg Künstler und Fett zu seiner Materia prima. Gleich ob Margarine, Butter, Schmalz, Olivenöl, Rindertalg und Stearin. Er pappt es auf Stühle, schmiert es in Ecken, schichtet Pyramiden, schneidet Keile, er pumpt es im Kreis und kippt es hektoliterweise auf Skulpturen. Nun geht Fett den Weg alles Irdischen recht flott. Wie aber konserviert man einen Butterbatzen für die geneigte Nachwelt? Wie restauriert man einen Fettfleck? Nicole Dietrich hat nachgefragt.
3: Ich meine, Margarine, das kennt ja jeder, der backt. Ne? Man hat halt fettige Finger ewig und so. In der Restaurierung ist das natürlich so, wenn wir sowas rekonstruieren, dann machen wir es jetzt nicht zwingend mit den Händen, sondern man hat Instrumente dafür. Also das Gerät, was Sie da sehen, das ist so ein Spezialgerät. Das sind so winzige Heizspachtel, nennen wir das. Das sind so kleine Bügeleisen. Kann ich Ihnen mal zeigen. Mit denen kann man wirklich minutiös arbeiten. Das hier sind so Aufsätze, die sind handgemacht von einem Goldschmied. Und dann sehen Sie, wie kleinteilig das sein kann. Ne? Das ist so wie eine Träne, so groß.
4: Iris Winkelmeier, die ehemalige Chefrestauratorin des Lehnbachhauses in München, hat handfeste Erfahrung mit Josef Beuys und seiner Affinität für den Werkstoff Fett. Ihr Atelier in München-Pasing gleicht einer Werkzeugwunderkammer und sie schätzt kreative Herausforderungen. Erstes Beispiel, Fettfleck auf textilem Gewebe, anno 1968.
3: Auf diesem Betttuch hat Beuys einfach mit dem Daumen so ein Fett abgestrichen. Das ist einfach so eine ganz spontane Geste und dann hat das ausgeschnitten und hat es dann eben aufgeklebt. Und das hat sich hier eben so abgehoben und Sie sehen ja auch, dass das bräunlich ist, es ist so ein bisschen versprödet. Und das ist eine ganz kleine Arbeit. Das ist eben eigentlich so rührend, dass es wirklich sehr zart ist.
4: Das heißt, so groß wie eine 1-Euro-Münze ist der Fettfleck auf dem mittlerweile wieder hinter Glas gerahmten Betttuch. Vor einigen Jahren landete er unter Winkelmeiers Mikroskop.
3: Das war so eine Situation, wo wir das ausstellen wollten. Und die Ausstellungseröffnung war so in wenigen Tagen. Also wir haben das Objekt bekommen als Leihgabe und da musste es sofort in die Ausstellung. Und da habe ich eben so winzige Fältchen gemacht, eben sehr feine Streifen, die man eigentlich in der Grafikrestaurierung benutzt, um Fotos zu montieren. Und die sind so fein gewesen, also ja, 1 Millimeter lang. Wirklich so wie Haare, so dünn aus Japanpapier geschnitten. Und die habe ich dann mit Zellulose unter diese hochstehenden Schollen geklebt. Also ich habe nicht versucht, das Fett so zusammenzukleben, dass es wieder alles auf dem Träger aufliegt, sondern ich habe das wie so eine Stützkonstruktion gemacht und bis heute hält das.
4: Wie man Fettflecken restaurieren, das heißt eigentlich stabilisieren kann, steht in keinem Fachbuch. Prävention, nicht 1:1 Wiederherstellung, lautet das Credo in der modernen Restaurierung.
3: Für mich ist das einfach eine künstlerische Äußerung, die ihre Berechtigung hat und dann kümmere ich mich drum. Ne, so. Also ich werte das nicht so ein, finde ich das jetzt albern oder finde ich es nicht. Aus meiner Visitenkarte steht Care and Conservation. Also ich kümmere mich darum, dass das noch weiterleben kann. Aber ich will das jetzt nicht wiederherstellen, wie das mal aussah.
4: Der Hausverstand ahnt, Wärme, UV-Strahlen, Druck und Staub lassen organisches Material schneller altern, ranzig, spröde, bröselig und braun werden.
3: Ja, das Fett reagiert natürlich. Butter verhält sich auch anders als Margarine. Margarine wird eigentlich ranzig, weil die irgendwie diesen Geruch nicht hat, wenn die alt wird. Ne? Die wird einfach irgendwie so krümelig. Und Fette reagieren natürlich auch mit den Metallen. Also hier sieht man das, das ist jetzt ein auch wieder vom Lehmbachhaus, das ist Zeige deine Wunde, auch eine Installation von Beuys. Das ist das Fett in Zinkkästen und dann warm gemacht worden von ihm, sodass das Thermometer, was man hier jetzt kaum noch sieht, so einschmolz in das Fett und sich so eingebettet hat. Und das sieht man hier eben, das wird krümelig und braun. Und Butter gibt's bei Beuys eigentlich gar nicht so viel. Als er mit dem Dalai Lama mal so eine Aktion machen wollte, hat er, glaube ich, mit Winterbutter was gearbeitet, aber oft ist es eben wirklich Margarine.
5: Beuys? Das ist ganz unabhängig, in welchem Beruf man sich verschleißt. Aber verschleißen muss man sich, sonst hat es gar keinen Zweck. Ich bin gar kein Künstler. Es sei denn, unter der Voraussetzung, dass wir uns alle als Künstler verstehen, dann bin ich wieder dabei.
4: Joseph Beuys wurde als der Typ mit der Fettecke berühmt. Sein großer Patzen Winterbutter, den er 1982 in eine Wandecke der Kunstakademie Düsseldorf geschmiert hatte und der 4 Jahre später vom Hausmeister eilfertig weggeputzt worden war, hat Kunstgeschichte geschrieben. Mit den geflügelten Worten: Ist das Kunst oder kann das weg?
5: Schmeißen wir doch meine Werke mal zum Fenster raus.
4: Beuys, dem Achon-Provokateur des erweiterten Kunstbegriffs, dem Erfinder der sozialen Plastik und Mythenbildner mit Hut, sind Honig und Wachs, Filz und Fett, Metaphern für Wärme und Energiespeicher. Dieser Beuys wächst an der Grenze zu den Niederlanden auf, in Kleve, unweit der Rama Margarinefabrik Vandenberg, später Unilever.
3: Er nimmt ja beides. Also es gibt ja auch diese Honigpumpen und ich glaube, es sind einfach Transformationsprozesse, ne, die ihn reizen. Veränderung an sich, Transformation von Gesellschaft, von Individuen. Und das sind eben Vehikel, die sehr plastisch sind im wahrsten Sinn des Wortes, die überall vorkommen, wenn man so will. Die sind nicht elitär. Dieses jeder Mensch ist ein Künstler heißt ja nicht, dass jeder Picasso ist, aber es heißt eben für mich, dass jeder kreatives Potenzial hat und dass die Aufgabe des Lebens irgendwie auch darin besteht, dieses Potenzial zu aktivieren, egal was man macht. Und da kann man irgendwie IT-Mensch sein oder man kann eben Restauratorin sein. Und ich glaube, die Materialien für ihn sind eben Dinge, die wachsen, die verändern. Es geht nicht darum, etwas zu schaffen, was so monumental jetzt für immer da angebetet wird.
4: 2014 greift eine Künstlergruppe die alchemistischen Wandlungsfantasien auf und brennt aus den alten Resten der Beuys'schen Fettecke einen Schnaps. Über diesen 50-prozentigen Kunstgeist ist Beuys' Witwe not amused. Sie sieht das souveräne Bündnis von Werk und Autor verletzt. Wie stark hängt nun die künstlerische Idee am Material?
6: Der ist Künstler gewesen, der wusste genau, was er mit dem Material erzielen wollte. Aber er wusste genau auch, wie instabil das Material ist. So alltägliche Materialien, da kann sich jeder was drunter vorstellen, was er meint. Mit Butter oder mit Speisefetten.
4: Was draufsteht, ist nicht immer drin. Die Restauratorin Gesine Beetz von der Hochschule der Künste Bern hat sich historisch und theoretisch mit dem Einsatz von Speisefetten in Kunst- und Kulturobjekten beschäftigt. Für Beuys gilt:
6: Er hat zum Teil im Titel auch das Wort Fett benutzt, aber die Ausführung eigentlich in einem langlebigen, stabileren Material wie beispielsweise Wachs genommen. Der sogenannte Fettstuhl zum Beispiel, der heute in der Staatsgalerie Stuttgart ist, da hat er Fett als Hilfsmittel benutzt. Also das ist ja so ein handelsüblicher, normaler Holzstuhl. Und dann hat er mit Margarine ein Fettkeil auf der Sitzfläche geformt. Und diesen Margarinekeil hat er dann mit Gips abgeformt. Und diese Gipsform wiederum hat er dann mit Bienenwachs ausgefüllt. Und aus pragmatischen Gründen verwendet er ein anderes Material.
4: In der Antike und im Mittelalter dienen Butter und Speisefette noch vielfach als Wundsalbe, Kosmetikum und Lampenöl. Erst später werden sie zum plastischen, leicht formbaren Spielelement in der Kunst. In den USA sucht die Molkereiindustrie Ende des 19. Jahrhunderts mit Butterskulpturen und Butterkunst gegen den Margarine-Hype vorzugehen. Ein fein ziselierter Marketing-Schmäh.
6: Es war auch die Zeit, wo dann erstmalig so elektrische Kühlung stattfinden konnte, haben sie auch gleichzeitig die Neuerung dieser großen Kühlvitrinen da zur Schau stellen sollen. In Nordamerika, gerade bei solchen Agrarmessen, war das ganz üblich, dass man Butterskulpturen gezeigt hat.
4: Butter suggeriert Reichtum und Kunst ist käuflich. Ein alter Hut. Das essbare Material wandert durch die Kunstgeschichte bis in die Gegenwart. Sonja Allhäuser etwa inszeniert höfische Tischbankette aus Butter, erzählt Gesine Beetz.
6: Ich finde es schon spannend zu sehen, wie man versucht, dieses alltägliche, triviale, ephemere Material dauerhaft in Kunstwerken einzusetzen. Es gibt auch so zum Beispiel eine Schweizer Künstlerin, Alexandra Meyer, und die hat eine sogenannte Urmasse aus Muttermilch und Tiermilch hergestellt. Also sie hat das verbuttert, dann hat sie so einen Butterklotz hergestellt und den hat sie in ihrem Kunstwerk, was Butter heißt, das ist eine Installation, und da hat sie diesen Butterklotz auf so einen Edelstahlsockel gestellt und der hat eine Kühlung und sie vakuumiert diese Buttermasse und friert es dann ein, dass sie es bei der nächsten Ausstellung wieder verwenden kann. Also man ist immer auf Kühlung irgendwie angewiesen.
4: Seit über 500 Jahren formen buddhistische Mönche im tibetischen Hochland für das Mönlam-Fest mit eiskalten Händen wochenlang bei 0 Grad Butterskulpturen, knallbunt eingefärbt und lebensgroß. Die umliegenden Dörfer spenden die Yak-Milch.
6: Und dann zum Schluss des Festes, die ganzen Skulpturen werden zerstört. Also typisch für den buddhistischen Glauben, um einfach die Vergänglichkeit vom Materiellen zu zeigen. Das ist auch so ein Kontrast zu unserem europäischen Glauben. Wir müssten alles bewahren und erhalten. Die Europäer klammern ja irgendwie sehr am Material.
4: Zurück zu Beuys, nach München. Was bleibt, steckt in der Nase. Iris Winkelmeier.
3: Also wenn Sie jetzt nachher ins Lehmbachhaus noch gehen, dann riechen Sie das. Also wenn Sie in den Beuys-Trakt gehen, riechen Sie den Beuys-Geruch. Das ist einfach da drin. Nicht erdig, es ist auch nicht fettig und ranzig, aber es riecht eben nach Beuys.
4: Also auf ins Lehnbachhaus zu den Environments und Plastiken von Josef Beuys. Manche von ihnen in Kühlvitrinen.
7: Findest du, dass es hier einen gewissen Geruch gibt?
8: Nein, ich nicht.
7: Jetzt, wo ich da drauf achte,
8: wenn man es anschaut, hat man das Gefühl, es ist muffig, aber es riecht nicht.
7: Ich finde ja nicht, dass es muffig ist. Ich finde, es riecht irgendwie, es riecht ein bisschen nach Heu.
8: Nach Heu?
7: Nach trockenem Heu.
8: Na gut, es ist sehr trockene Luft.
7: Also ich finde aber nicht, dass es unangenehm riecht. Nicht?
8: Na gut, wenn man mit dem Fett richtig in Berührung kommt, dann riecht man natürlich auch was. Aber wenn das da im Glaskasten liegt, dann kann man halt nichts riechen.
4: Zweites Beispiel, die Rekonstruktion einer desintegrierten Fettecke. Aus der vielteiligen monumentalen Rauminstallation

0: formte Chaos inmitten der geometrischen Ordnung. Die Restauratorin am Werk, Iris Winkelmeier.
1: Das ist eine Margarine, wahrscheinlich Tetraeder gewesen. Hier zeigt das Messer drauf. Und dieses Fett war eben völlig zersetzt. Das sah eben so aus, hatte also keine Geometrie mehr in der Form. Und das fanden wir irgendwie alle im Museum schade, weil das diese Präzision einfach nicht mehr hatte. Und ich kam damit zu einer Idee aus Bienenwabenplatten, die kennt man so aus dem Kerzenherstellungsbedarf, habe ich praktisch so eine Garage gebaut, gelötet mit Heißnadeln, die man über diese Fettecke, diese nicht mehr vorhandene quasi, setzen konnte. Und die habe ich dann mit Margarine wieder wie Beuys bestrichen. Jetzt hat das eben so wieder seine Gestalt.

0: Auch er ist uns erhalten geblieben, den Notenarchiven sei Dank. Le Lardon, der Speckstreifen aus der Suite in D-Dur für Cembalo von Jean-Philippe Rameau, veröffentlicht 1724. Sie hören
1: Die Lebensschmiere, diagonal zum Thema Fett.

0: Das Partisanenlied Bella Ciao gehört zur antifaschistischen Folklore Italiens. Vor allem am 25. April, dem Tag der Befreiung von Faschismus und Nationalsozialismus. Seit 1949 ein Nationalfeiertag mit Paraden, Kranzniederlegungen und Gedenkmärschen. Ein jährliches Hochamt der italienischen Linken von der Mitte bis an die Ränder. Die größten Aufmärsche finden traditionell in Mailand statt. Seit 50 Jahren mit dabei, ein Block, der unter einem blau-weiß-blauen Banner mit goldenem Davidstern marschiert. Das Emblem der jüdischen Brigade, einer Kampfeinheit der britischen Armee, die 1945 an der italienischen Front im Einsatz war. Kriegsfreiwillige, überwiegend aus dem britischen Mandatsgebiet Palästina. Zu Auseinandersetzungen zwischen der zionistischen Brigade und pro-palästinensischen Gruppen war es schon in den vergangenen Jahren gekommen. Heuer drohte die Situation in Mailand zu eskalieren. Auf dem Corso Venezia wird die jüdische Brigade am Weitergehen gehindert, eingekesselt und wüst beschimpft. Polizei in schwerer Ausrüstung steht dazwischen. Mörder, Nazis, Faschisten. Ein Mann hebt den Arm zum Hitlergruß. Kindermörder, Terrorstaat. Raus, raus, raus. Nach über 2 Stunden wird die Brigade von der Polizei aus dem Demonstrationszug gelöst. Journalisten holen ein prominentes Gesicht der jüdischen Gemeinde Mailands vors Mikrofon. Emanuele Fiano. Sohn eines Auschwitz-Überlebenden, Politiker und Präsident des Vereins Linke für Israel. 2 Völker, 2 Staaten. Wir wurden vertrieben, sagt Fiano. Und dann fällt ein Satz, der wie ein Lauffeuer durch die Medien gehen wird.
1: Ein Herr hat zu uns gesagt, ihr seid bloß verhinderte Seifenstücke.
0: Sinngemäß, ihr hättet Seife werden sollen.

0: Un signore ha detto siete solo delle saponette mancate.
1: Aus den Knochen.
2: Nacht und Nebel. Ein Dokumentarfilm über den Holocaust. Frankreich 1955.
1: Wird Dünger gewonnen. Man stellt Versuche an. Aus den Körpern, man bringt es nicht über die Lippen.
2: Regie Alain René. Text Jean Carroll, Überlebender des KZ Mauthausen. Deutsche Fassung Paul Celan.
1: Aus den Körpern stellt man Seife her. Aus der Haut.
3: Ein dunkles Wort lebte in Mietshäusern, stieg Trepp auf, Trepp ab, saß in Wohnküchen bei Tisch, sollte ein Witz sein und manche lachten auch. Die machen jetzt Seife in Stutthof. Man möchte sich schon nicht mehr waschen.
2: Aus Hundejahre, Günter Grass, 1963. Auch im Roman Schlachthaus 5 schreibt der US-Weltkriegsveteran Kurt Vonnegut 1972 über Kerzen und Seife deutscher Herkunft, die
3: aus dem ausgelassenen Fett von Juden und Zigeunern und Schwulen und Kommunisten und anderen Staatsfeinden hergestellt waren. Wie das so ist.
4: Tatsache ist, dass die Nazis niemals die Leichen von Juden oder irgendjemand anderem zur Herstellung von Seife verwendet haben. Das Gerücht über die Seife wurde nach dem Krieg gründlich untersucht und als unwahr entlarvt.
2: Die US-amerikanische Holocaust-Forscherin Deborah Lipstadt, 1981. In den Geschichtswissenschaften, wenn offensichtlich auch nur dort, ist die Seifenlegende heute ad acta gelegt. Über ihren Ursprung lässt sich nur spekulieren. Angenommen wird, sie fuße auf einer Propagandalüge aus dem Ersten Weltkrieg, die ab 1939 im Volksmund reaktiviert wurde.
3: Attilas Hunnen machten sich grausamer Verbrechen schuldig. Aber sie schändeten niemals die Leichen toter Soldaten. Weder die ihrer eigenen Männer, noch die der gefallenen Feinde, indem sie eine Fabrik zur Verarbeitung menschlicher Leichen zu Fett und Ölen sowie zu Schweinefutter improvisierten. Das ist es, was die Autokraten Preußens getan und zugegeben haben. Leichen in Seife für die Lebenden verwandeln. Welch ein Zeitvertreib für eine kultivierte Nation.
2: Aus einer britischen Propagandaschrift des Jahres 1917. Das Vereinigte Königreich entschuldigt sich in den 1920er Jahren für die erfundenen Kadaververwertungsanstalten bei Deutschland. Neu waren derlei Gerüchte allerdings nicht. Die europäische Geschichte ist voll davon.
3: Als der Friedhof der Unschuldigen in Paris außerhalb der Stadtmauern verlegt wurde, fand man die dort begrabenen Leichen größtenteils in Fett verwandelt. Dieses menschliche Fett wurde von den Seifenkochern und Talgkerzenmachern von Paris in Mengen von vielen Tonnen zur Herstellung von Seife und Kerzen verwendet.
2: Der Scientific American, 1852. Die kolportierten Ereignisse lagen über 60 Jahre zurück. Die Verlegung des Friedhofs förderte immer wieder Körper zutage, deren Fettgewebe sich in eine wachs- oder seifenartig beschriebene Substanz verwandelt hatte. Alles Weitere ist aber bloß der Stoff urbaner Legenden. So wie sie an Dr. Viktor Fossel, kaiserlich-königlicher Bezirksarzt und Sanitätsrat im Jahr 1885 dokumentiert.
3: Die barmherzigen Brüder in Graz sollen das Privilegium besitzen, alljährlich ein Menschenleben für Heilzwecke ausbeuten zu dürfen. Hierzu wird ein junger Mensch, welcher etwa des Zahnziehens oder sonstiger leichter Erkrankung wegen in das Ordensspital gelangt, abgefangen, an den Füßen aufgehängt und zu Tod gekitzelt. Die ehrwürdigen Brüder sieden sodann den Leichnam zu Brei und verwenden letzten sowie das Fett und die verbrannten Knochen in ihrer Apotheke.
2: Im April 1487 bringen die Truppen des Herzogs von Mailand den Schweizern bei Krävola eine empfindliche Niederlage bei. Wochen nach der Schlacht gibt ein Zeuge namens Mangold Schoch zu Protokoll, ihm sei von Mailändern erzählt worden, sie hätten danach
3: den Dütschen das Schmäh ausgehauen und das gen Mailand getragen und das da in die Apotheken verkauft.
2: Ob die Geschichte mit dem Schmäher, dem Bauchspeck nun stimmt oder nicht, ein lebensweltliches Substrat hatte sie.
5: Wir stehen in der Pharmaziehistorischen Sammlung der Universität Wien und jetzt vor einem Schaukasten mit Standgefäßen aus Zinn, die eigentlich aus der K&K-Hofapotheke stammen, sind aus dem Ende des 18. Jahrhunderts. Und unter diesen Gefäßen gibt es eben eins mit der Aufschrift Axungia hominis, Menschenfett.
2: Aber ohne Inhalt, betont die Sammlungsleiterin Liselotte Krenn. Eine der ältesten Erwähnungen von Menschenfett in Apotheken stammt aus dem Italien der 1440er Jahre. Seine medizinisch-pharmazeutische Hochblüte hat Axungia hominis im 16. und 17. Jahrhundert.
5: Im Prinzip in Salben, Salbengrundlage und dann natürlich bei verschiedenen Erkrankungen. Es wurde für Gicht, für Rheuma empfohlen, Hautkrankheiten.
2: Bei der Wund- und Narbenbehandlung sowie gegen Schmerzen und Krämpfe im Allgemeinen. Inwendig und frisch verabreicht, sollte es zur Behandlung von Tuberkulose und Abmagerung taugen. Aber woher kam es nun?
5: Das war damals ein legales Geschäft, sofern sie sich mit der Obrigkeit einig waren, ein legales Geschäft für die Henker.
2: Die mit dem Fett ihrer Opfer einen Teil ihres Lebensunterhalts bestritten. Als körperkundige Fachleute vertrieben sie dieses arme Sünderschmalz entweder direkt oder verkauften es an Ärzte und Apotheken. Es brauchte dazu aber den Sanctus der Obrigkeit, etwa des Nürnberger Rats. 1580 erteilt er dem Scharfrichter Franz Schmidt die Erlaubnis,
3: den enthaupten Körper zu schneiden und was ihm zu seiner Arznei dienstlich davon zu nehmen.
2: Wer sich die Überreste von Hingerichteten heimlich beschaffen wollte, machte sich der Zauberei verdächtig. Auch Mordfälle zum Zweck der Fettgewinnung sind überliefert. Und spätestens im 17. Jahrhundert werden sich auch Militärärzte bedienen. Etwa nach der Schlacht um Ofen, heute Budapest, im Jahr 1686. Der Feldscher Johann Dietz berichtet, man hätte den toten Osmanen
3: die Haut abgezogen, das Fett ausgebraten.
2: Ideale Voraussetzungen für potente Medizin. Den Arzneibüchern zufolge sollten die Spenderkörper idealerweise jung, gesund und gewaltsam zu Tode gekommen sein.
3: In dem entseelten Körper ist, das ist die Vorstellung, von der Lebenskraft etwas zurückgeblieben, was nun als überschüssig auf andere derselben bedürfenden Wesen hinübergeleitet und so verwertet werden kann.
2: Als der Theologe Karl Wuttke diese Zeilen 1860 verfasst, gehört das Menschenfett zu einer überholten Naturphilosophie. Seine Wirksamkeit ist nur mehr ein Volksaberglaube der Gegenwart, so der Titel von Wuttkes Abhandlung.
5: Das ist so Ende des 19., Anfang des 20. Jahrhunderts verschwunden. Da gab es dann noch dieses Humanol und dann später eigentlich nur mehr aus den Plazenten, nicht? Dass man da auch Fett und natürlich mit Hormone auch extrahiert hat für besondere Schönheitscremen. Aber das waren eben Spenden von Kliniken.
3: Im Jahre 1909 hat Holländer zum ersten Male über Humanol berichtet. Das Präparat wird aus menschlichem, bei Operationen gewonnenem Fett hergestellt. Die Fettstücke werden zerkleinert, von derbem Bindegewebe befreit, eine Stunde gewässert und 3 Stunden im Wasserbad gekocht. Darauf wird die Masse steril durch Mull filtriert. Man erhält eine klare, neutral reagierende gelbe Flüssigkeit. Zuweilen trübt sich dieselbe durch Ausscheidung von Fettsäurenadeln, die aber nach Erwärmen wieder verschwinden. Im Übrigen ist das Fett 5 Jahre haltbar.
2: Aus Ergebnisse der Chirurgie und Orthopädie, Heidelberg 1921. Bis in die 1930er Jahre experimentiert die moderne Medizin mit dem allogenen Spenderfett. In der künstlichen Ernährung etwa oder der postoperativen Wundbehandlung. Am Vorabend des Zweiten Weltkriegs verliert sich die Spur des Humanols. Bis vor kurzem.
6: All right, so you're interested in getting a bigger butt or maybe a rounder butt, but you don't have enough fat and you don't want implants. Up until recently, I'd say, well, we don't really have a solution for you. But now, with a product called Alloclay.
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7: Alloclay.
8: Alloclay.
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9: I'm at a party, I don't want to be a...
10: What the heck is Alloclay?
2: Humanol heißt heute Alloclay und es ist der letzte Schrei auf den Kanälen US-amerikanischer Schönheitskliniken. Das Präparat ist seit 2025 auf dem Markt und der Boulevard hat dafür einen poppigen Begriff gefunden.
3: Zombie-Filler. Schönheitsärzte spritzen Leichenfett.
2: Ein heimisches Gratisblatt im April 2026. Als Game-Changer wird Alloclay in den USA gefeiert. Statt zwei operativer Eingriffe, körpereigenes Fett absaugen, dann wieder einpflanzen, ist alles nun in einer Sitzung erledigt. Ideal für die Business Class mit dichtem Terminkalender.
11: Recovery is a lot easier. Remember, we can do this without actually putting you to sleep. So you could actually go to work the next day. You don't have the downtime of liposuction. You'll actually feel really good afterwards.
2: Menschenfett to go. Die Zulassung in der EU wird auf sich warten lassen. Die Studienlage zu Alloclay ist papierdünn. Es fehlen klinische Langzeitdaten. Dazu gesellen sich ethische Bedenken. Wurden die Spenderinnen und Spender vor ihrem Tod ausreichend informiert, dass sie zur Selbstoptimierung am globalen Sonnendeck gereichen?
9: I'm at a party, I don't wanna be a...
2: Ironie der Geschichte, gerade die berühmte Abnehmspritze befeuert den Kadaverfettboom. Medikamente wie Ozempic lassen zwar ungeliebte Fettpolster schmelzen, mit ihnen aber auch Brüste, Hüften und Gesäße. Eine Fettlücke, die mit armes Sünderschmalz gestopft wird. Epilog.
12: Was tun wir heute Nacht?
13: Heute Nacht?
12: Ja.
13: Machen wir Seife.
12: Wirklich? Zum Seife machen braucht man erstmal Fett.
2: Ob die Macho-Macho-Fantasie namens Fight Club den Künstler Gianni Motti inspiriert hat, sei dahingestellt. Jedenfalls erinnerte seine Aktion frappant an den Blockbuster.
12: Das Salz-Fett-Verhältnis muss genau stimmen. Deshalb kommt das beste Fett für Seife immer noch vom Menschen. Warte, was ist denn das für ein Laden hier? Eine Fettabsaugklinik.
2: Über den Mitarbeiter einer Schweizer Schönheitsklinik will Motti an das Produkt einer Fettabsaugung gekommen sein. Aber nicht irgendein Fett. Den Bauchspeck des italienischen Ministerpräsidenten Silvio Berlusconi.
3: Es war so eine galertartige Masse, die schrecklich stank, wie verdorbene Butter oder altes Frittieröl.
14: Wenn das Fett ausgelassen wird, sammelt sich an der Oberfläche Talg, wie bei pubertierenden Pfadfindern.
12: Seltsame Vorstellung, du als Pfadfinder.
14: Rühr weiter.
3: Ich dachte vor allem daran, dass Seifen oft aus Schweinefett hergestellt werden. Und die Idee machte mir Spaß, dass man sich mit einem Stück echten Berlusconi den Hintern waschen könnte.
2: Ein grauer Quader, 2x8x5 cm. Motti tauft ihn Mani Pulite, saubere Hände. Ein Begriff für Ermittlungen zur politischen Korruption im Italien der 1990er Jahre. Sie fegten eine gesamte Führungselite hinweg, nur um damit den Weg für eine noch korruptere zu ebnen.
15: Tyler verkaufte seine Seife an Kaufhäuser für $20 das Stück. Der Himmel weiß, was die dafür nahmen.
16: Das ist die beste Seife.
2: 2005 ging die Saponetta Berlusca auf der Art Basel für 15.000 Euro an einen privaten Sammler. Die teuerste Seife der Welt. Bezweifelt wird und wurde allerdings, ob Gianni Motti sie wirklich aus dem Schmäh des Cavaliere gesotten hatte.

0: Liebe Frau Andrea, ich würde gerne von Ihnen die Bedingtheiten des Ausdrucks fett wie erklärt bekommen. Fett wie ein Radierer, fett wie ein Häuselchick. Was meinen diese Ausdrücke? Woher kommen diese Redewendungen?
1: Aus einer Leseranfrage an Andrea Maria Dusel, Ombudsfrau in Dialektfragen der Wiener Stadtzeitung Falter.
2: Lieber Wilhelm, das Wort Fett kommt gar nicht aus unseren Breiten. Es ist mit der Lutherbibel aus dem Norddeutschen eingewandert und heißt im Süden des deutschen Sprachraums heute noch Feist. Küchenfett heißt in Wien Schmeutz, Schmalz. Weil die Radiergummis früherer Zeiten weich und fetthältig waren, hat sich der Ausdruck Fett wie ein Radierer etabliert. Warum der fette Radierer mit dem Ausdruck schweren Betrunkenseins assoziiert wird, hat ganz andere Gründe. Fett, also betrunken, kommt vom französischen Effet, dem Effet der Billardspieler. Damit wird jene Eigenrotation bezeichnet, die angespielte Kugeln je nach Spin in Bögen kürzer oder länger laufen lässt. Von diesem fetten genannten Taumeln der Kugeln zum Taumeln der Alkoholisierten sind es nur ein paar Krügel Bier. Der Häuselchick, der sich im Pissoir liegend angesoffen hat, ist ein weiteres Kaskätchen in der Bedeutungswandlung des Effets, des Effekts.
1: Soweit die gängige Lehrmeinung. Unorthodox dagegen ein gewisser Dr. Seichel in der Netzzeitschrift Evolver zur Frage, weshalb das Wienerische die chemischen Antagonisten Fett und Alkohol in Verbindung bringt.
0: Ein interessanter Ansatz dazu findet sich in den Schriften von Justus Liebig. Er definierte im 19. Jahrhundert den sogenannten Respirationswert von Substanzen als deren Fähigkeit, durch ihre Verbindung mit dem Sauerstoff Wärme zu entwickeln. Grob gesagt also beim Anzünden. Liebig erläuterte in seinen chemischen Briefen, diesbezüglich stünde der Alkohol dem Fett am nächsten. Zur Herleitung geeigneter ist jedoch meiner Ansicht nach der äquivalente Gebrauch von Fett und im Öl oder in der Ölung. Hier dürfte ein Rückschluss auf den finalen Ritus zulässig sein, der einem Katholiken zuteil werden kann, der Krankensalbung, lateinisch Sacramentum Morientium. Dieser letzten Ölung bedarf auch ein Gläubiger, der seinen Eingeweiden endgültig zu viel Ethanol zugemutet hat. Vergleiche Totgsoffen.

0: Am Weg ganz ins Ö wurde früher gerne Wiener Schmalz gereicht. Wir kredenzen sogleich ein Antidot.
1: Nur kein Schmalz, habe ich gesagt. Nur kein Schmalz nicht. Reiß aus, der Herz, der Blutigs, und haus ab über eine Brückenkleander, von mir aus auf Verbindungsbahn in Otterkring. Dann warte dabei, bis der wieder zugewachsen ist, das Loch, das Blutig und der Gelee, und sag, es war nix, oder? Gehen wir, kalt ist nicht. Wenn du einmal so weit bist, dann erst schreibt der Gedicht und nicht er. Nur kein Schmalz, nicht, hab ich gesagt. Nur kein Schmalz. Heute tragen sie es nur zu gern, ein Herz. Die Dichter, die Grabler, die Schmalzgesöhn. Bei jeder Gelegenheit. Und dann lenken Goldzahn oder über einen leeren Brieftaschel wie ein Monogramm. Wenn aber einer ein Gedicht schreiben will und überhaupt noch ein Wernerisch dazu, dann soll er zuerst mit seinem Herz, mit seinem Potzwachen und einem Goldzahn nur recht schnell nach Otterkring raus oder sonst wo zu einem Brückenkleander gehen.
0: H.C. Artmann wieder das übertrieben Sentimentale, das rührselige Schmelzen, von dem das Schmalz seinen Namen hat. Den Mundartdichter jedoch als Schmalzfeig zu bezeichnen, wäre ein Lapsus. Ist damit doch die Angst gemeint, mit dem Gesetz in Konflikt zu geraten. Anzutreffen vor allem bei Menschen, die schon einmal Schmalz ausgefasst haben, also zu einer Gefängnisstrafe verurteilt wurden oder eben jene auf Bewährung ausgesetzt ist. Mithin bei ehemaligen oder angehenden Schmalzbrüdern und Schwestern, wobei der Gebrauch der weiblichen Form nicht überliefert ist. Genauso liegt die Genese dieser ausschließlich dem Wiener Dialekt eigenen Bezeichnungspraxis völlig im Dunkeln. Sie könnte damit zu tun haben, dass man eben Schmalz ausfasst, bevor man in den Häfen, das Gefängnis, eingeht. Der Gerechtigkeit wird durch Volumenausgleich Genüge getan.

0: See.
1: Andererseits, kein Schmalz im Häfen oder im Kübel zu haben, war stets das Signum prekärer Existenzen. Der hier besungenen Holzknechte etwa oder jener Menschen, die ihren Lebensunterhalt in der Wiener Kanalisation bestritten. Mit dem Sammeln von Fleisch- und Knochenresten zum Zweck der Seifengewinnung. 1932 bekommen sie in der Presse erstmals eine Berufsbezeichnung, nämlich Fettfischer. Im selben Jahr begegnet der Country-Musiker Jimmy Rogers dem urbanen Elend mit einer Utopie kleinbäuerlicher Subsistenz. Ein Fass voll Mehl, ein Kübel voll Schmalz, Händel im Hof, no hard times.

0: Fett haben oder nicht haben, fett sein oder nicht sein. Das war die längste Zeit der Menschheitsgeschichte, nicht nur eine Frage des Überlebens, sondern immer auch Zeichen für Macht, Wohlstand, Prestige und Status. Wenngleich nicht immer und überall freiwillig. Leonie Heitz mit einer Reportage über den Zwang zur Körperfülle.
1: An Mauretaniens Küste trifft der Atlantik auf die scheinbar endlose Sahara. Der westafrikanische Wüstenstaat liegt südlich von Algerien und Marokko, westlich von Mali und nördlich des Senegal. Jahrhundertelang war das Land hauptsächlich von Nomaden bewohnt. Bis heute wirkt sich das auf das weibliche Schönheitsideal in Mauretanien aus. In einer Gesellschaft, in der Hunger und Mangel zur Tagesordnung gehörten, galten wohlgenährte Frauen als reich und fruchtbar. Die Ehefrauen wohlhabender Männer haben oft nicht gearbeitet, sondern saßen im Zelt, während versklavte Menschen für sie arbeiteten. Traditionell wurden Mädchen schon ab dem Alter von 7 Jahren buchstäblich gemästet, damit sie schneller reiften und früh für den Heiratsmarkt attraktiv waren. Denn in einem der ärmsten Länder der Erde wurde eine Tochter, die nicht verheiratet war und die man ernähren musste, als Last für die Familie gesehen.
2: Traditionell galten Mädchen, die gemästet wurden, als weiblicher. Sie mussten sehr viel Kamelmilch trinken. Mit Stäben, die an einem Ende zusammengebunden waren, wurden ihnen sonst die Füße, Beine oder Hände zusammengequetscht. Eine dünne Frau galt als wertlos und ihre Familie wurde als arm angesehen.
1: Erzählt Khadija Mohammed, die ich in der Hauptstadt Nouakchott treffe. Bis zu 16.000 Kalorien mussten die Mädchen täglich essen. Das ist etwa das Vierfache von dem, was erwachsene Leistungssportler zu sich nehmen. Neben literweise Kamel-, Ziegen- oder Kuhmilch bekamen die Mädchen Couscous, Erdnussöl, Zucker und Tierfett. Zu schweren, öligen Breien verrührt, mussten sie gegessen werden, Tag für Tag, auch ohne Hunger. Wer sich widersetzte, dem drohten drastische Strafen. Gebrochene Finger oder Zehen waren keine Seltenheit.
2: Hauptziel war es, die Mädchen früh zu verheiraten. Schon mit 7 oder 8 Jahren fing man mit dem Mästen an, damit sie noch vor ihrem 10. Lebensjahr verheiratet wurden. Heirat bedeutete, dass ein Cousin kam und um ihre Hand anhielt, ohne sie jemals gesehen zu haben oder höchstens flüchtig. Er schickte dann einen Heiratsantrag, heiratete sie und sie galt dann als eine respektable Frau.
1: Ein altes mauretanisches Sprichwort verdeutlicht, wie tief dieses Schönheitsideal in der Gesellschaft verwurzelt ist.
2: Man sagt, dass eine Frau so viel Platz im Herzen eines Mannes hat, wie sie in seinem Bett einnimmt.
1: Khadija Mohammed trägt ein gemustertes Tuch auf dem Kopf und um den gesamten Körper. Sie ist Teil einer Generation im Umbruch. Sie entspricht noch dem traditionellen Schönheitsideal und stellt es zugleich in Frage. Im Kampf gegen das Mästen hat sie sich einer NGO angeschlossen.
2: Das ursprüngliche Ziel, die frühe Verheiratung, schadet den Mädchen. Wer mit 10 Jahren verheiratet wird, hat keine Zukunft. Damals war man sich dessen nicht bewusst, denn Frauen galten ausschließlich als dafür bestimmt, ihren Cousin zu heiraten. Ohne Bildung, ohne Beruf. Wenn es an Milch mangelte, brachten Mütter ihre Töchter manchmal an einen Ort in der Wüste, wo sie bei einer Familie mit Kamelen für die Ehe gemästet wurden.
1: Khadija zeigt mir ein Video im Internet aus einem dieser Mastlager. Die 12-jährige Fatra trinkt Milch aus einer salatschüsselgroßen Schale. Sobald sie absetzt, animiert die Mästerin sie zum Weitertrinken. Mehrfach sagt Fatra, dass sie nicht mehr kann. Wenn du nicht zunimmst, wirst du keine schöne Frau und findest keinen Mann, sagt die Mästerin im Video, während sie den Zeh von Fatra immer weiter nach hinten biegt. Gegen Szenen wie diese kämpft Khadija gemeinsam mit Derma El Hor an. Auch sie ist nach mauretanischer Tradition von Kopf bis Fuß in farbige Tücher gehüllt. Diese extreme Form des Mästens, erzählt sie, findet heute nur noch selten und in entlegenen Wüstenregionen statt. Aber das Schönheitsideal hält sich hartnäckig. Auf ihren Smartphones zeigen mir Dehma und Khadija Videos, die hochkalorische Mischungen aus Zuckersirup, Nüssen und Couscous anpreisen. Während in Europa Abnehmwunder versprochen werden, greifen viele junge Frauen in Mauretanien zu diesen Kalorienbomben.
3: Mit der Zeit hat sich die Einstellung gewandelt. Das Zwangsmästen ist nicht vollständig verschwunden, aber es hat andere Formen angenommen. Anstelle der Kamelmilch werden heute zunehmend Medikamente eingenommen, die zur Gewichtszunahme führen. Man kann sie in Apotheken oder sogar auf Märkten kaufen.
1: Die Palette von Appetitanregern und Dickmachern reicht von Kortikoiden bis hin zu Produkten aus der Tiermedizin. Salam alaikum. Wir gehen gemeinsam in eine Apotheke, um herauszufinden, wie leicht es ist, an diese Medikamente zu kommen. Für nur 1,50 Euro erhalten wir eines davon rezeptfrei auf Anhieb. Das Medikament heißt Aractin und ist eigentlich ein Allergiemedikament. Eine seiner Nebenwirkungen ist, dass es den Appetit anregt und schnell zu Gewichtszunahme führt. In Europa wird das Medikament fast nur noch in der Tiermedizin als Appetitanreger eingesetzt. Zu den Nebenwirkungen zählen Konzentrationsstörungen, Schwindel und Halluzinationen. Trotzdem wird es auf einschlägigen Instagram-Kanälen als Geheimtipp gehandelt, um großzügige Körperformen zu erreichen. Auch andernorts wird das Medikament zweckentfremdet. Die Tradition des Mästens ist auch aus anderen Ländern quer durch den afrikanischen Kontinent bekannt. Aus Niger, Uganda, dem Sudan, Nigeria, Kenia und Südafrika etwa. Auch dort ist es Teil der Vorbereitungen auf die Hochzeit.
4: Salam alaikum.
1: In einem armen Viertel von Nouakchott, der Hauptstadt Mauretaniens, wird Khadija gerade auf ihre Hochzeitsfeier vorbereitet. Der 24-Jährigen wird das Haar dafür aufwendig geflochten. Ich frage sie, was sie noch tut, um sich auf ihre Hochzeit vorzubereiten.
5: Meine Hände werden mit Henna bemalt. Ich creme meinen ganzen Körper ein und mir werden die Haare geflochten. Ich versuche, noch ein paar Kilos zuzunehmen. Dafür zermahle ich trockenes Brot, Erdnüsse und Gebäck und esse es mit Couscous und einem Getränk aus Milchpulver.
1: Khadija erzählt, dass sie heute nicht mehr zum Essen gezwungen wird, anders als ihre Mutter Salka Mesut damals.
6: Wenn ich meine Milch nicht trinken wollte, hat man meinen Fuß fest zwischen zwei Stöcken eingeklemmt, bis ich weiter getrunken habe. Das war sehr schwierig. Manchmal haben wir Wege gefunden, dem zu entkommen. Sie haben uns immer ein Loch gegraben, in das wir uns bäuchlings legen mussten, damit wir nicht erbrechen. Wenn niemand hingeschaut hat, haben wir die Milch in das Loch gegossen. Wenn das jemand bemerkt hätte, dann hätten sie uns geschlagen und gezwungen, noch mehr zu trinken.
1: Khadija ist froh, die Tortur ihrer Mutter nicht mehr erleben zu müssen. Dennoch spürt sie gesellschaftlichen Druck.
5: Wenn du schlank bist, dann macht man sich über dich lustig. Wenn du füllig bist, dann wirst du als schön befunden.
1: Auf Medikamente zurückgreifen will sie aber nicht.
5: Viele Frauen haben gesundheitliche Probleme, weil sie zu viel essen, Medikamente schlucken oder Unmengen Sirup trinken. Manche sterben sogar, habe ich gehört.
1: Viele der älteren Frauen, die früher gemästet wurden, leiden heute an schweren Gesundheitsproblemen wie Diabetes oder Herz-Kreislauf-Erkrankungen. Musik
6: Als ich jung war, war ich gesund. Heute habe ich Durchblutungsstörungen und Herzprobleme. Ich weiß nicht, ob das am Mästen liegt, aber man sieht, dass es heute immer mehr Frauen mit Bluthochdruck gibt. Deshalb wird das Mästen nicht mehr als gesund angesehen.
1: Khadijas Cousin El Salek Mohammed hat sich zu uns gesetzt. Er ist 17 und erzählt, dass er schlanke Mädchen bevorzugt.
7: In der Generation meines Vaters hatten dünne Frauen keine Chance. Aber heute sehe ich auch Mädchen, die heiraten, obwohl sie schlank sind.
1: Nur langsam wandelt sich das Schönheitsideal und regt sich Widerstand gegen diese frauenfeindliche Tradition. Die Aktivistinnen Khadija und Dehma tragen mit ihrer Arbeit zu diesem Widerstand bei.
2: Das Zwangsmästen hat sich mittlerweile verändert. Heute sind seine negativen Folgen klar erkennbar. Sie überwiegen die vermeintlichen Vorteile bei weitem. Deshalb führen wir Aufklärungskampagnen durch, die sich gezielt an junge Menschen richten, um ihr Bewusstsein zu stärken, sie zu ermutigen, zu arbeiten und sie daran zu erinnern, dass ein gesundes Leben kein Übergewicht braucht. Übergewicht schränkt die körperliche Aktivität ein, vermindert die Beweglichkeit, senkt die Leistungsfähigkeit bei der Arbeit und schadet der Gesundheit. Genau dagegen richtet sich unsere Aufklärungsarbeit.
1: In den frühen 2000er Jahren haben staatliche Stellen erstmals Kampagnen gegen das Zwangsmästen von Mädchen gestartet, unterstützt von internationalen Organisationen und lokalen NGOs. 2008 wurde dieser vorsichtige Wandel jedoch durch einen Militärputsch gebremst. Das Land zog sich international zurück und mit dem politischen Rückschritt gewannen auch konservative Werte wieder an Gewicht. Traditionen, die bereits in Frage gestellt waren, galten plötzlich wieder als Identitätsanker. Doch die Globalisierung hat Castingshows wie The Voice und Reality Star Academy in mauretanische Wohnzimmer gebracht. Die Shows werden im Libanon produziert und in weiten Teilen des arabischen Raums ausgestrahlt. Sie beeinflussen heute das Schönheitsideal dort. Junge Frauen wollen so schlank sein wie die Sängerinnen im Fernsehen. Und viele junge Männer bevorzugen heute Partnerinnen, die diesem Bild entsprechen. Verlässliche Zahlen darüber, wie verbreitet das Mästen heute noch ist, gibt es nicht. Internationale Organisationen wie UNICEF bezeichnen es als schädliche Praxis, messen sie aber nicht systematisch. Klar ist, in den Städten verändert sich das Schönheitsideal schneller als auf dem Land. Dort, wo Bildung, soziale Medien und neue Rollenbilder präsenter sind, wächst der Widerstand gegen das alte Ideal. In ländlichen Regionen hingegen wirkt der gesellschaftliche Druck oft stärker als medizinische Aufklärung. Schönheit ist dort nicht nur Geschmack, sie entscheidet über Heirat, Ansehen und soziale Sicherheit. Viele Frauen fühlen sich heutzutage zerrissen zwischen dem modernen, westlich geprägten und dem traditionellen mauretanischen Schönheitsideal.
3: Das Problem heute ist, dass Frauen zwischen zwei Vorstellungen zerrissen sind. Die moderne Gesellschaft fordert, die eigene Gesundheit zu schützen. Die Tradition verlangt weiterhin einen fülligen Körper. Ich persönlich mag kein Übergewicht, aber ich stehe täglich unter sozialem Druck, Tabletten oder Sirup einzunehmen. Das ist eine enorme psychische Belastung für uns Frauen in Mauretanien.
1: Zwischen diesen beiden Welten bewegt sich heute eine ganze Generation mauretanischer Frauen. Zwischen Tradition und Moderne, zwischen gesellschaftlichem Druck und dem Wunsch nach Selbstbestimmung.

0: Band Bipolar Feminin. Fett sein dürfen, fett sein müssen. Zwei Seiten derselben Medaille. In seiner Glanzzeit brachte er 150 Kilo und noch weit mehr Sehnsucht auf die Waage. Hermes Fettberg, geboren 1952 als Josef Fenz in Hollabrunn, verstorben 2024 in Wien. Im Sommer des Jahres 1995 ging der ORF mit dem damals frisch gebackenen Fernsehstar ins Restaurant.
1: Los!
0: In ein letztes Fanal der Wirtschaftswunderjahre und ihrer Fresswelle. Den Wienerwald. Nur 4 Filialen gibt es heute noch. 2 in Deutschland, 2 in Wien.
1: Dankeschön.
0: Das Interview führte Karl Stipsitz.
1: Ja, ich gehe gerne in Ketten essen, weil... In Speiselokalketten. Ja, also, aber da habe ich sozusagen eine gewisse Stabilität zu erwarten. Ich weiß genau, da kriege ich halt diese Qualität und das ist ja aus wie ein immer dasselbe. Ich glaube, wir Schwule sind überhaupt eine stockkonservative Gruppe, die immer dasselbe macht oder die markentreueste Gruppe, die es überhaupt gibt. Wir wechseln nicht einmal das Geschlecht. Wir wechseln nicht einmal das Geschlecht. Ne? Also, das ist eine sehr markentreue.
2: Was essen Sie denn so gern?
1: Ich esse da, also vor allem einmal wahnsinnig gern, jetzt im Juni, Juli, den frischen Krautsalat. Ja? Und dann gibt es, die machen einfach da jeden Tag eine Mordschüssel Krautsalat und drum, also Krautsalat esse ich sehr gern und dann etwas dazu. Mhm. Und da bin ich jetzt noch immer überlegen. Aber ich glaube, ich werde heute ein klassisches Händel nehmen. Ein Krautsalat mit Händel und vorher eine Suppe. Und nachher gibt es ja dieses Mandeltörtchen. Also das ist ja derzeit die beste Mehlspeise in Wien, das Mandeltörtchen. Das ist ein flaches Törtchen mit einer ganz dunklen Schokoladecreme, das ist optimal.
2: Ich meine, Sie sind ein Dicker, wie man so schön sagt. Ist das Essen für Sie wichtig oder ist es einfach mit sich gekommen?
1: Oh, Essen ist sehr wichtig, sonst verhungert man ja. Essen ist ein ungemein wichtiges Lebensmittel. Also, Essen ist das Wunderschöne. Also, ich esse wahnsinnig gern.
2: Aber Sie waren einmal ganz dünner, nicht?
1: Nein. Ich habe eigentlich Blähungen. Mein Problem sind Blähungen. Ich habe immer subjektiv das Gefühl gehabt, ich bin dick. Wenn man aber dann die Fotos angeschaut hat von früher, denkt man sich, ich bin ja gar nicht so dick. Das heißt, ich habe subjektiv das Gefühl gehabt, Zeit dick zu sein. Und das waren aber in Wirklichkeit Blähungen, also völlige Gefühle und Blähungen. Ich war auch sehr, sehr unsportlich. Das heißt, ich hab in Turnen von der ersten Klasse Volksschule an, war ich immer der Schlechteste. Ja? Ich habe immer geschenkte Vierer gehabt. Ne? Für mich waren Turnstunden die Hölle. Ne?
2: Schauen Sie gern Sport an im Fernsehen?
1: Höchstens wegen der engen Höschen, aber selbst das ist dann fad mit der Zeit. Nein, Sport interessiert mich überhaupt nicht. Sport interessiert mich überhaupt nicht.
2: Haben Sie irgendeine Lieblingsspeise?
1: Bayried kurz angebraten. So Rostbraten, ja? Rostbraten mit Salzkartoffeln.
2: Es war so, dass Sie auch zu Hause gern gut gegessen haben und waren Sie verwöhnt von zu Hause?
1: Also, unsere Mama hat wahnsinnig gut Wurzelfleisch gemacht, also Grenfleisch. Das war also Schweinshaxen oder sowas mit Gemüse und Gren. Also Karotten und Petersilie und kochte Erdäpfel dazu, das haben wir sehr gerne.
2: Sie waren ein verwöhntes Buberl, oder?
1: Wir waren eine sehr arme Familie, ne? Das heißt, ich war ein Einzelkind und insofern war ich überbehütet. Aber ein sehr verwöhntes Kind war ich insofern nicht. Aber ich habe natürlich die Alleinherrschaft in der Familie inne gehabt, das schon. Ne?
2: Auch über die Küche?
1: Ich habe schon sehr früh, wir haben immer einen Erdäpfelsterz gekriegt am Abend und den habe ich radikal abgelehnt. Und dann habe ich wirklich nicht gegessen. Und da habe ich also sehr früh dann schon Grießkoch durchgesetzt. Ich habe dann jeden Tag halt Grießkoch am Abend gegessen.
2: Das war eigentlich die größte Revolution in Ihrem
1: Leben. Ja, Grießkoch. Ich habe Grießkoch durchgesetzt.
2: Ja. Gut, dann bestellen wir wirklich was.
3: Achso, was sagen Sie?
1: Ich hätte gerne Eine Nudelsuppe.
3: Eine Nudelsuppe, jawohl.
1: Und dann ein ganz normales halbes Grillhändl.
3: Jawohl.
1: Mit einem Krautsalat.
3: Ein Krautsalat, ja. Jetzt, und zu trinken.
1: Und zu trinken hätte ich dann aber erst, damit es nicht auskühlt, also damit es halt warm wird, einen halben Liter, also diesen Dreiviertel Liter Mineralwasser.
3: Jawohl.

0: So, halbes mit Krautsalat. Schön.
1: Danke.
0: Guten Appetit.
1: Dankeschön. Ja. Das wird ein schönes Papel werden. Das wird viel Freude mir bereiten. Ja.
2: Aber klein ist es, oder?
1: Ich meine, es ist jetzt auch sehr heiß und ich habe kaum was zu verbrennen. Nicht? Also insofern, ich werde auch davon ordentlich volle Gefühl kriegen.
2: Also. Aber Sie essen viel. Oder wenn man dick ist, isst man viel.
1: Also ich habe viel gegessen. Mhm. In der Zwischenzeit natürlich bin ich sehr schnell satt. Also ist jetzt schon wie ein Fass, das voll ist, wenn dann einen Tropfen eingibt, geht es über. Ne?
2: Mhm. Ist aber schade.
1: Ja, eben. Da gibt es ja diese Szene aus dem Film Der Sinn des Lebens, wo ein dicker Fein isst und dann das Teller ist ganz leer und dann hat er nur mehr ein Minzeblatt und dann will er das weglassen und dann sagt der Ober zu ihm, na, auf das kommt es jetzt an, dann isst er es und in dem Augenblick platzt er. Ne?
2: Ja. Wäre das ein schöner Tod oder ein grausamer Tod?
1: Wenn er ein plötzlicher Sekundentod wäre, dann wäre er ein schöner Tod. Aber dessen Herz schlägt noch weiter, ne? Und er schaut dann runter und sieht sein Gebein. Das wäre dann ein schlechter Tod. So alles weg, nur mehr das Herz, das schlägt und das Hirn, das mitdenkt. Das wäre nichts. Aha. Ach, wäre nichts. Ja? Das ist in Ordnung. Mittagessen ist überhaupt fein.
2: Wenn wir sie nachher hinlegen.
1: Ja. Heute werde ich auf dieses Stefan ja zugunsten des ORF verzichten müssen. Ja. Aber essen und dann schlafen ist sehr fein.
2: Also wenn man prominent ist, muss man Opfer bringen.
1: Absolut. Und da gibt es noch so eine Soße.

0: Das ist mein geliebtes Mandeltörtchen, sprach der Herr, nahm es und reichte es seinen Jüngern. Danke herzlich. Ah.
1: Guten Appetit.
0: Dankeschön. Und ich behaupte, seitdem ich um eine Spur bekannter bin, werden die Portionen Schlagos immer größer. Das sind die Nachteile des Bekanntseins.
2: Wie ist das Wort? Sie sind jetzt ein Star, nicht?
0: Naja.
2: Ja, aber man erkennt sie auf der Straße.
0: Ein Starlet.
2: Ist es angenehm, dass einen jeder kennt?
0: Oh ja, also eigentlich erlebe ich im Augenblick, ich bin ein sehr einsamer Mensch, von Lob und Tadel sehr abhängig. Ne? Und es ist schon ein Genuss, geliebt zu werden. Ne? Ich bin auch ein sehr unreifer Mensch. Ne? So ein Kind, ein Kind. Ja. Mein Pfarrer hat mich immer Kindskopf genannt. Du bist ein Kindskopf. Ich bin wirklich ein Kindskopf.
2: Was würde der jetzt eigentlich sagen zu Ihrem Werdegang?
0: Ja, der ist schon gestorben. Der wäre schon sehr beeindruckt. Das würde ihn schon sehr beeindruckt. Ich kann mich noch erinnern, einmal so mit Ottmar Urban, das war ein ORF-Reporter, Redakteur, geflogen ins Heilige Land und hat mir dann erzählt, neben ihm saß Ottmar Urban. Und das hat ihn ungemein aufgewertet, neben einem ORF-Menschen geflogen zu sein. Also.
2: Aber so diese ganzen Outings und sadomasochistischen Sachen und so weiter, hätte er dafür Verständnis? Oder?
0: Ja, ja, das, ich meine, das ist ja so dermaßen alles undenkbar, dass ich die Thematik mit noch nie irgendeinem Geistlichen erörtert habe. Mhm. Also noch nie ist er geistlich auf mich zugekommen und hat gesagt, hey. Also ich bin natürlich auch noch nie zu einem Geistlichen gegangen und habe das mit ihm erörtert. Ne? Also das ist vollkommen tabu. Ne? Also, ich kenne gar keinen Geistlichen.
2: Aber Sie reden ja ganz gern darüber.
0: Und ich würde auch mit jedem Geistlichen darüber reden, aber ich habe keinen Grund, da jetzt irgendjemanden sozusagen damit in diese Thematik zu verstricken. Das, glaube ich, wäre unangebracht. Ne? Aber sozusagen, es ist eben mein Kosmos, also meine gesamte Welt ist immer wieder unter diesem Blickwinkel, wer hat Macht? Es ist ja Gruppendynamik, Macht. Also es ist ja ununterbrochen, wenn Menschen zusammen sind, Element der Macht im Spiel. Nicht? Also in einer Gruppe ist immer einer stärker und andere schwächer. Das wechselt vielleicht auch, aber meistens ist dann einer der Alpha-Typ und das ist verschiedene Machtinteressen und so. Also das ist für mich immer sehr, sehr spannend, das zu beobachten. Ich würde sagen, es gibt nur Sadomasochismus. Es ist ununterbrochen alles von Herrschaft durchdrängt. Und jetzt ist ja die lustvolle Auflösung im sexuellen Spiel ein interessantes Training oder auch so wie eine Art Traum, eine Traumbewältigung, also eine Bewältigung der Problematik. Ne? Also, jedenfalls macht es mir auch Spaß, wobei ich dazu sagen muss, ich bin ja bereits konditionell nicht mehr in der Lage, Sex zu treiben, das heißt, ich habe eh nie irgendeine Sexualität, das heißt, ich bin wirklich ein absolut keuscher.
2: Ja, aber fast so reden tun Sie gern drüber, so Schweinigen auch oder so?
0: Ja, ich glaube, also ich versuche, also den heiligen Ernst der Sexualität in meiner Sprache schon zu berücksichtigen. Also insofern mache ich keine Zoten, sondern ich versuche das immer schon mit Atmosphäre, aber doch in einem gewissen Ernst zu bringen. Nicht? Also ich versuche nicht Zoten zu reißen, weil das ist eben eine damit wird die Sexualität wieder aufgelöst. Nicht? Durch Witzeln, das ist ja dann wiederum ungültig.

0: dann wird es ja auch sehr, sehr ernst und sehr, sehr feierlich. Ne? Mhm. Irgendwie. Ein Stückchen kosten.
1: Nein, ich bin resistent.
0: Na gut. Wollen Sie kosten? Das ist ja lieber. Das ist, behaupte ich, derzeit die beste Mehlspeise in town. Mhm. Ja. Und dann denke ich mir, die ist eh klar, die kann ich nicht essen.

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1: die Lebensschmiere. 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
4: Am Mikrofon ist Anselm Peer. Immer mehr Paare mit unerfülltem Kinderwunsch versuchen es mit künstlicher Befruchtung. Ein Versuch kostet mehrere tausend Euro, wobei der Staat mitzahlt, wenn das Ausbleiben einer Schwangerschaft gesundheitlich bedingt ist. Diesen Zuschuss will die Regierung jetzt erhöhen, berichtet Viktoria Waldhäusl.
5: Bis zu 70% der Kosten für künstliche Befruchtung übernimmt der Staat schon jetzt. Künftig sollen es 75% sein, sagt Familienministerin Claudia Bauer von der ÖVP.
6: Wir sprechen hier von Mehrausgaben von 1,6 Millionen Euro. Mir ist es wichtig, dass mehr Paare hier auch Zugang zu diesen finanziellen Ressourcen haben, dass wir auch In-vitro-Fertilisation breiter zugänglich machen. Es ist sehr kostspielig.
5: Wobei künstliche Befruchtung derzeit nur Paaren offen steht. Alleinstehende Frauen haben diese Möglichkeit nicht. Bauer sieht hier derzeit keinen Handlungsbedarf.
6: Mir ist es wichtig, dass wir Paaren diesen Zugang zum medizinischen Fortschritt, zu medizinischen Möglichkeiten auch öffnen. Darauf liegt mein Fokus und hier sollten wir einen Schritt nach dem anderen setzen.
5: Den nächsten großen Schritt könnte bald der Verfassungsgerichtshof setzen. Noch im Herbst könnte er das Verbot von künstlicher Befruchtung für alleinstehende Frauen aufheben.
4: Das Waffenruheabkommen zwischen den USA und dem Iran ist endgültig gescheitert. 10 Tage nach den USA hat es heute auch der Iran ausgesetzt. Denn die USA hätten mit ihren aggressiven Maßnahmen gegen ihre Verpflichtungen aus der Absichtserklärung verstoßen. Die US-Armee bombardiert den Iran seit 7 Nächten durchgehend. Mindestens 50 Menschen sollen dabei getötet werden.

0: verhaftet worden sein. Als Vergeltung greift der Iran US-Stellungen in den Nachbarländern an. Große Modekonzerne dürfen ab morgen in der EU unverkaufte Kleidung und Schuhe grundsätzlich nicht mehr vernichten. Die Umweltschutzorganisation Greenpeace spricht von einem wichtigen Schritt gegen Wegwerfmode in der EU, kritisiert aber eine mangelnde Umsetzung in Österreich. Umweltminister Totschnig von der ÖVP habe das nötige nationale Begleitgesetz nicht vorgelegt, das die Strafen für Verstöße festlegt. Greenpeace will Beschwerde bei der EU-Kommission einreichen. In Velten am Wörthersee hatte eine 74-Jährige heute beim Einparken die Kontrolle über ihr Auto verloren. Sie ist in einen Gastgarten gefahren. 11 Menschen sind dabei verletzt worden, berichtet Horst Zartlecker.
1: Passiert ist der Unfall heute um 12.37 Uhr laut Polizei beim Einparken. Da dürfte die Lenkerin die Kontrolle über das Auto verloren haben. 2 Menschen sind schwer, aber nicht lebensgefährlich verletzt. Die Lenkerin ist geschockt, sie konnte noch nicht eingehend befragt werden, sagt Polizeisprecherin Christina Capellari. Warum die Lenkerin die Kontrolle verloren hat, steht also noch nicht fest. Eine Absicht werde ausgeschlossen, so Capellari. Der Unfallort befindet sich bei einem Kaffeehaus nahe des Casinos in Velden. Ein Großaufgebot der Rettung hat die Verletzten versorgt. Der Schock sitzt auch bei den anderen Leuten, die den Unfall mitbekommen haben, tief.
0: Das waren die Nachrichten mit Anselm Peer. Und jetzt zum Wetter.
2: Mit einem Wechsel aus Sonne, Wolken, Schauern und Gewittern geht der Tag zu Ende. Die kräftigsten Gewitter gibt es gerade im Tiroler Unterland und in der nächsten Stunde im Innviertel. Morgen am Sonntag überquert uns eine Kaltfront. Die bringt von Vorarlberg bis zum Innviertel schon am Vormittag Regenschauer und Gewitter. Die kräftigsten gibt es dann ab der Mittagszeit und am Nachmittag von Salzburg westwärts. Auch Unwetter mit stürmischen Windböen sind möglich. Dementsprechend die Höchstwerte je nach Sonne und Schauern 18 bis 28 Grad. Ganz im Osten, wo es am längsten trocken bleibt, bis zu 3 Grad.

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Herzlich willkommen zurück zur Märchenstunde auf Radio Afrika. Hier spricht wieder deine Isabel und auch heute lese ich dir wieder aus dem Buch Afrikanische Märchen und Legenden, herausgegeben von Karl Einstein und erschienen im Fischer Verlag vor. Viel Vergnügen. M-Kule, die zwei ersten Menschen. Oben bei Gott waren viele Menschen. Gott sprach, auch auf Erden sollen viele Menschen sein, und schleuderte zwei reife Menschen herab. Einer war Mann, der Gefährte Weib. Er warf sie herab mit geringem Samen jeglicher Art und einem Körnlein zur Nahrung. Gott sprach zu ihnen, malt ein Körnlein Getreide, verdeckt es mit der Schwinge. Als sie diese abhuben, fanden sie viel Getreide, sich zwei Tage zu sättigen. Zuspeise war ihnen Spinat, Kürbis und Bohnen. Gott gab ihnen auch zwei Fische. Sie setzten diese in das Wasser, worin die Fische ihnen zur Nahrung sich vermehrten.

Die Unschuld. Im Beginn wussten sie nichts vom Zeugen. Eines Tages sprach die Frau zum Manne: Eine Wunde trage ich im Leib. Siede Wasser, sie zu waschen. Er sott, wusch, wusch. Die heilte nicht. Er sprach: Was ist dies? Diese Wunde schließt sich nicht. Gott sah die Menschen, was sie taten, und sprach: Einfältig sind sie, auf dass ich ihnen den Sohn der Weisheit sende, sie zu lehren. So schwoll das Knie des Weibes, schwoll, schwoll. Eines Tages kam ein Kind hervor, der Weise, der Kennende. Da er auf Erden fiel, begann er zu sprechen: Was du wäschst, ist nicht Wunde. Erkenne das Weib, das einen Menschen gebäre. Der Mann ging, erkannte sein Weib, das ein Mädchen gebar.

Die Sünde. Das Mädchen wuchs auf und wurde geheiratet. Da gab ihr die Schwiegermutter ein Körnlein und sagte, male auf dem Stein dies eine Körnlein, decke das Mehl mit der Schwinge. Die Schwiegermutter ging ins Feld. Die Braut blieb zurück, sagte, wie sollen wir mit einem Körnlein satt werden? Ich nehme viel Getreide, einen Korb voll. Sie tat so. Da die Schwiegermutter in das Dorf zurückkehrte, sah sie, was die Braut getan, weinte und sprach, »O, du verdarbst die Erde des Menschen! Jetzt müssen wir arbeiten, alle Tage müssen Hungers sterben!« Gott kam, sprach, »Ihr verdarbt die Erde! Jetzt müsst ihr viel pflanzen, müsst Todes sterben!«

Auferstehung. Eines Tages sprachen die Menschen, wir wollen Schaf und Hund befragen. Sie gaben dem Schaf Fleisch, sie gaben dem Hund Knochen. Ein altes, besessenes Weib sagte, ihr irrt euch, gebt dem Hund Fleisch. Die Leute stimmten zu, vertauschten, gaben dem Hund das Fleisch, gaben dem Schaf den Knochen und sprachen, wer verschlingt und spricht, dessen Worte sollen gelten. Der Hund sputete sich, schlang das Fleisch hinunter und bellte, ho, wir sterben, wir vergehen. Das Schaf benagte schnell den Knochen, ohne ihn zu verschlingen. Endlich sagte es, bäh, wir sterben, wir kommen wieder. Die Menschen sagten, weh, der Hund ist zuvor gekommen. Sie schlugen, verjagten den Hund. Da die Erde durch die Frau verdorben war, starb im Dorf ein Mensch. Sie begruben ihn, sprachen, verlassen wir das Dorf. Hier ist es jetzt schlimm. Verziehen wir, bauen wir anderswo. So taten sie. Unterwegs sagte ein altes Weib, ich vergaß Becher, Kochlöffel und Besen. Ich muss zurück ins alte Dorf. Die anderen sträubten sich, sagten, nein, du darfst nicht zurückgehen. Die Alte achtete der Worte nicht, kehrte zurück. Die anderen sagten, sie hat ein Gespenst im Leib. Da die Menschen das Dorf verlassen hatten, sagte Gott zum Verstorbenen, die Leute flohen, hier ist es jetzt schlimm. Das Gras wächst wirr, bleibe hier nicht allein. Stehe auf, gehe aus dem Grab hervor. Der Mensch rührte sich im Grab, begann zu erstehen und erhob sich bis zur Leibesmitte. Da das alte Weib, besessen war es, ins alte Dorf zurückkehrte, traf es den Menschen beim Auferstehen. Es sprach zu ihm, ich sagte so, wenn ihr sterbt, sollt ihr nicht wiederkehren. Kehre zurück ins Grab, woraus du hervorgegangen. Er kehrte zurück ins Grab.

Das Kind der Weisheit. Der Mann war mit Körnern in den Haaren. Der Weise sprach zu ihm: Ziehen wir aus, hacke Baumäste. Er hackte, verbrannte sie. Der Weise kratzte das Haar des Menschen, streute, wo die Baumäste verbrannt waren, Samen auf die Erde. Der Mann kehrte zum Baum zurück, sah ihn, sprach: Wahrlich, das Gras sprosset aus dem Samen. Er kam wiederum, sah das Gras, wie oben Köpfe rötlich wurden. Er sprach zu den Seinen: Erntet, dass wir sehen. Sie ernteten, reinigten im Mörser, breiteten aus unter der Sonne, malten auf dem Stein, sahen Mehl, es war weiß. Der Mann sagte: Kocht es im Topf, dass wir sehen. Sie kochten, kosteten, freuten sich, sagten: Es ist süß, wie sehr. Der Mensch kannte nun den Mehlbrei, seine Nahrung.

Dahome. Warum das Weib dem Manne untertan ist. Da Mahu Mann und Weib erschaffen hatte, setzte er sie fern voneinander, doch so, dass sie einander hören konnten, wenn sie sprachen. Sie hatten Augen, sie sahen nicht. Sie hatten Beine, sie nutzten ihnen nicht. Sie rollten gleich Palmöltonnen. Mahu gedachte derart, sie eine Weile zu belassen, um zu erkennen, was geschehe. Er wartete und beschaute sie einen jeden Tag. Der Mann wäre gern dem Weib genaht, doch fürchtete er, Mahu aufzustören, wenn er auf den toten Blättern rolle, die den Boden bedeckten. Einen Tag erwischte die Frau eine Kröte, sie steckte sie auf das Bratholz und knackte sie. Das Krötengift beschmutzte ihr Gesicht, sie rieb stark das Gesicht. Mit dieser Bewegung öffnete sie ihre Lider, sie war verwundert zu sehen. Ihr erster Wunsch war, zum Manne zu gehen. Sie besprengte die Blätter aus Furcht, ihr Lärmen störe Mahu. Sie kam zum Mann und erzählte, wie sie das Sehen errieben. Sie erzählte ihm noch ein ander Ding, sodass ihnen die Trennung so rasch dünkte. Dies Erzählen machte den Mann wünschen, das Licht zu sehen. Er ging, die Frau aufzusuchen und von ihr eine Kröte zu erbitten. Zum Unglück netzte er nicht die trockenen Blätter. Mahu vernahm das Gespräch und lief hinzu. »Ah«, sprach er, »die Frau erkannte den Mann. Ihr zur Strafe soll es nimmer so geschehen. Nun erwarte sie den Ruf des Mannes.«

Eine schlüpfrige Geschichte. Lange vor Dahomes Gründung lebte ein König mit Namen Dadasee. Eines Tages, da er den Markt besuchte, gewahrte er einen jungen Knaben, dessen Gesicht war schön und seine Glieder wohlgebildet, sodass er ihn für ein junges Mädchen hielt und sie vom Vater zur Ehe erbat. Dieser wollte dem König den Irrtum klären, doch die Furcht, ihn zu erzürnen, und der Gedanke an die große Ehre, womit solche Heirat ihn bestrahle, hinderten ihn, die Wahrheit zu gestehen. Er gab also seinen Knaben unter dem Namen Dausi zur Ehe, wobei er bedingte, dass Dadasee jenem gestatte, abgetrennt zu baden und ihn nicht als Gattin brauche, ehe ein Jahr vorüber. Der König willigte ein und da er in sein Schloss zurückgekehrt war, befahl er alsbald, Mauern zu errichten, damit die neue Gattin ihre Waschungen geschützt vor den Blicken der Gefährtinnen vornehmen könne. Diese verbargen, wenn sie badeten, nur Zäune aus Palmblättern. Die Art, wie Dadasee Dausi betreute und die zahlreichen Geschenke, die er ihm gab, erregten bald die Eifersucht der anderen Frauen. Eine unter ihnen erzürnte sich vor allen. Das war Aluba, die Alte, der die Gefährtinnen Gehorsam schuldeten. Sie beschloss, den neuen Eindringling zu überwachen, um sie bei einem Fehler zu ertappen und beim König zu verklagen, wenn er eines Nachts ihre Matte teile. In dieser Absicht bohrte sie ein Loch in die Lehmmauer, wohinter Dausi ihre Bäder nahm. Da sie ihr Auge an die Öffnung brachte und beobachtete, merkte sie, dass die Neuangekommene ein Knabe war. Sobald sie konnte, teilte Aluba dem König das Entdeckte mit. Da Dadasee es nicht glauben wollte, sagte sie, »Wohlan, befiehl den Frauen, für deine Fetische zur Quelle zu gehen.« Wann die Frauen der Fetische wegen zur Quelle gehen, setzt sich der König vor das große Tor des Palastes, sie vorbeischreiten zu sehen. Alle öffnen, da sie bei ihm vorbeigingen, den einzigen Schutz, womit sie bekleidet. Sie schmücken sich diesen Tag, salben den Körper mit Fett, bestäuben Hals und Arme mit Puder von Attike und tragen die schönsten Perlengürtel und all ihre Armbänder. Die neue Gattin, da sie vernahm, welchen Brauch der König befohlen, klagte, Dadasee nimmt wahr, dass man ihn betrogen und hart wird er mich züchtigen. Also beschloss sie, aus dem Palast zu fliehen, aber sie musste 40 Tore durchschreiten, jegliches von einem Hund bewacht. Drum bereitete sie 40 Kugeln aus gekochtem Maismehl, die sie in eine Kalebasse schüttete. Als die Nacht gekommen, ging sie. Jedes Mal, wenn sie zu einer Tür kam, gab sie dem wachenden Hund eine Kugel, dass er nicht belle. So gelang es ihr, den Busch zu gewinnen, ohne zu wecken. Dort traf sie die Hyäne. »Hyäne«, sprach sie, »ich bin sehr unglücklich, trage mich weg.« Doch die Hyäne schlug ab. Dann begegnete sie dem Panther. »Panther«, trage mich fort. Der Panther schlug ab. Sie trifft den Tod. Tod, trage mich weg. Und der Tod sprach zu ihr, ich kenne deinen Kummer, warum klagen? Ich werde aus dir ein Mädchen wandeln. Sprach's und schnitt ihr mit trockenem Knirschen seines Messers ein Ding ab, das gewöhnlich nicht Gabe der Mädchen ist. Darüber blies er, wandelte es in Maniok und gab es Dausi zurück. Nimm es, sprach er, und vor allem hüte dich davon zu essen, wenn du nicht wieder zum Mann werden willst. Dausi, ihres Kummers ledig, kehrte zum Palast zurück. Die Hunde, denen sie zu fressen gegeben, erkannten und ließen sie gehen. Sie liebkosten die Schreitende. Der Tag kam, heiter begann sie zu singen und das Lied klang in Alubas Ohren. Gleich lief Aluba bei. Sie fand Dausi beschäftigt, Maniok zu schälen. »Wer gab dir das?«, frug sie. Erwiderte Dausi, »Maniok, den mein Vater mir schickte, willst du davon?« Die Alte ließ sich nicht bitten, doch wie sie zu essen begonnen hatte, spürte sie an der verstecktesten Stelle ihres Körpers ein Jucken. Sie kratzte, doch je mehr sie kratzte, umso stärker fühlte sie in dieser Gegend ein Glied sich bilden und wachsen. Sie kratzte, doch je mehr sie kratzte, umso stärker fühlte sie in dieser Gegend ein Glied sich bilden und wachsen, dessen sie bis dahin gänzlich entbehrte und das bald die übliche Größe erreichte und sie in allen Punkten einem äußerst wohlgebildeten Knaben gleichen ließ. Da war es an ihr zu jammern. Es war Zeit, zur Quelle zu gehen und alle Frauen schon bereit trafen Dausi, um vor dem König vorbeizuschreiten. Da war es an ihr zu jammern. Es war Zeit, zur Quelle zu gehen und alle Frauen schon bereit, trafen Dausi, um vor dem König vorbeizuschreiten. Dadasee prüfte aufmerksamen Auges eine nach der anderen und gewahrte, dass Aluba fehle.
Man ging sich erkundigen, doch fand man sie nicht. Der König begann unruhig zu werden und schickte mehrmals den Palast zu durchsuchen. Endlich fand man Aluba in eine Ecke gekauert, klagend und stöhnend, man brachte sie. Endlich fand man Aluba in eine Ecke gekauert, klagend und stöhnend, man brachte sie. Da sie vor dem König war, zwang man sie, den Schurz zu öffnen, den sie hartnäckig verschloss, und sie zeigte sich, wie sie war. Bei solchem Anblick waren Zorn und Wut des Königs furchtbar. »Lügnerin, die du bist«, schrie der König, »gemeine Verleumderin, die mich Dausi zu verjagen antrieb. Dich will ich jagen, diesen Morgen fingen wie eine Hyäne, mit ihr geh!« Er befahl, Aluba auf die Hyäne zu binden. Die trug sie weg in den Busch.

Der Ursprung der Fische und der Finsternis. Ehemals schien die Sonne umgeben von ihren Kindern, ebenso wie heute der Mond mit den seinen den Sternen leuchtet. Die Hitze war tagsüber stark, sodass die Menschen aus den Hütten nicht heraustreten könnten und kaum zu essen fanden. Also haderten sie mit ihrem Geschick. Der Mond dachte, dann ging er zur Sonne. Unsere Kindersprache verursachen Kümmernis. Sie machen die Menschen murren. So du zustimmst, wird jeder von uns seine Kinder in einen Sack stecken und sie ins Wasser werfen. Da der Mond also gesprochen, sammelte er kleine weiße Kiesel. Er steckte sie in einen Sack, dann ging er zur Sonne, ob sie nach Übereinkunft tue. Sie folgte dem Mond zum Flussufer und warf nach ihm ihren Sack hinein. Da die Nacht gekommen war, sah die Sonne alle Sterne um den Mond versammelt. Voll Zorn sprach sie: Du hast mich betrogen, morgen werde ich meine Kinder wieder nehmen. Das erste ihrer Kinder, das die Sonne aus dem Wasser zog, starb sogleich, und also das zweite und das dritte, das sie nehmen wollte. Sie glänzten noch, doch sie vermochten nicht mehr den Vater zu schauen. Der ließ sie im Wasser aus Furcht, sie alle verderben zu sehen. Dies ist der Ursprung der Fische. Seitdem hasst die Sonne den Mond. Sie verfolgt ihn immer und fasst ihn bisweilen.

Abend und Morgen. Abend und Morgen sind Brüder. Ihr Vater Mahu behandelte sie nicht gleicherweise. Seinem Ältesten, dem Morgen, gab er unzählige Untertanen und alle Reichtümer. Dem Abend gab er nur eine Kalebasse mit zwei Arten Perlen gefüllt, den Nana und Azan Mun. Dies waren die einzigen Dinge, womit er Morgen nicht begünstigte. Morgen erkrankte. Der Zauberer wurde gerufen, ihn zu pflegen. Der verbürgte Genesung nur, wenn man ihm die Perlen Nana und Azan Mun schaffe. Voller Unruhe gingen die Untertanen, die kostbaren Perlen zu suchen. So kamen einige zu dem Abend und sagten ihm den Kummer. »So ich euch die Perlen schaffe, was gebt ihr mir zum Entgelt?« frug Abend. Erwiderten sie, »zahllose Kauris.« Der Abend nahm die Kalebasse, die ihm sein Vater gegeben hatte, öffnete sie, die Perlen fluteten in Menge über den Boden. Allein geblieben sann der Abend. Er ertappte sich, wie er dem Bruder viele Krankheiten anwünschte und gedachte, bemerkt zu haben, dass die Blätter der Kalebasse bei der Wanderung des Morgens sich schlössen. Er ging zu einem Zauberer, den er beauftragte, Fahr, das Geschick zu befragen, um zu wissen, ob er Morgen nicht in Krankheit bringe, so er ihm die ganz geöffneten Blätter der Kalebasse unter die Füße lege. Der stimmte zu und danach tat er. Er machte Morgen krank, wann ihm beliebte, und so tauchte er alle seine Perlen gegen die Kauris des Bruders. Abend war viel reicher als Morgen geworden. Da die Menschen erschaffen wurden, so konnte er ihnen viel mehr gewähren als sein Bruder. Also wählten sie ihn zum König. Sie gaben ihm 12 kleine Knaben zu Begleitern, die sagen, Abend, zum Königtum bist du geehrt. So Morgen König wäre, zerbreche das Land. Königtum kann nicht gewähren in den Stunden des glühenden Tages.

0: Das war eine weitere Märchenstunde auf Radio Afrika. Sei gerne wieder dabei, wenn ich wieder Märchen aus Afrika vorlese. Alles Liebe, eine schöne Zeit und vielen Dank fürs Zuhören. Deine Isabel.
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Herzlich willkommen zurück zur Märchenstunde auf Radio Afrika. Hier spricht wieder deine Isabel und auch heute lese ich dir wieder aus dem Buch Afrikanische Märchen und Legenden, herausgegeben von Karl Einstein und erschienen im Fischer Verlag vor. Viel Vergnügen. Sagen der Fang. Sonne, Mond und Sterne. Im Anfang waren Sonne und Mond Mann und Frau. Sie lebten zusammen und hatten viele Kinder. Die Kinder von Sonne und Mond nennt man Sterne. Sonne, Mond und Sterne essen nicht die gleichen Speisen wie wir. Sie nähern sich vom Feuer und darum glänzen sie. Im Anfang waren Sonne und Mond Mann und Frau. Sie lebten zusammen. Da kam eines Tages ein mächtiger Häuptling in ihr Dorf, dessen Name und Land weiß ich nicht. Er brachte viele Kisten voller Waren mit. So groß waren seine Schönheit und sein Reichtum, dass das Herz des Mondes alsbald entflammte. Als der Häuptling wegging, gab der Mond ihm ein Zeichen. An der Wegkrümmung wollten sie sich heimlich treffen, um rasch zu fliehen. Die Sonne merkte bald, dass der Mond nicht mehr an seiner Seite ist. »Wo ist sie?« schreit er seinen Kindern zu. Diese wissen nicht Antwort. »Wo ist sie?« frage ich euch. Sein Gesicht funkelt in Zorn, dass alle Sterne sich fürchten. »Ah«, schreit er, »ihr seid es, die eurer Mutter geholfen habt.« Sofort jagte er sie. Jedes Mal, wenn er einen Stern ergreifen kann, verschlingt er ihn. Und niemand spricht mehr von dem Stern. Aber diese sind dermaßen zerstreut und so zahlreich, dass immer noch einige bleiben und sogar viele. Seit dieser Zeit läuft die Sonne jeden Tag hinter dem Mond und den Sternen her. Sobald diese ihn am Himmelsrand aufgehen sieht, beeilt sie sich, in ihrer Hütte zu verschwinden. Wenn er den ganzen Teil des Firmaments, so wie wir sehen, belaufen hat, eilt er zur anderen Seite, ermüdet nie und rastet keinen Tag. Kaum dass er verschwunden ist, seht ihr den Mond aufscheinen, bald hier, bald da. Denn sie wechselt oft den Schlupfwinkel, um den Gatten von der Spur abzulocken. Mitunter überrascht er sie und mit einem Biss seiner Zähne reißt er ein Stück aus. Manchmal, wenn der Mond sich zu sehr inmitten ihrer Kinder verspätet, trifft er sie noch am Himmel und will sie verschlingen. Bis jetzt gelang es ihm nicht, denn der Mond ist sehr flink. Sobald der Gatte sie erreicht, rettet sie sich rasch und das Verfolgen beginnt von Neuem. Bisweilen entdeckt die Sonne den Schlupfwinkel seiner Frau. Er nähert sich leise, leise und während langer Stunden birgt sich der Mond. Doch wenn sie frei ist, läuft sie schnell in die Mitte ihrer Kinder, der Sterne, denn sie liebt diese sehr und wie eine gute Mutter frisst sie sie nie. Sie geht von einer Hütte in die andere und besucht sie nacheinander. Mitunter feiert sie mit ihnen Hochzeit. Sie wirft sich dann um den Kopf ein wunderbares Band, das sie am Tage der Vermählung mit der Sonne trug. Sobald die Sonne von der anderen Seite der Erde wieder aufscheint, flieht sie schnell mit all ihren Kindern. Nur eins lässt sie zurück, immer den gleichen Stern, damit er im Falle der Gefahr Nachricht bringt und der wacht behutsam morgen wie Abend. Die Verfolgung dauert schon lange, lange Zeit, aber ein Tag wird kommen, da sie endet. Denn nach allem ist der Mensch Meister der Dinge und er muss Recht behalten. Ohne ihn wären die Dinge schlimm. Diesen Tag wird die Sonne den Mond in eine tiefe Grube verschließen, in den Grund der Erde, und nimmer wird er sie aufsteigen lassen. Wenn die Mutter im Gefängnis sein wird, werden die Kinder rasch gefressen sein. Was geschieht dann mit uns Menschen? Das weiß ich nicht, mein Bruder.

Die Erzählung von Enguran Guarane, dem Krokodilmann. Vor langer Zeit lebte ein großer Zauberer, Enguran Guarane geheißen, der Krokodilmann. Hier wird erzählt, wie er geboren wurde. Das ist die erste Sache. Was er tat und wie er starb, das ist die zweite Sache. All seine Taten zu erzählen, das ist unmöglich. Und auch, wer könnte sich ihrer erinnern? All seine Taten zu erzählen, das ist unmöglich. Und auch, wer könnte ihrer sich erinnern? Damals wohnten die Fang am Ufer eines großen Flusses, so breit, dass man nicht das andere Ufer sehen konnte. Sie fischten am Ufer, sie gingen nicht auf den Fluss. Keiner hatte sie gelehrt, Boote auszuhöhlen. Enguran Guarane hat sie das gelehrt. Im Fluss lebte ein ungeheures Krokodil. Die Kraft dieses Tieres war wunderbar. Sein Kopf war länger als die Hütte, seine Augen größer als ein ganzes Zicklein. Seine Zähne rissen einen Menschen in zwei Stücke, seine Schuppen machten einen Menschen gegen die stärkste Lanze unverwundbar. Es war ein schreckliches Tier. Dies hatte den Fang also befohlen. Jeden Tag sollte mir einen Sklaven zu essen geben. Den einen Tag einen Mann, den anderen eine Frau. Und an jedem Neumond ein Mädchen, sorgfältig rot gemalt, leuchtend vom Fett und rotem Puder. Wenn ihr dies tut, sollt ihr in Frieden leben. Wenn nicht, wird großes Unglück euch heimsuchen. Die erschreckten Menschen schwiegen und den anderen Tag brachte man dem Krokodil das geforderte Opfer. Den einen Tag einen Mann, den anderen Tag eine Frau und an jedem Neumond ein Mädchen, glänzend von Öl und rot gepudert. Der Name des Krokodils war Ombure. Die Wasser gehorchten Ombure. Die Wälder gehorchten Ombure. Er war Herr des Waldes, er war Herr des Wassers. Zweimal versuchten die Fang, sich dem von Ombure auferlegten Tribut zu entziehen und verließen das Land, darin sie wohnten. Eines Tages versammelte der große Häuptling alle Häuptlinge in seinem Haus. Er sprach lange. Lange nach ihm sprachen die anderen. Da der Palaver beendet war, sprach der große Häuptling, also ist die Frage des Aufbruchs geregelt. Wir werden weit ziehen, weit von hier, jenseits der Berge. Wenn wir weit sein werden vom Fluss, weit entfernt von hier, wird Ombure uns nicht erreichen können. Alle antworteten, wir wollen gehen. Wenn wir weit sein werden, sehr weit vom Fluss, kann Ombure uns nicht erreichen. Wir werden glücklich sein. Also ward beschlossen, die Pflanzungen nicht zu erneuern und dass der ganze Stamm zu Ende der Regenzeit die Flussufer verlasse. So wurde getan. Zu Beginn der trockenen Jahreszeit, wenn die Flüsse vertrocknet und sich gut reisen lässt, setzt der Stamm sich in Marsch. Am ersten Tag ging es rasch, rasch, so rasch, wie man gehen konnte. Jeder Mann trieb seine Frauen an. Die Frauen eilten schweigend, gebückt unter der Last der Vorräte und Werkzeuge. Man trug alles mit, Töpfe, Geschirr, Körbe, alles, alles. Jede Frau hatte ihre Last. Der große Häuptling war an der Spitze, um zu führen. Den ersten Tag schauten viele hinter sich und glaubten, das Krokodil zu hören, aber sie hörten es nicht. Am zweiten Tag war der Mensch der gleiche, aber man hörte nichts. Am dritten Tage war der Marsch der gleiche, man hörte nichts. Am dritten Tag steigt das Krokodil wie gewöhnlich aus dem Wasser und kommt zu dem Platz, wohin man sein Opfer brachte. Nichts. Was ist das? Sofort geht es zum Dorf. Er hört kein Geräusch, er tritt ein. Alle Hütten sind verlassen. Er geht zu den Pflanzungen. Alle Pflanzungen sind verlassen. Er durchläuft alle Dörfer. Alle Dörfer sind verlassen. Er durchläuft alle Pflanzungen. Alle Pflanzungen sind verlassen. Ombure gerät in schrecklichen Zorn und taucht in den Fluss zurück, seine Fetische zu befragen. Die ihr den Wassern befehlt, die ihr den Wäldern befehlt, die ihr alle mir gehorcht, ich rufe euch. Kommt, kommt auf den Ruf eures Herrn. Antwortet gleich, ich will den Blitz schicken, den Donner schicken, der Mord. Den Regen, der aus den Wolken fällt, den Sturm, der die Bananenbäume ausreißt. Alle werden der Stimme ihres Herrn antworten. Ihr alle, die ihr mir gehorcht, sagt mir den Weg, den die Flüchtigen nahmen. Nachdem Ombure seine Fetische befragt hatte, kannte er den Weg, den die Flüchtlinge genommen hatten. Vergebens hatten diese ihre Spuren verheimlicht. Ombure kannte ihren Weg. Wer hatte es ihn gelehrt? Der Regen, der Wind, der Sturm hatte es ihm gesagt. Der Donner, der Blitz, der Wald hatten es ihn gelehrt.
Die Fang setzten ihren Marsch fort, lange, lange. Sie überschritten die Berge und der große Häuptling befragte seinen Fetisch. Sollen wir hier halten? Der Fetisch der Umbure gehorchte, doch dies wusste der Häuptling nicht. Der Fetisch antwortete, nein, du wirst nicht hier halten. Sie durchschritten die Täler und der große Häuptling fragte seinen Fetisch, werden wir hier halten? Der Fetisch der Umbure gehorchte, aber das konnte der Häuptling nicht wissen, antwortete, nein, du wirst hier nicht halten, das ist kein guter Platz. Sie durchschritten die Ebene und da sie durchschritten war und man den großen Wald gefunden hatte, den Wald, der nicht endet, befragte der große Häuptling wiederum seinen Fetisch. Sollen wir hier halten? Und der Fetisch antwortete noch einmal, weiter. Endlich kamen sie in eine weite Ebene vor einen großen See, der jeden Durchgang verschloss. Und der große Häuptling befragte seinen Fetisch, sollen wir hier halten? Der Fetisch, der Umbure gehorchte, antwortete, hier bleibe. Die Fang waren viele Tage und viele Monate gewandert. Die kleinen Kinder waren groß geworden, die Jünglinge waren junge Krieger geworden und die jungen Krieger reife Männer. Sie waren viele Tage und viele Monde gewandert. Sie hielten am Seeufer. Man errichtete neue Dörfer, Pflanzungen wurden angelegt. Da alles bereit war, vereinigte der Häuptling seine Männer, um dem Dorf einen Namen zu geben. Und man nannte es Akurangan, die Befreiung vom Krokodil. In der gleichen Nacht gegen Mitternacht hören sie ein großes Geräusch. Alle kommen heraus. Umbure war in der Mitte des Dorfes. Er war vor der Hütte des großen Häuptlings. Was tun? Wohin fliehen und sich verbergen? Keiner wusste es. Und da der Häuptling aus seiner Hütte hervorkam, um zu sehen, was geschehe, tja, das war der erste Fang. Mit einem Biss brach ihn Umbure in zwei. Hier hast du die Befreiung vom Krokodil, sprach Umbure und ging zum See zurück. Die zitternden Krieger wählten einen anderen Häuptling. Man nahm einen Sklaven und band ihn am Seeufer als Opfer fest. Umbure, da der Abend gekommen war, verschlingt seine Beute, dann dringt er ins Dorf und fordert gebieterisch einen anderen. Jeden Tag, sprach er, gebt ihr mir zwei Opfer. Einen Tag zwei Männer, den anderen Tag zwei Frauen, jeden Neumond zwei Mädchen. Wenn nicht, so werdet ihr untergehen. Ich bin Umbure, der König des Waldes. Ich bin Umbure, der König des Wassers. So geschah es lange Jahre hindurch. Jeden Tag erhielt Umbure zwei Opfer. So geschah es lange Jahre hindurch. Jeden Tag erhielt Umbure zwei Opfer. Einen Tag zwei Männer, einen anderen Tag zwei Frauen und jeden Neumond zwei Mädchen. Um dem Blutopfer zu genügen, führten die Fang überall Krieg und waren Sieger, denn das große Krokodil schützte sie. Sie wurden große Krieger. Nach langen Jahren vergaßen die Fang Wanderung und Unglück, das dieser gefolgt war. Sie waren des von Umbure auferlegten Tributs müde geworden, wollten sich empören und fliehen. Die Fang zogen zum Wald. Dieser verschloss sich ihnen auf Umbures Befehl. Sie waren gezwungen, zum See zurückzukehren und Umbure forderte nun jeden Tag zwei Mädchen als Opfer. Jeden Tag führt man Umbure zwei Mädchen zu. Zwei Mädchen in Rot gemalt, leuchtend von Öl. Am Morgen weinen und klagen sie nicht mehr, man hört sie nicht mehr. Sie wohnen auf dem Grund des Sees in Umbures Höhle. Sie dienen ihm und bereiten seine Nahrung. Eines Tages geschah dies. Das Mädchen, das des Abends an den See als Opfer gestellt wurde, war die Tochter des Häuptlings. Sie war jung, sie war schön. Abends war sie beim Seeufer festgebunden mit ihrer Gefährtin. Die Gefährtin kehrte nicht wieder, aber da der Tag erschien, war die Tochter des Häuptlings noch da. Umbure hatte sie verschont. 9 Monate danach gebar die Tochter des Häuptlings ein Kind, einen Knaben. Dieser Knabe war Enguran-Guarane. Enguran-Guarane ist der Sohn von Umbure, dem Krokodilhäuptling. Und dies ist die erste Geschichte.

Der Tod des Krokodils. Enguaran Guarane, das Kind des Krokodils und der Häuptlingstochter, wuchs jeden Tag. Aus dem Kind wird ein Jüngling, aus dem Jüngling wird ein junger Mann. Dann wird er der Häuptling seines Volkes. Er war ein mächtiger Häuptling und kundiger Zauberer. In seinem Herz stand großes Verlangen, den Tod des Häuptlings zu rächen, des Vaters seiner Mutter, sein Volk vom Tribut zu befreien, womit das Krokodil es bedrückt. Hier wird erzählt, was geschah. Im Walde findet man einen Baum, das wisst ihr. Den Baum nennt man Palme, so fließt der Saft, er fließt überreichlich. Wenn ihr ihn in ein Tongefäß verschließt und 2 bis 3 Tage darinnen lasst, so habt ihr den Zang, den Trunk, der das Herz erfreut. Das wissen wir jetzt, aber unsere Väter wussten es nicht. Enguaran Guarane hat es gefunden und als erster trank das Krokodil den Zang. Wer hat ihn den Zang gelehrt? Engonomane, der Steinfetisch, den ihm seine Mutter gegeben hat. Enguaran Guarane tat also. Bereitet, sprach er zu den Frauen, alle Tongefäße, die ihr besitzt, alle, und geht in den Wald zum Tonbach, um noch andere zu fertigen. Die Frauen taten so. Gehen wir in den Wald, sprach er zu den Männern, die Bäume zu schneiden, die ich euch zeigen werde. Alle gingen mit Äxten und Messern. Sie schnitten die Bäume, die Enguaran Guarane ihnen zeigte. Dies waren Palmen. Da alle geschnitten waren, fing man den Saft auf, der überreich aus den Wunden von der Axt geschlagen floss. Die Gefäße wurden herbeigebracht. Dies taten die Frauen, die alten Krüge und die neuen. Da alle da waren, füllten sie alle mit Zang. Die Frauen trugen sie alle in das Dorf. Alle Tage kostete Enguaran Guarane das Getränk. Die Männer wollten wie er tun, doch das verbot er ihnen durch ein großes Iki, ein Tabu. Ein Mann trank im Geheimen trotz des Verbots und der Kopf drehte sich ihm sofort. Enguaran Guarane tötete ihn mit einem Schlag, da er das Verbot überschritten und das Iki missachtet hatte. 3 Tage später versammelte er seine Leute, die Männer und die Frauen, und sprach zu ihnen, jetzt ist Zeit, nehmt die Gefäße und kommt mit mir zum Seeufer. Sie nahmen die Gefäße und gingen mit ihm. Da man am Seeufer war, befiehlt Enguaran Guarane seinen Leuten, schleppt alle Gefäße ans Ufer. Das taten sie. Tragt die Erde, die ich euch suchen ließ, herbei. Und am Seeufer baut man aus frischer Erde 2 große Gruben. Sie wurden sorgsam mit den Füßen getreten, sorgsam mit dem Daumen geglättet. Dann gießt man allen Zang aus den Gefäßen in die beiden Gruben, jeden Tropfen. Die Gefäße wurden zerbrochen und in den See geworfen. Die beiden Opfer wurden bei den Gruben festgebunden. Alle kehren ins Dorf zurück. Enguaran Guarane bleibt allein und verbirgt sich bei den Gruben. Zur gewohnten Stunde kommt das Krokodil aus dem Wasser hervor. Es geht auf die Gefangenen zu, die vor Schrecken zittern. Was ist das, sagte er, als er zu den Gruben kommt. Was ist das? Er schmeckt ein wenig Flüssigkeit, das Getränk erscheint ihm gut. Und er schreit mit lauter Stimme, das ist gut, morgen werde ich den Fang befehlen, mir solches jeden Tag zu liefern. Da er geendet hatte, sagte er, ich trank den Zang, den Trank, der das Herz erfreut. Ich trank den Zang, mein Herz ist ergötzt, ich trank den Zang. Der Häuptling, dem alle gehorchen, ich bin es, der große Häuptling. Ich bin es, Engan, ich bin es, der Herr der Wasser, der Herr der Wälder, der Häuptling, dem alle gehorchen. Ich bin es, der große Häuptling. Ich trank den Zang, den Trank, der das Herz erfreut. Er singt und schläft frohen Gemütes am Strande, ohne die Gefangenen zu bedenken. Enguaran Guarane nähert sich dem schlafenden Ungeheuer mit einem starken Strick. Unterstützt von den Gefangenen bindet er es an einen Pfahl. Dann schleudert er mit aller Gewalt seinen Wurfspieß und trifft das stumme Tier. Die Lanze prallt von den dichten Schuppen zurück, ohne zu verwunden. Das Krokodil zuckt nur ein wenig und sagt im Schlaf, eine Mücke hat mich gestochen. Enguaran Guarane nimmt seine starke Steinaxt, mit einem schrecklichen Schlag trifft er das eingeschlafene Tier. Die Axt prallt zurück, ohne das Ungeheuer zu verwunden. Die 2 Gefangenen flüchten erschrocken. Enguaran Guarane, der Herr des Donners, ruft den Blitz zu Hilfe. Der Blitz verweigert den Gehorsam. Er greift seinen Stein, den Stein von Enguaran Guarane. In seinem Namen befiehlt er dem Blitz, ihm zu helfen. Dieser gehorcht nun. Er trifft das Krokodil am Kopf zwischen den Augen. Das Krokodil fällt auf der Stelle vom Blitz geschlagen tot um.
Enguaran Guarane eilt in das Dorf zurück. Ihr alle, Leute des Dorfes, spricht er, kommt alle, kommt zum Seeufer. Das Krokodil liegt tot da. Ich habe das Krokodil getötet. Ich habe den Häuptling unseres Volkes gerächt. Ich habe euch befreit. Ich, Enguaran Guarane. Alle waren glücklich. Man tanzte um die Leiche den großen Krokodiltanz.

Die Verehrung des Krokodils. Am Seeufer liegt das Krokodil ausgestreckt. Am anderen Morgen tut Enguran Gurane also. Er nimmt das Messer, das Opfermesser aus Stein und befiehlt seinen Männern, die Leiche umzudrehen. Sie drehen die Leiche um. Nun spaltet Enguran Gurane die Haut. Er spaltet sie von der Gurgel bis zum Schwanz. Er spaltet sie der Länge nach und er spaltet sie zweimal in der Breite. Er zerschneidet sie auf jeder Seite. Das Fleisch wird weggetragen und das Feuer gesetzt. Jeder der Männer nimmt seinen Teil, jeder sein Stück. Für Enguran Gurane das Herz und das Hirn, für die Greise die weichen Teile, für die Krieger das Fleisch, für die Frauen und Kinder die Eingeweide. Jeder hat sein Teil, jeder hat sein Stück. Die Haut wird getrocknet und sorgfältig zusammengenäht. Enguran Gurane verteilt Holzstücke, um sie abzustreifen. Da alles bereit ist, lässt der große Häuptling die Haut auf die See setzen. Sie schwimmt an der Oberfläche. Enguran Gurane ließ darauf die Flossen als Ruder dienen, den biegsamen Schwanz als Steuer. Er geht hier und dorthin, zur Rechten und zur Linken, vorwärts und rückwärts. Bis dahin wussten die Fang nicht, was ein Piroge ist. Wie Enguran Gurane mit der Krokodilhaut getan, also taten die Fang mit den Baumstämmen und hüllten sie aus. Enguran Gurane hat sie diese Kunst gelehrt und die erste Piroge, die aus Baumstämmen gehüllt wurde, ahmte den Bau des Krokodils nach. Seit dieser Zeit gingen die Fang auf See. Sie begannen große Fische zu fangen, denn bis dahin fürchteten sie das Krokodil und fingen nur Flussfische. Dies ist nicht alles. Nachdem Enguran Gurane sein Volk gerecht hatte, gedachte er, dass er des Krokodils Sohn sei und befahl große Trauerfeste, die großen Feste, welche die Geister der Toten befreien. Während 30 mal 30 Tagen beweinten die Frauen das Krokodil. Während 30 mal 30 Tagen abends und morgens singen sie das Trauerlied und die Klagen erschallen. Während 30 mal 30 Tagen waren die Haare gelockert und mit Erde gefüllt. Gesicht und Brust waren mit weißem Ton gemalt und sie sangen das Lob des Vaters des Enguran Gurane. Während 30 Mondzeiten durcheilte der erzürnte Geist des Krokodils die Dörfer, suchte seine Rache und verfolgte die Lebenden. Täglich dröhnte das Tamtam des Todes. Die Tänzer folgten einander. Enguran Gurane führte den Dienst. Am letzten Tage sind alle Männer und Frauen vereinigt. Nahe beim Dorf im benachbarten Wald ließ Enguran Gurane Bäume fällen und einen runden Platz anlegen. Die Frauen bringen Tonerde und mit eigenen Händen knetet der große Häuptling das Bildnis des Ahnen. Er knetete ein ungeheures Krokodil. Man schmückt es mit Weiß und Schwarz, mit Schwarz und Rot. Und da es ganz bereitet ist, begannen die kreisenden Tänze um den Ahnen. Sie währten die ganze Nacht bis zum Morgen. Das Tamtam ertönt. Dann nähert sich Enguran Gurane ganz allein. Vor das Bildnis führt er zwei Gefangene. Er opfert zwei Männer vor dem Bild. Vor dem Bild opfert er zwei Frauen. Die Fleischstücke sind vor das Krokodil, zu seinem Haupt die Häupter, zu seinem Leib die Leiber gelegt worden. Dann zieht jeder sich zurück. Er spendet die Totenspende. Da alles beendet ist, befiehlt er, ein jedes Jahr werden wir auf gleiche Weise das Krokodil ehren. Ein jedes Jahr werden wir sein Gedächtnis feiern. Sein befriedeter Geist geht zum Land der Toten. Von diesem Tag an bleiben die Fang vom Tribut befreit, dem neuen Dienst treu.

Das war eine weitere Märchenstunde auf Radio Afrika. Sei gerne wieder dabei, wenn ich wieder Märchen aus Afrika vorlese. Alles Liebe, eine schöne Zeit und vielen Dank fürs Zuhören. Deine Isabel.

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Märchenstunde auf Radio Afrika. Herzlich willkommen zurück zur Märchenstunde auf Radio Afrika. Hier spricht wieder deine Isabel und auch heute lese ich dir wieder aus dem Buch Afrikanische Märchen und Legenden, herausgegeben von Karl Einstein und erschienen im Fischer Verlag vor. Viel Vergnügen. Sagen der Fang. Der Tod Enguran Guranes. Enguran Gurane ist ein großer Häuptling. Er führt die Fang in den Krieg, sie siegen immer. Enguran Gurane weiß, wann der Feind heranzieht. Dadurch weiß er es. Des Abends sucht Enguran Gurane im Wald Kräuter. Die Kräuter, die man kennen muss. Den dreiblättrigen Kehler, die Distel mit den glühenden Spitzen, den stark riechenden Osim, den Kar mit dem bitteren Saft und noch viele andere. Dann zerreibt er in seinem Mörser jedes Kraut und jeden Baum. Er singt und mischt Hyänensaft darein. Wenn alles eine zähe Masse gibt, gut vermischt ist, bedeckt Enguran Gurane seinen ganzen Körper damit. Sein ganzer Körper ist überzogen und keiner darf hinsehen, keiner darf ihn betrachten. Der Tod ist dem Neugierigen gewiss. Zauberischer Sang tönt lange Zeit. Da verwandelt sich Enguran Gurane, Federn wachsen auf seinem Körper. Er war Mensch, er wird Falke, er wird Geier, seine Arme sind Flügel, seine Beine sind Klauen, seine Finger haben Krallen. Er ging als Mensch, als Vogel fliegt er fort. Sehr hoch in die Lüfte. Unter den Wolken schwebt er und sein rasender Flug trägt ihn über die feindlichen Dörfer. Unsichtbar hört er die Beratung. Er zählt die Krieger, erkennt den Weg, den sie gehen werden, die Pfahlspitzen, die sie einrammen. Er folgt ihrem nächtlichen Marsch und wenn er zu seinem Dorf zurückkommt, von neuem als Mensch, führt er seine Krieger, zernichtet die Anschläge des Feindes und siegt. Enguran Gurane ist ein großer Häuptling. Der Häuptling der Fang. Abiere ist seine Frau. Abiere, die Tochter Endonges. Sie liebt er vor allen anderen Frauen. Abiere ist jung und Enguran Gurane ist alt. Seine Haare sind fast verschwunden. Sein Bart ist durch die weiten Jahre gebleicht. Seine Stärke beginnt ihn zu verlassen. Enguran Gurane liebt Abiere, doch Abiere liebt nicht Enguran Gurane. Sie liebt Ava, den Sohn Enzogos. Enguran Gurane liebt Abiere, doch Abiere liebt nicht Enguran Gurane. Sie liebt Ava, den Sohn Enzogos. Er ist jung und schön. Sie liebt ihn und sie möchte ihm gehören. Abiere flieht mit Ava, doch Enguran Gurane ruft die Geister des Waldes und der Wasser und verfolgt die Flüchtlinge. Bald greift er sie. Ava entgeht ihm, doch er fasst Abiere. Schrecklich züchtigt er sie und verzeiht, nachdem er ihr die Ohren abgeschnitten hat. Abiere hat Schande und kann sich nicht mehr den Tänzen ihrer Gefährtinnen mischen. Sie muss in ihrer Hütte verborgen bleiben, sie schwört sich zu rächen. Da Enguran Gurane schläft, raubt sie ihm den Fetischstein, den er von seiner Mutter hält und den er immer an seinem Hals in einem kleinen Sack trägt. Mit List und Bitten hat sie von ihm das wunderbare Geheimnis dieses Steines erlernt. Ohne ihn kann Enguran Gurane sich wohl in einen Vogel verzaubern, aber einmal verwandelt kann er ohne Hilfe dieses Steines menschliche Gestalt nicht mehr zurückgewinnen. Abiere gibt den Fetischstein Ava. Zu dieser Zeit brechen die Iekwa in das Land der Fang ein. Enguran Gurane eilt, in einen Vogel sich zu verwandeln. Er fliegt weg, beachtet die Bewegungen des Feindes, berechnet also und eilt ins Dorf zurück. Er kehrt in seine Hütte zurück. Enguran Gurane, der Geiervogel, ist in seine Hütte zurückgekehrt. Er eilt, wieder Mann zu werden und seinen Kriegern zu befehlen. In einer Ecke des Hauses auf ihrer Matte sitzend, malt Abiere Mandeln und singt. Sie bereitet das Abendmahl und sagt, der Vogel fliegt in der Luft. Seine Flügel sind für den Flug. Der Vogel kann nicht

gehen? Fliege Vogel in die Luft, warum bleibst du hier? Fliege Vogel in die Luft, sieh, ich zermahle Mandeln. Solche ist kein Vogel. Erzürnte Frau rächt sich. Fliege in die Luft, du Vogel. Enguran Guarane fühlt sein Herz umdrehen. Er beginnt die Worte seines Sanges, er streicht auf seinen Körper Öl, zerreibt Kräuter und singt. Er beginnt die Worte seines Sanges, er streicht auf seinen Körper Öl, zerreibt Kräuter und sagt, dass meine Flügel wieder Arme runden, dass meine Klauen sich in Beine drehen. Federn schwindet. Vogel, ich will Mann werden. Doch seine Flügel blieben Flügel, seine Klauen blieben Klauen. Seine Krallen und Federn schwinden nicht. Zweimal beginnt er von Neuem. Zweimal bleibt es das Gleiche. Sein Herz dreht sich ihm in der Brust. Mit dem Schnabel und den Klauen zerreißt er den Sack, der den zauberischen Stein enthält. Er ist verschwunden. Zornig stürzt er sich auf Abiere. Er weiß, woher sein Unheil kommt. Er will ihr die Augen ausreißen, ihr die Eingeweide zerfleischen. Aber schon ist Abiere entflohen. Sie öffnet die Tür, sie eilt, Ava alles zu sagen. Ava nimmt Bogen und Pfeile. Er eilt und dringt in die Hütte Enguran Guranes. Da er ihn sieht, fliegt der Vogelmann. Er fliegt ganz schnell, aber schon hat Ava seinen Bogen gespannt. Und der Pfeil fliegt rascher als der Vogel und erreicht das Ziel. Enguran Guranes ist in die Brust getroffen und stürzt auf die Erde nieder. Sein Blut fließt Tropfen um Tropfen. Das Leben verlässt ihn. Da Ava auf ihn stürzt, um ihn zu vollenden, ist Enguran Guarane, der große Krieger, schon ein Leichnam. Ava schneidet ihm den Kopf ab, reißt die Federn aus, macht einen Strauß daraus, um ihn an den Tagen der Tänze in sein Haar zu stecken. Er geht in die Hütte zurück, er hat sich gerecht am Feind. Indes erwarten die Krieger Enguran Guarane. Lange erwartet man ihn, lange ruft man ihn. Man befragt die Fetische und die Fetische antworten, er ist tot. Man befragt den Fetisch, wer ist der Mörder? Trinkt Elunsaft, das ist die Antwort. Männer, Frauen und Kinder, jeder dringt vor, um Elunsaft zu trinken. Aber zwei unterliegen, Abiere und Ava. Ava und Abiere sind schuldig. Sie haben Enguran Guarane getötet. Sogleich opfert man sie, der Tod ist gerecht und das Trauerfest beginnt. Das ganze Dorf trägt Trauer, das Tamtam dröhnt jeden Tag. Der Geist der Toten wird befriedet sein. 6 Monate dauert das Fest. Da alles beendet ist, wählt man nach dem Totentanz einen neuen Häuptling und Enguran Guarane überschreitet den großen Fluss der Toten. Was von ihm bleibt, hier ist es der Gesang, den ich euch sagte. Das ist das Ende.

Die drei Söhne Adas. Eine Frau mit Namen Ada gebar Drillinge. Die Männer des Stammes wollten diese, so wie man gewohnt, töten. Ada flehte sie an, ihr die Kinder bis gen Abend zu lassen. Die einen wollten wohl, die anderen wollten nicht. Der Häuptling des Dorfes kam und sprach: Lassen wir die Kinder bis morgen. So ließ man sie. Des Nachts erhob sich Ada, trug die Drillinge fort und rettete sich mit ihnen in die Berge, weit, weit, und nimmer konnte man sie finden. Die Namen der drei Kinder hier. Der erste hieß Etarane, der zweite Mendore, der dritte Bisonge. Die Mutter trug sie in den Wald und als sie fern, ganz fern war, baute sie eine Hütte aus Palmblättern. Dort blieb sie. Über der Hütte stand ein großer Baum und die Früchte, die er trug, waren gut und groß. Diese Frucht heißt Angonglongo. Davon waren viele auf dem Baum, viele auf der Erde. Eines Tages schrie Etarane, der Erste, sehr. Um ihn zu vergnügen, ging Ada, ihm eine Frucht des Angonglongo zu holen. Etarane verstand noch nicht zu gehen. Er nimmt die Frucht, beißt da rein, findet sie zuckrig und isst. Er isst sie ganz auf. Da er sie geendet hat, stellt er sich auf seine Beine, geht unter den Baum, wählt eine andere Frucht. Er isst sie ganz auf. Da er sie geendet hat, stellt er sich auf seine Beine, geht unter den Baum und wählt eine andere Frucht. Auch die isst er ganz auf. Dann sagt er seiner Mutter: Ich will mich in die Hütte schlafen legen. Die Mutter betrachtete ihn mit großem Erstaunen, denn Etarane hatte noch nie gesprochen. Den anderen Tag, da Ada ihren Sohn nähern wollte, war er ein junger Knabe geworden. Er sagte zu seiner Mutter: Ich gehe an den Fluss fischen, gib mir Schnur, ein Netz zu machen. Seine Mutter gab es ihm. Einige Stunden später kam er mit einem vollen Korb Fische zurück. Nimm meinen Fang und koche die Mahlzeit. Von jetzt an werde ich dich ernähren. Ada war ganz bezaubert. Sie suchte die schönste Frucht des Angonglongo. Sie bringt sie Mendore, der sie aufknackt. Er isst sie ganz auf. Da er fertig ist, stellt er sich auf seine kleinen Beine, geht unter den Baum, wählt eine andere Frucht. Die isst er ganz auf, dann sagt er zu seiner Mutter: Ich will mich in die Hütte schlafen legen. Seine Mutter betrachtete ihn mit großer Verwunderung, denn Mendore hatte noch nie gesprochen. Den anderen Tag, als Ada Mendore stillen wollte, war dieser ein junger Knabe geworden. Er antwortete seiner Mutter: Ich will in den Wald gehen, Wildbret zu suchen und Fallen aufzustellen. Gib mir Holz, um Fallen zu bauen. Ada gab es ihm. Einige Stunden später kam er mit einem Sack ganz voller Tiere zurück. Hier, meine Beute, nimm sie, sagte er seiner Mutter. Von jetzt ab werde ich dich ernähren. Indessen sprach Ada in sich: Sieh, zwei meiner Söhne sind schon etwas groß. Bald werden sie ihre Mutter verlassen. Wenn auch Bisonge die Frucht des Angonglongo isst, wird er wie seine Brüder. Und was wird dann aus mir? Sie sagte: Die Mütter sind für die kleinen Kinder. Die kleinen Kinder sind für die Mütter. Kleine Kinder groß geworden, Mütter alt geworden. Bisonge, bleibe kleines Kind. Dich zu pflegen habe ich meine Arme. Dich zu nähern habe ich meine Milch. Dich zu schützen habe ich meinen Leib. Bisonge, bleibe ein kleines Kind. Die kleinen Kinder sind für die Mütter sind für die kleinen Kinder. Dich zu lieben habe ich mein Herz. Bisonge, bleibe kleines Kind. Ada liest alle Früchte des Angonglongo auf. Sie verbirgt sie unter den Blättern. Sie trägt sie weit weg in den Wald. Während sie ihr Bestes tut, fällt eine Frucht vom Baum und rollt zu Bisonge. Er nimmt die Frucht, beißt da rein, findet sie zuckrig, isst sie. Er isst sie ganz auf. Da er geendet hat, stellt er sich auf seine kleinen Beine und geht ganz allein. Ada hat kein kleines Kind mehr. Den anderen Tag, da Ada Bisonge stillen will, verweigert er die Milch. Er war wie seine Brüder ein junger Knabe geworden. Ich will Vögel töten, gib mir Holz, einen Bogen zu fertigen. Seine Mutter gibt ihm Holz, einen Bogen zu machen. Er geht in den Wald und bringt den Abend einen Sack voller Vögel zurück. Von diesem Tag an, sagt er zu seiner Mutter, bin ich es, der dir Speise gibt. Indessen fahren Etarane, Mendore und Bisonge fort, Früchte des Baumes zu essen. Sie essen, sie essen. Den anderen Tag, da sie erwachen, sind sie junge Männer geworden. Ich gehe auf den Fischfang, sagte Etarane, gib mir eine Harpune. Des Abends kommt er mit einem ungeheuren Fisch zurück, so groß, wie wir ihn nie gesehen haben. Am Morgen sagt Menore seiner Mutter, gib mir Holz, einen Speer zu fertigen. Seine Mutter gibt ein Holz.
Er macht sich einen Speer, dessen Spitze im Feuer wohlgehärtet ist, geht in den Wald. Den Abend schon kommt er zurück und trägt einen Tiger auf seiner Schulter. Hier, sagt er, nimm das Fleisch. Zerschneide das Fell und mache mir daraus eine Mütze und ein Wehrgehänge. Seine Mutter tut, wie Mendore ihr befohlen hat. Am Morgen sagt Bisonge seiner Mutter, gib mir Garn, daraus ein Netz zu machen. Und seine Mutter gab es ihm. Den ganzen Tag arbeitete er, ein Netz zu knoten. Da der Abend gekommen war, verspotteten ihn die Brüder. Bisonge, Bisonge, was hast du getan? Doch da die drei Brüder sich sehr liebten, erzürnten sie nicht und teilten untereinander die Beute vom Jagen und Fischen. Sie waren gute Brüder. Indes sagte ihre Mutter, Kinder Aders, was seid ihr geworden? Sieh, vor den Starken beugt sich der Baum des Waldes. Ader hat nicht Kinder mehr, keine kleinen Kinder. Wen wird sie jetzt an ihre Brust drücken? Angon Longo, du hast mir die Kinder geraubt. Die Söhne liebten nicht das Lied. Sie befahlen ihr zu schweigen und neue Früchte zu rösten. Davon aßen sie. Sie aßen viel, sie wurden große, große Männer von übermenschlicher Gestalt. Den anderen Tag sagt Etarane seiner Mutter, ich gehe in den Wald, Bambus zu schneiden, um daraus eine Fischsperre zu machen. Ich will alle Fische des Flusses fangen. Er geht in den Wald. Den Abend trägt er eine ungeheure Last Bambus heran und beginnt die Sperre zu bauen. 3 Tage später war der Fluss ganz versperrt, durch eine Reuße hoch wie ein Mann. Jeden Fisch, den er wollte, nahm Etarane. Von jetzt an, sprach er, werden wir im Überfluss leben. Den anderen Tag, sagt Mendore seiner Mutter, ich will im Wald einen Baum fällen, um mir einen Speer zu machen. Ich will alle Tiere des Waldes töten. Er geht hin und fällt einen Baum, setzt eine Eisenspitze daran und geht. Da er wiederkam, trug er auf seinen Schultern 2 Elefanten, 2-mal hoch wie ein Mann. Sprach er, wir wollen das 3. Tier zusammensuchen. Ich ließ es im Wald, um noch andere zu töten, denn sie kommen trauern, da ich den Führer der Herde tötete. Da Bisonge diese Worte hörte, beendete er rasch sein Netz und sprach, ich will eben diesen Abend zum Jagen gehen. Wirklich, als die Nacht schwarz war, geht er sein Netz auf den Schultern in den Wald. Endlich kommt er an den Platz, wo sein Bruder den Elefanten getötet hat. Mehr als 10 andere waren herbeigelaufen und umstanden den Leichnam, rührten ihn mit Zähnen und Rüsseln und versuchten, ihn zum Leben zurückzuführen. Ohne Zeit zu verlieren, bereitet Bisonge sein Netz über die Lichtung und da sie völlig bedeckt ist, eilt er rasch zur Hütte seiner Brüder zurück. Schnell, sagt er, schnell kommt mit mir, die Elefanten sind gefangen. Alsbald stehen sie auf, eilen zur Lichtung. Die Elefanten sind im Netz, sie können nicht entfliehen. Die 3 Brüder haben sie eilends getötet. Sie tragen zur Hütte Zähne und Fleisch zurück. Lange Tage essen und trinken sie und freuen sich miteinander. Und sie freuen sich mit ihrer Mutter. Eines Tages war Etarane am Fluss, Fische zu fangen. Wenige Zeit war verstrichen, dass er weggegangen war, da kehrte er ganz rasch zur Hütte zurück, wo die Brüder noch schliefen. Ich habe den Zun, das mystische Ungeheuer, gesehen, sprach er und stürzte vor sie. Kommt helfen, wir wollen ihn töten. Die 3 Brüder eilen. Sie kommen an den Fluss, jeder hat seine Waffen, sie bereiten sich vor, den Zun anzugreifen. Dieser hielt sich am Ufer. Sobald er die Jäger sieht, stürzt er auf sie los, um sie unter seiner Masse zu zermalmen. Jeder seiner Schritte erschüttert die Erde und wühlt eine Grube so tief, ein Mann könnte sich darin verbergen. Wenn ein Baum seinen Schritten begegnet, knickt er ihn ein wie einen Grashalm. Seine Zähne waren lang wie ein Mann und rissen die Felsen in die Luft wie kleine Kiesel. Er kommt auf die Jäger zu, schnaubt wie Sturm, der die Bäume entwurzelt. Sie erwarten ihn. Sobald er ihnen nahe ist, wirft Etarane ihm die Harpune in den Bauch. Mendore durchbohrt ihm ein Auge mit dem geschleuderten Speer. Bisonge wirft ihm das Netz über und rollt ihn in die Mitte der Maschen. Das wütende Tier schlägt vergeblich um sich. Indes durchbohrte Mendore ihm das andere Auge. Etarane zersticht ihm das Herz mit dem großen Hieber und Bisonge schlägt ihm mit dem Schwert den Kopf ab. Sie kehren zur Hütte zurück, bringen den Zun auf ihren Schultern. Aus dem Schädel machen sie einen Sitz, um sich zu setzen. Aus den Schenkelknochen fertigen sie Pfeifen, um die bösen Geister zu scheuchen. Aus den Fellen 3 Schilde, aus den Ohren 2 Tamtams, groß wie Hütten. Aus dem einen der Hörner machen sie ein Jagdhorn, um aus der Ferne sich zu rufen. Aus dem anderen eine Pfeife, um den Kakuba zu rauchen. Etarane, Mendore und Bisonge waren 3 furchtbare Jäger. Ihr Ruf drang weithin.
Wenn sie Hunger verspürten, gingen sie zur Jagd. Die Elefanten flohen vor ihnen, rasch hatten sie zugefasst, drehten sie an Zähnen und Beinen auf den Rücken wie eine Schildkröte und trugen sie dann tot in die Hütte zurück. Solches liebten sie. Oft griffen sie den Abwi an und trotz der Stärke und der Bosheit dieses Tieres töteten sie ihn mühelos, um sein Fleisch zu essen und sein Fell zu nehmen, das hart wie Eisen war. Fern vom Dorf der Brüder lebten damals mehrere Bibibi. Diese Ungeheuer wurden weiterhin gefürchtet. Oger sind schrecklich, aber Bibibi sind es viel mehr. Sie hielten alle Stämme unterworfen. Inmitten ihres Dorfes war eine große Hütte voller Männer, Frauen und Kinder, die mehr als 10 Stämmen angehörten. Jeden Tag fraßen sie 10 Männer, 10 Frauen, 10 Kinder vom gleichen Stamm. Jeder Stamm hatte seinen Tag. Da die Bibibi von den großen Taten der 3 Brüder hörten, sprachen sie untereinander: Wir wollen sie töten. Eines Tages brachen sie auf. Der eine von ihnen geht voraus, tritt in die Hütte der 3 Brüder und bittet um Essen. Wer bist du? Fragen sie ihn. Ein Mann der Bibibi. Wir kennen diese Leute nicht, du musst gehen. Indes nimmt der Bibibi rasch aus seinem Sack ein betäubendes Pulver und wirft es mit seinem Fetisch ins Wasser. Der Rauch steigt in die Luft. Da sind die 3 Brüder eingeschläfert. Der Bibibi läuft seinen Brüdern zu sagen: Die 3 Brüder schlafen, ihr kommt, sie zu töten. Die 3 Brüder schlafen. Tief ist der Schlaf, tief, dass kein Lärm sie erweckt. Die 3 Brüder schlafen. Ada, ihre Mutter, ist bei ihnen, sie schüttelt sie. Sie weiß die Gefahr. Die 3 Brüder schlafen, tief ist ihr Schlaf, tief, dass kein Lärm sie erweckt. Die 3 Brüder schlafen. Erschrocken schüttelt sie Ada. Wacht auf, meine Söhne, wacht auf! Sie nimmt den Feuerbrand und hält ihn den Augen nahe. Die 3 Brüder schlafen. Ada, Ada, deine Mühe ist unnütz, mächtiger als du ist der Fetisch, der sie entrückt. Die 3 Brüder schlafen, tief ist ihr Schlaf, tief, dass sie kein Lärm erweckt. Die 3 Brüder schlafen. Ada nahm in ihren Arm Bisonge, den Jüngstgeborenen. Sie trägt ihn mit großer Mühe, sie schleppt ihn aus der Hütte. Sie verbirgt ihn im tiefen Wald. Sie rettet ihn ein zweites Mal. Sie kehrt hastig zur Hütte zurück, die anderen Kinder zu retten. Schon haben die Bibibi das Haus umringt. Ada, Ada, du kannst nicht mehr eintreten. Die Bibibi brüllen: O Etarane, o du Etarane, die Wehenden schlafen und schnarchen und machen Co. O Etarane, o du Etarane, ohne Schlafen erwachten die Männer. Wer von uns bleibt leben, hört der Oger erschüttert die Erde. Hört der Oger erschüttert die Erde im Hof. Pan erschläft, Pan erschnarcht, Pan, Pan. Die Bibibi sind in die Hütte eingetreten. Sie haben Etarane erschlagen, sie haben Mendore erschlagen. Das Messer hat die Köpfe abgeschnitten, das Eisen ist in die Kehlen gedrungen. Die Brüder sind tot, nie wird der Schlaf ihre Lider lassen. Der Tod hockt auf den Augen. Die Elefanten im Wald fürchten nicht mehr die Jäger. Wer wird noch kommen zu töten? Die beiden Brüder sind tot. Die Bibibi stecken die Hütte in Brand, da sie Ada und Bisonge nicht finden. Die Bibibi stecken die Hütte in Brand. Da sie Ada und Bisonge nicht finden, gehen sie den anderen Tag wiederzukommen. Im Wald schläft Bisonge, Ada wacht bei ihm. Erst am Morgen erwacht er und findet die Hütte zerstört, die Brüder tot. Ada erzählt ihm, wie es geschehen ist. So ist es geschehen. Ein Bibibi kam, Gastfreundschaft zu erbitten. Er warf in das Feuer seinen Fetisch und ihr alle schlieft ein. Wohl habe ich versucht, euch zu wecken. Ich vermochte es nicht. Ich trug dich aus der Hütte, dich, meinen Sohn Bisonge. Aber schon waren die Bibibi da und haben deine Brüder getötet, ohne dass ich helfen konnte. An dir ist es jetzt, sie zu rächen. Bisonge geriet in schrecklichen Zorn. Er bereitete sein großes Messer. Qui, qui, schneide, mein Messer, schneide. Du wirst diesen Abend essen. Nimm dir das Blut, das Leben gibt. Du wirst diesen Abend trinken. Das Messer geschliffen, sagt Bisonge seiner Mutter: Gib mir mein Netz. Ada gibt ihm das Netz und Bisonge sagt: Ich gehe. Er geht durch den Wald, weit, weit. Er kommt vor das Haus der Bibibi. Diese waren gegangen, ihn zu suchen. Er betritt das Haus und hört einen großen Lärm von Stimmen. Nein, nein, an uns ist es nicht, sondern an den Männern von Jenzum. Nein, nein, die von Jengoak sind dran. Nein, an euch ist es, an euch anderen. 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
Er kommt vor das Haus der Bibibi. Diese waren gegangen, ihn zu suchen. Er betritt das Haus und hört einen großen Lärm von Stimmen. Nein, nein, an uns ist es nicht, sondern an den Männern von Jenzum. Nein, nein, die von Jengoak sind daran. Nein, an euch ist es, an euch anderen. Er öffnete die Tür. Da standen alle Leute, welche die Bibibi eingesperrt hatten, sie zu essen. Schon glaubten sie, es sei Essenszeit, wozu jeder Stamm, wenn an ihm die Reihe war, lieferte. Bisonge befreite sie, dann umgibt er das Haus mit seinem Netz. Er umgibt es gänzlich, lässt nur die Tür frei. Er umgibt es mit vielen Menschen, dann wartet er. Früh, da es noch schwarz ist, kamen die Bibibi zurück, wütend, Bisonge nicht gefunden zu haben. Wir werden ihn morgen haben, morgen werden wir gehen und morgen wird ihm tot sein. Kaum sind sie eingetreten, da lässt Bisonge sein Netz über die Tür fallen. Sie sind gefangen wie der Elefant im Engol, wie die Fische, wenn der Fischer sein Wurfgarn über einen Zug Sardinen wirft. Sie sind gefangen. In der dunklen Nacht, in der Finsternis, da man Furcht hat, ruft die Stimme Bisonges: Bibibi, Bibibi, ihr Oger, die ihr Menschen verschlingt, ich rufe euch, Bisonge, der Bruder beider, die ihr getötet. Die Bibibi stürzen zur Tür, gehen heraus, stolpern und sind im Netz gefangen wie in einer Falle. Sie versuchen, sich loszumachen und die Maschen mit dem Schwert zu zerhauen. Bisonge kennt den Fetisch, der das Garn zu Eisen härtet. Es gibt kein Mittel zu entkommen. Aha, sagt Bisonge, da sind sie, die berüchtigten Oger. Oh, jetzt wollen wir Licht sehen. Er nimmt Feuerbrand, wirft ihn auf das Dach, das ganze Haus brennt. Die Fackel Bisonges, da ist sie. Er rafft das Netz, verengt die Maschen, er fängt die zerquetschten und blutenden Bibibis. Er macht einen nach dem anderen los, köpft einen jeden, jedem schlitzt er den Bauch auf. Alle Leute, die sie den Tag vorher gesessen hatten, entkamen in den Wald. Bald sieht man sie nicht mehr. Bisonge hat geendet, die Köpfe abzuhauen, der Bauch des Letzten ist geschlitzt. Er spricht: Das ist gut, das ist gut. Sorgfältig sammelt er die Köpfe, färbt sie rot, legt sie in eine Kiste und bewahrt den Fetisch. Die Leute aller Stämme anerkannten ihn als ihren Häuptling und er herrschte lange über sie. Ihm folgten seine Söhne, die anderen danach.

Das war eine weitere Märchenstunde auf Radio Afrika. Sei gerne wieder dabei, wenn ich wieder Märchen aus Afrika vorlese. Alles Liebe, eine schöne Zeit und vielen Dank fürs Zuhören. Deine Isabel.

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1: Am Mikrofon ist Anselm Peer. Die russische Bevölkerung bekommt die ukrainischen Gegenangriffe immer mehr zu spüren. Ukrainische Drohnen haben Logistikzentren des größten russischen Online-Händlers getroffen. Und die Treibstoffkrise spitzt sich immer weiter zu, berichtet Stefan Gera.
2: Löscharbeiten in der Stadt Naginsk, 50 Kilometer östlich von Moskau. Ukrainische Drohnen haben ein Öldepot in Brand gesetzt. In Russland ist bereits eine Treibstoffkrise ausgebrochen, so schildert es der Bauer Wladimir Vedochtschenko. Die Behörden versprechen zu helfen, aber es ist schwer. Die Arbeiter stehen einen halben Tag lang Schlange, um Benzin zu bekommen, damit sie zur Arbeit fahren können. Die Lage ist ernst. Aber die Ukraine nimmt nicht nur Öldepots ins Visier. Auch zwei Verteilzentren des russischen Online-Händlers Wildberries sind in Flammen aufgegangen. Dabei sind 7 Menschen gestorben, 25 wurden verletzt. Und auch in der Ukraine sind wieder mehrere Tote zu beklagen im russisch-ukrainischen Drohnenkrieg.
1: Der New Yorker Bürgermeister Soran Mamdani spricht sich für eine Festnahme des israelischen Premiers Benjamin Netanyahu aus, falls er im September zur UNO-Generaldebatte nach New York kommt. Im Interview mit der New York Times bezeichnet Mamdani Netanyahu als Kriegsverbrecher, der wegen des Gaza-Kriegs vor den Internationalen Strafgerichtshof gehöre. Das Weltstrafgericht in Den Haag hat vergangenen Herbst einen internationalen Haftbefehl gegen Netanyahu ausgestellt. Scharfe Kritik kommt von Israels UN-Botschafter. Statt Antisemitismus in New York zu bekämpfen, greife Mamdani den Staat Israel an. MECFS ist eine Krankheit, die das Leben der Betroffenen extrem einschränkt. Ein länderübergreifendes Forschungsprojekt macht jetzt Hoffnung. Es wird mit 7,5 Millionen Euro von der EU gefördert und von der MedUni Wien geleitet. Konstanze Ertl berichtet.
3: Von den ersten Symptomen bis zur Diagnose von MECFS dauert es oft sehr lang. Die am Projekt beteiligten Forscherinnen und Forscher wollen das ändern. Sie analysieren Blut- und Gewebeproben von Menschen, die an MECFS erkrankt sind, und vergleichen sie mit Proben von Gesunden. So wollen sie messbare Werte finden, mit denen man die Krankheit eindeutig feststellen kann. Sogenannte Biomarker, erklärt Projektleiterin Eva Untersmeier-Elsenhuber von der MedUni Wien.
4: Das Ziel von dem Projekt ist es ganz klar, die Untergruppen von MECFS besser zu verstehen und basierend auf dieser genauen Charakterisierung der Untergruppen bessere Diagnosemöglichkeiten zu schaffen.
3: Fortschritte erwartet die Immunologin auch für die Behandlung der Erkrankung. Sie geht davon aus, dass Ansatzpunkte für zukünftige Therapien gefunden werden.
1: Bei der Regenbogenparade in Bratislava haben heute tausende Menschen gegen die Diskriminierung sexueller Minderheiten demonstriert. Die slowakische Regierung hatte zuletzt mehrere Maßnahmen beschlossen, die die Gleichstellung gleichgeschlechtlicher Partnerschaften erschweren sollen. Bei einem Blitzeinschlag in den Schweizer Alpen sind 97 Schafe getötet worden. Zum Schutz vor Wölfen sind sie in einem eingezäunten Bereich eng zusammengestanden. Die toten Schafe werden mit dem Hubschrauber vom Berg im Kanton Wallis geholt. Bei der Fußball-WM spielen Frankreich und England derzeit um den 3. Platz und da droht den Franzosen ein Debakel. England führt nach der ersten Halbzeit 4:0. Das waren die Nachrichten zum Wetter.
5: Ein paar Regenschauer gehen in der Nacht weiterhin vor allem im Westen nieder. In der Osthälfte klingen die Schauer bald ab. Der heutige Sonntag bleibt unbeständig und gewittrig. Teils heftige Gewitter sind da dabei, vor allem im Bereich von Kärnten bis nach Niederösterreich. Dazu kommt teils starker bis stürmischer Wind. Vor den Schauern ist es hier noch länger sonnig und sehr warm mit 26 bis 30 Grad. Von Vorarlberg bis Oberösterreich sind zum Teil schon von Anfang an Regenschauer dabei. Die Sonne zeigt sich hier eher am Nachmittag öfter und länger bei maximal 18 bis 26 Grad.
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1: Schön, dass Sie dabei sind, sagt Andreas Felber. Wir hören jetzt die angekündigte Ö1-Konzertaufnahme. Am 18. Juni 2026 gastierte das Quartett Elsa, angeführt von der 27-jährigen Sängerin Elsa Steixner, in der Reihe $5 Millionen für jungen Jazz im ausverkauften Studio 3 des Wiener Radiokulturhauses. Die Band, zu der auch Keyboarder Julian Bazzanella, Bassist Jakob Lang und Schlagzeuger Daniel Lewis gehören, gab vor allem die Songs des aktuellen, zwischen Jazz und Pop changierenden Albums Jump zum Besten. Der erste Song, wir wissen es bereits, trägt den Titel Who Will?

Dankeschön. Die nächste Nummer haben wir sehr spontan wieder ins Set geholt. Wir haben sie im vergangenen Jahr sehr erfolgreich aus dem Set verbannt. Sie ist wieder zurückgekehrt, spontan. Und es ist so, dass wir normalerweise mit sehr wenigen Akkorden auskommen wollen. Bei dem Stück, das haben Julian und ich, Julian am Klavier, by the way. Das haben wir zusammengeschrieben und ich kann mich erinnern, wir haben zusammen in Holland gewohnt, in einem großen, also eigentlich war es nicht so groß, aber 8 Leute haben drin gewohnt, in einem Haus. Julian hat ein Zimmer ganz oben im Dach gehabt. Es war weder Platz für ein Klavier, noch hätte man das irgendwie darauf bekommen. Aber das schöne Rote Nord ist da gestanden. Und wir haben herumprobiert und irgendwann haben wir uns gedacht, wir nehmen einfach alle Akkorde. Ja, dann ist ein kleiner Epos entstanden, der auf Dauer ein bisschen anstrengend sein kann. Aber ihr hört ihn jetzt nur einmal, darum geht es sich vielleicht aus. In Betweenings.

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0: Dankeschön.
1: Wir haben ein neues Stück im Gepäck. Das sagt man immer so, dabei hat man eigentlich gar kein Gepäck auf der Bühne, außer die Instrumente. Wir haben ein neues Stück dabei. Es ist ja so, die Einsamkeit, erstens ist es sehr schwierig, darüber zu sprechen. Oder ich tue mir schwer, ich glaube, viele tun sich schwer. Es ist außerdem was, was grundsätzlich immer sehr in einem negativen Licht steht. Einsam sein ist schlecht und Einsamkeit ist traurig und so. Das stimme ich auch natürlich zu. Manchmal ist es sehr traurig, aber im Grunde ist es, glaube ich, habe ich mir gedacht, eigentlich ganz wichtig, sich relativ früh damit irgendwie zu arrangieren, weil man kann zwar sein Umfeld wechseln und den Ort und die Menschen und alles, aber man hat sich selbst ja immer dabei. Dann wäre es vielleicht ja, ganz gut, mit sich selbst auch allein okay zu sein und da auch irgendwie ein Zuhause zu finden. Ja, das sind so die Gedanken zu dem Stück. Es heißt Open Up, I'm Here.

0: Jakob Lang am Bass.
1: Sie hören die Öhrens-Jazznacht mit Andreas Felber. Auf dem Programm steht noch bis 1 Uhr das Konzert des Quartetts Elsa vom 18. Juni 2026 im Studio 3 des Wiener Radio Kulturhauses. Elsa Steixner Gesang, Julian Bazzanella Klavier und Keyboards, er war soeben auch als Solist zu hören, Jakob Lang Bass, Daniel Lewis Schlagzeug, so lautet die Besetzung. Das letzte Lied von Elsa Steixner trug den Titel Marketplace, ein Song wieder mit einem sehr assoziativen, bildhaften Text. Es entstammt dem aktuellen zweiten Elsa-Album Jump. Dasselbe gilt für den folgenden Song. Er trägt einen programmatischen Titel, der auf ein Thema verweist, dem man in den Liedern von Elsa immer wieder begegnet. Courage.

Danke. Ziemlich schweres Set heute, ist mir gerade aufgefallen. Aber draußen ist eh ein schöner Sommertag. Da kann man dann einen Ausgleich gewinnen, wenn man einen braucht. Das nächste Lied ist ausgeborgt. Es gibt so viel grandiose Musik auf der Welt und dann ist es besonders schön, wenn man da auch noch was beitragen kann. Aber es ist auch besonders schön, ein Sprachrohr zu sein für in dem Fall einen grandiosen Text. Es ist ein Lied von Janis Ian, das mich schon seit sehr vielen Jahren begleitet. Kennengelernt habe ich es aber wie so viel Musik durch Nina Simone, die das am Montreux Jazz Festival legendär performt hat. Es ist einfach ein großartiges Lied. Ich freue mich schon sehr drauf. Es heißt Stars.

Daniel Lewis in seinem gewohnten. Jakob Lang am Bass. Julian Bazzanella am Klavier. Dankeschön. Und wir haben noch eine letzte Nummer. Die spielen wir, ohne dass ich sie weiter kommentiere. Ich schaffe es. Sie heißt Sunshine at Goodbye, erklärt sich von selbst. Danke fürs Kommen.

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1: Mit dem Song Sunshine at Goodbye endete am 18. Juni 2026 im Studio 3 des Wiener Radiokulturhauses der offizielle Teil des Konzerts des Quartetts Elsa. Das Publikum im ausverkauften Saal, der klatschte aber erwartungsgemäß eine Zugabe, und zwar eine besondere. Elsa Steixner greift nun zur Gitarre und begleitet sich solo in ihrer Darbietung des Titelsongs des Albums Jump. Das Thema Selbstermutigung, Self-Empowerment.

Ding beim Sprechen, beim Moderieren, bei Konzerten, ist, dass ich sehr ungern mich wiederhole. Aber bei diesem Song wiederhole ich mich gerne ganz, ganz oft. Es ist nämlich ein Zitat, das mich schon etwas länger begleitet. Und eigentlich könnte ich es mir auch jeden Tag selber vorsagen. Also so oft könnte ich sagen. Und zwar ist es ein Zitat von Cornelia Funke, das mich, glaube ich, es hat mir ein bisschen geholfen, zu dem zu werden oder das zu machen, was ich mache. Sie hat gesagt, ich hätte mit 16 gerne gewusst, dass das Einzige, was zwischen uns und dem Leben steht, die eigene Angst ist und dass man sie nicht füttern darf, indem man ihr nachgibt. Ich hätte gerne gewusst, dass es keine Veränderung geben kann, ohne dass man dafür mit Angst bezahlen muss und wie wunderbar glücklich und frei es macht, Dinge zu tun, vor denen man sich fürchtet.

0: Das war die von Elsa Steixner solo intonierte Zugabe im Konzert ihres Quartetts Elsa am 18. Juni im Rahmen der Reihe 5 Millionen Pesos im Wiener Radio Kulturhaus. Noch einmal die Besetzung: Elsa Steixner Gesang und zuletzt auch Gitarre, Julian Pazzanella Klavier und Keyboards, Jakob Lang E-Bass und Kontrabass und Daniel Lewis Schlagzeug. Tonmeister dieser Ö1-Aufnahme war Elmar Peinelt, Musikaufnahmeleitung Klaus Wienerreuter. Wer Lust auf mehr Musik von Elsa bekommen hat, der sei noch einmal auf die Konzerttermine hingewiesen, die schon im Interviewteil mit Elsa Steixner genannt wurden. Am 7. August gastiert Elsa im Innsbrucker Treibhaus, am 8. August in Litschau im Rahmen des Theaterfestivals Hin und Weg, am 13. August in Wien im Theater am Spittelberg. Damit endet der aktuelle Live-Teil der Ö1-Jazz-Nacht. Andreas Felber wünscht noch anregende Nachtstunden.
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0: und Daniel Kulowitz. Ein paar Sekunden geht's noch. Derzeit steht's 5:4 für England.
1: Völlig verrücktes Spiel und jetzt sogar das 6:4 für England. Und jetzt ist der Deckel drauf. Bellingham, es ist eine unfassbare Partie. 90 Minuten, 10 Tore, eine Offensivshow vom Feinsten. Zur Pause schon 4:0 für England. Da hat's nach einem Debakel für die Franzosen ausgesehen. Die sind dann wieder rangekommen auf 3:4. Kylian Mbappé mit seinen WM-Treffern 9 und 10, der jetzt auch in der WM-Torschützenliste voran ist. Und dann aber doch noch Saka mit dem 5:3. Dann ist jetzt nochmal das 4:5 passiert durch Dembélé. Und jetzt endgültiger Deckel drauf. 6:4, wie ein Tennisergebnis. Jude Bellingham macht den Schlusspunkt. England wird also Dritter werden, Frankreich Vierter. Und morgen gibt es dann das große Finale. Argentinien gegen Spanien.
2: Ob E-Mails, Online-Banking oder auch künstliche Intelligenz.
0: Da hat es gerade einen kurzen Fehler gegeben, ein technisches Problem. Wir versuchen es nochmal. So, während in Oberösterreich derzeit über ein Google-Rechenzentrum diskutiert wird, gibt es in Niederösterreich neue Regeln für den Bau solcher Zentren. Niklas Wager, mit diesen Richtlinien könnte eine niedrige zweistellige Zahl solcher Zentren entstehen.
2: Ob E-Mails, Online-Banking oder auch künstliche Intelligenz, für all das braucht es immer mehr Rechenzentren. Seit Anfang Juni ist daher in Niederösterreich eine Novelle der Raumordnung in Kraft, die erstmals eigene Regeln für den Bau solcher Zentren vorgibt. Insgesamt 100 Projekte würden derzeit zur Genehmigung beim Land liegen, heißt es aus dem Büro von Landeshauptfrau Stellvertreter Stefan Pernkopf. Die neuen Regeln würden nun jedenfalls zeigen, dass bei einer niedrigen zweistelligen Zahl an Projekten eine Umsetzung realistisch ist. Die wohl größten Rechenzentren in Niederösterreich entstehen derzeit übrigens in Schwechat, Achau und Vösendorf durch den US-Software-Riesen Microsoft. Laut der Firma seien sie seit vergangenem Sommer bereits in Betrieb und würden kontinuierlich erweitert werden. Weitere Details will man dazu aber nicht bekannt geben.
0: Wegen der anhaltenden Dürre in Norditalien hat das Bistum der Stadt Pavia die Gläubigen aufgerufen, um Regen zu beten. Priestern ist sogar eine Fürbitte vorgeschlagen worden, die in die Gottesdienste an Sonn- und Werktagen aufgenommen werden kann. Jetzt zum Wetter mit Georg Brack.
3: Heute am Sonntag überquert uns von Deutschland her eine Kaltfront. Der Tag beginnt also speziell von Vorarlberg bis nach Oberösterreich bereits mit einigen Wolken und allmählich auch ersten Schauern. Damit werden es hier höchstens 18 bis 26 Grad. Länger trocken und zunächst auch noch sonnig bleibt es im Osten und im Süden. Hier gehen sich 26 bis 30 Grad aus. Ab Mittag breiten sich dann Schauer und Gewitter aber auf den Großteil Österreichs aus. Die können speziell am Nachmittag auch heftig ausfallen, samt Starkregen und Sturmböen. Gegen Abend kommt von Westen her dann wieder die Sonne durch.

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1: Ich begrüße Sie zu Ö1 Jazznachtstunden aus dem Archiv. In den kommenden knapp 2 Stunden steht ein Konzertmitschnitt auf dem Programm, der am 3. November 2003 im ORF-Landesstudio Salzburg aufgenommen wurde, im Rahmen des damals von Johannes Kunz organisierten Salzburger Jazzherbsts. Auf der Bühne stand damals das prominent besetzte Sextett des aus Brasilien stammenden Gitarristen und Sängers Alegre Correa. Alegre Correa, der 1960 in Passo Fundo im südlichen brasilianischen Bundesstaat Rio Grande do Sul geboren worden war, war 1988 nach Wien gekommen, wo er sich rasch einen Namen machte. In den ersten Jahren arbeitete Correa unter anderem im Ensemble von Sängerin Timna Brauer und Pianist Eli Meiri, zudem mit Gitarrist Karl Ratzer. Und Alegre Correa wurde einige Jahre später auch Mitglied in Matthias Rüegs Vienna Art Orchestra. Im Jahr 1993 legte er das Album Infanzia mit seinem in Wien gegründeten Alegre Correa Sextett vor, in anderer Besetzung, als wir sie jetzt gleich hören werden. 2003, also im Jahr dieses Konzerts, erhielt Alegre Correa den Hans-Koller-Preis als Musiker des Jahres. Ab 2005 war er zudem Mitglied im Syndicate des 2007 verstorbenen österreichischen Jazzstars Joe Zawinul. In den 2010er Jahren ist

ist Alegre Correa dann nach Brasilien zurückgekehrt, nicht ohne den alten Freunden in Österreich immer wieder konzertante Besuche abzustatten. Jetzt hören wir das Alegre Correa Sextett in einer Luxusbesetzung. Neben dem zum Zeitpunkt des Konzerts am 3. November 2003 43-jährigen Bandleader stehen auf der Bühne seine beiden Vienna Art Orchestra-Kollegen Mathieu Michel Flügelhorn und Andy Scherer Tenorsaxophon sowie der große 2012 verstorbene österreichische Pianist Fritz Power und zwei brasilianische Landsleute von Alegre Correa. Zum einen Bassist Paolo Cardoso, er stammte aus Sao Paulo und lebte bis zu seinem Tod 2018 lange Jahre in München. Zum anderen Schlagzeuger Nene, alias Realcino Lima Filho, aus Porto Alegre stammend, dann in Sao Paulo beheimatet. Das erste Stück ist eine Komposition von Alegre Correa. Sie bezieht sich auf eine ganz wichtige Region seiner Heimat Brasilien. Der Titel lautet Amazonas.

Vielen Dank. Ich freue mich sehr, nach schon sehr langer Zeit nicht in Salzburg zu spielen, jetzt hier wieder zu sein. Und für uns ist auch natürlich was Besonderes in dieser Stadt, wegen dem großen Komponist, dass das mal hier geboren ist. Und für mich ist das wirklich eine schöne Atmosphäre in der Stadt Mozart zu spielen. Wir werden im Programm ein bisschen brasilianische Musik und ein bisschen Jazz von der Beeinflussung hier spielen. Wir spielen dann gleich jetzt noch ein Samba, heißt Samba pro Bertl.

0: Ö1 Jazz Nachtstunden aus dem Archiv. Sie hören das Konzert des Sextetts von Gitarrist und Sänger Alegre Correa vom 3. November 2003 im Rahmen des Salzburger Jazzherbsts. Die Besetzung: Mathieu Michel Flügelhorn, Andy Scherer Tenorsaxophon, Fritz Power Klavier, Paolo Cardoso Bass und Schlagzeuger Nene. Und natürlich Alegre Correa selbst, Stimme und Gitarre. Zuletzt zu hören waren die Alegre Correa-Kompositionen Reencontro und Samba pro Bertl. Letzteres eine Hommage an den Wiener Mundharmonika-Virtuosen Bertl Meyer, mit dem Correa viele Jahre zusammengespielt hat. Das nächste Stück stammt nicht vom Bandleader, sondern vom Schlagzeuger, wie Alegre Correa in seiner Ansage verraten wird.
1: Ich möchte gerne jetzt einen anderen Komponist vorstellen. Das ist nämlich unser Schlagzeuger, der kann auch sehr gut arrangiert und Piano spielen, unglaublich gut. Und er hat für uns zwei Nummern mitgebracht. Und eine ist im ersten Set, die zweite Nummer kommt erst im zweiten Set. Also ein wunderschönes Stück von Nene, ein Swing, Dreiviertel-Swing, heißt Ariel, Nene.

Nee, nee. Gut, wenn wir so bei Jazz sind, dann spielen wir noch einen Swing, der heißt Sotaque Estrangeiro, auf Deutsch heißt mit ausländischer Akzent.

0: Dankeschön. Ich freue mich wirklich, mit dieser Besetzung zu spielen. Für mich ist es ein großer Traum, diese 10 Tage, dass wir zusammen sind. Ein Saxophon, Andy Scherer. Und ein Trompet, Mathieu Michel. Und ein Schlagzeug, Nene. Und ein Kontrabass, Paulo Cardoso. Und am Piano der Großmeister Fritz Bauer. Gut, ich glaube, wir haben schon jetzt ein bisschen zu viel Jazz gespielt und werden wir jetzt ein Samba spielen wieder. Und das ist ein großer Komponist, nicht aus Brasilien, aus Österreich. Und der heißt Fritz Bauer. Das ist ein Samba von Fritz, für uns geschrieben, heißt 52 Takte, sagt er.
1: Takte?
0: 52, von Fritz Bauer.

0: Vielen Dank, Fritz Bauer.
1: Das war zuletzt die Samba-Komposition 52 von Pianist Fritz Bauer, der am 3. November 2003 Teil jenes Sextetts von Sänger-Gitarrist Allegri Corria war, das im ORF-Landesstudio Salzburg auftrat. Sie hören die Öhrens-Jazz-Nachtstunden aus dem Archiv mit Andreas Felber. Auf dem Programm steht dieses wunderbare Konzert von Allegri Corria, das damals im Rahmen des Salzburger Jazzherbsts stattfand. Dieses Konzert ging nun in eine Pause, die wir elegant überspringen. Das zweite Set eröffnete Allegri Corria solo.